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0: Football is coming home.
1: Kann man schon mal hören, ne?
0: Ja, Deutschland's going
1: lass
0: home.
1: Lass ruhig auslaufen.
0: Achso, ja,
1: lass uns noch ein bisschen auslaufen.
0: Auslaufen muss man ja danach. Fußballschuhe aus und dann auf Socken über dem Rasen oder was?

0: gerade?
1: Lineker scored.
2: Lineker scored.
3: Naja, durch E8-Finale noch, ja? Dann haben wir es, oder? Wie siehst du das? Naja, das ist auch mal eine Antwort. Ich habe gesagt, sind wir noch fest, das Spiel ist schon rum.
1: Kommt das Lied bei dir nicht mehr?
3: Bei mir kommt das nach wie vor, ja, aber da versetzt mich jetzt nicht in ein ehrfürchtiges, andächtiges Schweigen. Das aber widerspricht mal naturell. Ich müsste eigentlich jetzt anfangen zu reden. Will aber gar nicht.

0: Three Lions on the Shirt. So, jetzt nehmen wir es runter.
1: Das gefällt dir nicht, oder was?
0: Bitte?
1: Das ist das beste Lied, das es überhaupt gibt.
0: Also gefällt mir das Lied, aber ich muss da jetzt nicht irgendwie, bin kein Freund von Ausspielen. Weißt, ich bringe lieber Werbung zwischendurch oder quatsche mal rein. Irgendwie, ich denke immer, dass die Zeit der Kassettenrekorderaufnahmen vorbei ist.
1: Seit wann denn das?
0: Ja, seitdem es Schokolade gibt. Nee, keine Ahnung.
1: 220. Sendung heute.
0: Seit Anfang der 90er ist das schon vorbei. Was willst du noch?
1: Der Cornelius hatte uns gesagt, wir sollen auf Programm drücken.
0: Ja, und?
1: Dann haben wir.
0: Ich drücke jetzt drauf, ne? Na, egal, bitte. Was passiert.
1: Dann ist der Hall raus.
0: Der Hall ist raus, naja.
1: Jetzt hört man gleich gar nichts mehr, oder?
0: Ja, doch, ich höre noch was.
1: Hauptsache draußen wird noch gehört.
0: Hauptsache draußen. Wird noch gehört.
1: Hauptsache draußen.
0: Ja, herzlich willkommen.
1: Beim Stammtisch.
0: Fußballfreien Stammtisch.
1: Von Herrn Krause.
0: Seiner Frau, natürlich, ist klar. Am Mikrofon heute Kevitsch.
1: Von Herrn Krause, seiner Frau.
0: Von Frau Krause, seinem Herrn.
1: Ich hatte gerade überlegt, ob Frau Krause ihr Mann auch Fußball gespielt hat oder Frau Krause selber vielleicht. Und Sascha.
0: An dem anderen Mikrofon.
1: Bom Diasch hinaus in die alle Welt.
0: In
1: Richtung Wembley und.
0: Ach so, wieder einen falschen Knopf gezogen.
1: Bernabeu.
0: Stadio Sao Bernabeu. Nein, ich bin an zwei Stadien vorbeigefahren vor kurzem. So am portugiesischen Dauermeisterstadion und dann aber am aktuellen Meisterstadion auch noch. Die liegen Luftlinie 500 Meter oder 1000 Meter auseinander. Sehen sich sehr ähnlich.
1: Wie in Liverpool.
0: Nur andere Farben. Weiß ich, in Liverpool war ich noch nie.
1: Na, das sagt man doch immer, da sind die doch so nah. Everton und Liverpool.
0: Zumindest die Stadien sind räumlich nah beieinander.
1: Ganz nah. Okay. Also mitten in so eine Arbeiterviertel.
0: Rückwand an Rückwand gebaut quasi.
1: Ja, ich meine,
0: Das bietet sich doch an. Da hat man alles, die ganze gesamte Infrastruktur, da können die zusammen einen Parkplatz nutzen oder der Caterer muss bloß immer umziehen, das ist doch okay.
1: Aber du warst bei Benfica und Sporting oder was?
0: Am Stadion nur vorbei.
1: Naja, ist ja gerade.
0: Immer nur vorbeigefahren.
1: Ist ja gerade EM.
0: Kann man sich gerade, also die Ticketpreise in Portugal sind deutlich höher als die in Deutschland für Fußballspiele.
1: Echt?
0: In der Liga Nosch oder wie sie heißt.
1: Auch wenn ihr FC Faro spielt.
0: Ja. Gegen auch da. Ich habe da mal geschaut, da ging es irgendwie bei Benfica, ging es irgendwie bei 125 Euro fürs Ticket los.
1: Mhm.
0: Nach oben schienen mir keine Grenzen gesetzt irgendwie, aber nach unten gab es da eine klare Grenze. War alles mindestens dreistellig, wenn man sowas bezahlen möchte.
1: Naja, die sind alle auch ganz schön fußballverrückt.
0: Ja, aber ein Stadion in Portugal im Schnitt beim Erstligaspiel 11.000 Zuschauer. Klar, es sind natürlich viel weniger Leute. Also wir leben ja insgesamt viel weniger Portugiesen. Aber also so auch der Schnitt da ist die Stadionauslastung ist deutlich.
1: Vielleicht sind ja auch ein paar Stadien dabei, wo nur 5.000 reinpassen.
0: Nee.
1: In Ferrero, bei Pacos Ferrero.
0: Nein, Figueira da Foz meinst du?
1: Oder Maritimo Funchal.
0: Maritimo Funchal, genau.
1: Du musst erstmal als Fan erstmal hinfliegen jede Woche. Wenn du nicht gerade aus Funchal bist.
0: Ja, wenn du aus Funchal bist, musst du zu jedem Auswärtsspiel fliegen. Das ist auch nicht so einfach.
1: Ist, und schon kannst du gar nicht die ganze Population von Portugal nehmen, dass die in Frage kämen, dass sie immerhin zum Fußball gehen.
0: Nein, aber selbst in diesem Großraum Lissabon, ne, wo ja nun nachweislich sehr viele Leute auf engem Raum leben, auch da sind die Stadien bei Benfica oder Sporting nie ausgelastet. Ja,
1: weil es zu teuer ist.
0: Weil es unter anderem zu teuer ist, ja. Unter anderem, ja. Eine riesen Fangemeinde, die haben alle mindestens, also die großen portugiesischen Fußballclubs haben mindestens 2 bis 3 eigene Fernsehkanäle, tatsächlich. Und da kannst du rund um die Uhr von früh bis wieder früh quasi die aktuellen Meldungen aus dem Club werden da immer wieder präsentiert und ich verstehe es gar nicht, woher diese Fülle an Informationen kommt. Ich könnte mir vorstellen, dass 95% auch immer irgendwas Komisches ist. Ich habe ja kaum was verstanden.
1: Rasenmäher. Rasenmäher ausgefallen an Kurve L.
0: Ja, oder der Großvater von irgendeinem Spieler hat wieder geheiratet oder irgendwie sowas kommt da ja.
1: Ich fand es ja tatsächlich sehr spannend, dass sie sich dann aber auch eine Fußball-Tageszeitung leisten.
0: Ja.
1: Das kannte ich vorher noch nicht so.
0: Das hat man, aber glaube ich, auch in Spanien gibt es sowas doch auch mehrfach.
1: Na, das sind Sportzeitungen, glaube ich. Das sind nicht reine Fußballzeitungen. Das der Zeta della Sport zum Beispiel, meinst du zum Beispiel, in Italien.
0: Aber in Spanien meine ich auch, dass es mehrere Fußballtageszeitungen gibt, mhm, ohne da jetzt konkret eine benennen zu können.
1: Siehst du?
0: Aber ich glaube doch Obolo oder irgendwie sowas oder Golo oder wie auch immer sie heißen, Match. Vielleicht
1: El Match.
0: Match.
1: El Match.
0: El Match.
1: Matches. Auf Barcelonisch.
0: Match Barcelona. Naja, ja, ich bin ja froh, dass ich überhaupt wieder hier sein kann heute. Ja,
1: und, ich erst.
0: Und nicht hier in Quarantäne oder sonst wo. Also da haben wir schön die Kurve gekriegt.
1: Und ihr hattet so geschwitzt letzte Woche, aber ich nicht minder, ne? Ich sagte mir, Mensch, wenn der Sascha in Quarantäne muss, wie mache ich denn die Radiosendung da?
0: Also geschwitzt habe ich nicht so, das Wetter war nicht dolle. Wir hatten irgendwie Wintersaison erwischt, mitten im Sommer.
1: Ja, aber man kann doch mal schwitzen.
0: Alle haben gestaunt, dass es so schlechtes Wetter geben kann um die Jahreszeit. So, für uns war das eigentlich noch okay, fand ich. Aber das, was sich hier abgespielt hat mit 35 Grad oder sowas, da war mir weit weg.
1: Sei froh, Alter. Sei froh.
0: Ich bin nicht auch, bin ich
1: auch. Wer will denn 35 Grad?
0: Ich hätte das gewollt mal, wenigstens für ein, zwei Tage oder so. Aber so war es auch okay, so war schön Zeit. Morgen. Man musste nicht die ganze Zeit am Strand rumlungern, sondern konnte sich auch mal durch die Stadt bewegen oder auch mal einfach schlafen. Tagsüber. Krass, oder? Fand ich krass.
1: Kommt mir sonst nicht dazu.
0: Nö.
1: Wenn man nachts immer um die Häuser zieht.
0: Das haben wir gar nicht so sehr gemacht irgendwie, aber ich hatte viel Schlaf
1: ums,
0: nachzuholen.
1: Ums Delta. Techo-Delta.
0: Das gibt es so nicht. Es gibt kein Techo-Delta, aber es gibt eine berühmte Kaffeemarke, eine Kaffeefirma, die quasi alle die ganze portugiesische Gastronomie beliefert. Das ist die Firma Delta. Du hast also an jeder Kaffeetasse steht Delta dran, auf jedem Zuckerbäckchen steht Delta drauf. Es wundert mich nicht, dass die Variante sich dieses Gebiet ausgesucht hat, um sich zu verbreiten. Sagen wir es mal so. Obwohl sie ganz schön angekotzt hat, dass das jetzt dort wieder stattfindet, hatte ich so den Eindruck, weil die sich doch relativ weit vorne wähnten mit ihren Maßnahmen. Die hatten ja auch 2 Monate totalen Stress, was die Zahlen anging, Covid-Zahlen. Dann waren sie auf einmal Vorzeigeland und jetzt durch diesen zeitig geöffneten Reiseverkehr. Und in Portugal wird sich gerade gestritten, ob sie die Engländer hätten reinlassen sollen oder nicht. Wo da vermutet wird, dass die das nach Portugal wieder eingeschleppt haben. Und sich das. Da kommt noch dazu, dass in Portugal die Impfkampagne auch nicht so weit vorn ist. Also da fehlt die Infrastruktur ein bisschen.
1: Da merkt man erstmal, wie eng das, also wie knapp, also wie diffizil die ganze Lage ist, sagen wir mal so. Wie
0: zerbrechlich
1: Friede ist. Frigide, ich weiß gerade, fragil.
0: Fragile.
1: Fragile situazioni. Alles italienisch. Scusi.
0: Scusi, signorita.
1: Italien. Genau.
0: Hauptsache Italien.
1: Genau. Ich meine, die waren ja erst, hatten ganz hohe Zahlen, dann ganz tiefe, jetzt wieder ganz hohe. Ne?
0: Na, was ist ganz hohe? Also relativ hohe und die sind aber auch auf einen bestimmten Bereich beschränkt, also auf bestimmte lokal beschränkt sozusagen auf den Großraum Lissabon. Und jetzt geht es in Porto dann auch langsam los. Also da ist ja, genau.
1: Ich hatte es so gar nicht erst mitgekriegt. Ich dachte erst, jetzt gibt es eine neue Zahl, die gemessen wird, nämlich den Prozentsatz an dieser Delta-Variante, weil da irgendwie stand, dort in Portugal ist die halt so und so hoch und in England ist sie so, also Großbritannien ist sie so und so hoch und hier nur so, aber die eigentlichen Zahlen hatten sie da gar nicht in dieser Grafik abgebildet, weißt du? Also wenn von 4 Erkrankten 3 die Delta-Variante haben, dann würden die mit 50% ganz oben stehen, dort in dieser Grafik, die ich da gesehen habe.
0: Ja, die stehen noch ganz oben.
1: Ja, aber die haben schon, die Inzidenz ist, glaube ich, trotzdem mittlerweile auf
0: 4-stellig.
1: Ja, oder bei Teil. 800 oder sowas. Das ist schon wieder viel.
0: Das ist zu viel.
1: Da geht wieder alles zu.
0: Bitte?
1: Da geht wieder alles
0: zu. Da geht wieder alles zu. Da wird dann Lissabon übers Wochenende einfach dicht gemacht. Keiner raus, keiner rein, ohne triftigen Grund. Cafés schließen dort, sollen nachmittags um 3 schließen, wo sie für gewöhnlich erst öffnen, sozusagen. Also bleibt nur noch die Möglichkeit, frühstücken zu gehen, und den Bacalao muss man zu Hause machen dann. Das nützt alles nicht. Aber sie sind sehr diszipliniert, die Menschen, die ich dort getroffen habe, weil sie ist diszipliniert, also zum Großteil, die halten sich da an Regeln, die erlassen werden, weil sie es einfach auch einsehen.
1: Na, weil sie schon mal durch haben auch.
0: Das weiß ich nicht, aber kennt, glaube ich, dort auch jeder jemanden, der...
1: Ich meine, weil sie es ja vor einem Jahr schon mal hatten, sozusagen, das meine ich mit durch haben.
0: Oder? Das kann sein, ich weiß nicht genau warum, aber die sind eher ein nachdenkliches Völkchen. Sagen wir mal so, die auch gründlich gerne mal nachdenken.
1: Gründlich gut.
0: Ja. Glaube mir. Ich fahre da gerne hin, weil die Menschen sehr angenehm sind, die einheimischen Portugiesen sozusagen. Ich empfinde die als sehr weltgewandt erstmal, ne? Egal welchen Alters. Also man findet immer eine Möglichkeit, miteinander zu kommunizieren, wie Portugiesisch, Englisch, sonst was, vollkommen egal. Und die sind einfach sehr freundlich, sagen wir mal so. Ich habe einmal einen kleinen Bericht im Fernsehen verfolgt über sogenannte Movimento Zero. So, da hast du sofort gesehen, ach scheiße, da stehen bescheuerte Faschos rum. Das waren so irgendwie Häufchen von 10 Männern im saudummen Alter, die alle ein bisschen zu dicken Oberkörper hatten und das gleiche T-Shirt an. Ich habe mich schon gewundert, was sind das denn für Leute? So. Hab dann mal recherchiert, es gibt tatsächlich auch eine Rechtsaußenbewegung, aber die ist relativ marginal noch. Wir hoffen, dass es dabei bleibt. So, das ist eh immer sehr interessant, wie dort protestiert wird. So fand ich auch sehr, das läuft sehr geordnet ab und sehr unkonfrontativ irgendwie. Ich habe mir auch so einiges erzählen lassen von jemandem, der dort schon längere Zeit lebt, wie man da so Proteste erlebt und... Das scheint recht interessant zu sein.
1: Aber jetzt lichterkettenmäßig oder schon kämpferisch?
0: Also
1: kraftvoll.
0: Kraftvoll, sehr kraftvoll zum Teil. Das sieht dann so aus, dass zum Beispiel der größte Kreisverkehr am Flughafen von Lissabon blockiert wird von Leuten.
1: Von Fahrrädern?
0: Von Personen, Fußgängern auch oft. Das läuft relativ organisiert ab. Dann kommt die Polizei und organisiert mit den Leuten, die da vor Ort den Protest organisieren, zusammen das Ende des Protests. Und da gibt es dann halt eine klare Ansage, okay,

0: nicht jemand eine Hand geschüttelt hat oder einen Zahn verloren hat oder eins von beiden. Egal, da wird eigentlich das ganze Wochenende durchgefeiert. Fand nichts statt, gar nichts. Hat nichts stattgefunden. Da regte sich auch Protest in Form von ebenfalls 10 Personen, die mit Gesichtsmaske im Abstand von 1,50 Meter gegenüber von 4 Polizisten standen und da auf der Stelle tanzten und sangen, wie sie sonst jedes Jahr wahrscheinlich gemacht haben.
1: Naja, klingt eigentlich ganz angenehm.
0: Also ne? es klingt sehr entspannt, obwohl es gibt natürlich auch erheblich soziale Probleme, wie überall, sag ich mal. Aber
1: ich habe immer das Gefühl, wenn man dann
0: mal relativ entspannter Umgang
1: mal da hinfährt, 14 Tage, ne, dass man da gar keinen richtigen Kontakt zu den Einheimischen bekommt oft, oder? Bist du da offener?
0: Was heißt richtig in Kontakt? Also so jetzt mit Einladen und Familienmitglied werden?
1: Nee, das aber ist in der Kneipe quatschen oder so.
0: Das geht.
1: Ja?
0: Das, wenn du das möchtest, das geht sofort. Findest immer jemanden. Dann geh bitte auf einen Miraduro, wenn du mal wieder in Lissabon bist.
1: Wohin?
0: Auf einen Miraduro, auf einen von 6 oder 7. Das sind diese Aussichtspunkte, die ringsrum um die Innenstadt sind. Auf einem dieser Hügel ist jeweils ein Miraduro und das, da kriegt man Essen und Getränke, da sammelt sich abends immer das Volk, um sich zu treffen und dann ist da Musik und Tanz und Gefeier, also Feuerzeug, Gemähre.
1: Feuerzeug?
0: Ja, naja, du weißt schon hier so, Feuerschleuderer, Kleinkünstler, sagen wir mal so, die sich die Klinke in die Hand geben und dann von Miraduro zu Miraduro. Pisto
1: Piccolo.
0: Ja, ansonsten, wie immer, eine Reise wert. Das kann ich nur empfehlen. So.
1: Ich war ja auch schon mal. Ich war auch schon 2-mal.
0: Naja.
1: Wenn ich sogar 3-mal. Ne, 2-mal wahrscheinlich.
0: Negative Erfahrung gemacht?
1: Ach.
0: Überhaupt nicht, ne? Das ist krass.
1: Warm war es. 35 Warm. Grad.
0: Ja, du als 35 Grad.
1: Das war scheiße.
0: Ja, aber ich fand es sehr, sehr schön, nach dieser ganzen langen Zeit, dieser bleiernen Zeit, sage ich mal, da mal wieder den Schalter umzulegen und einfach mal wieder ein Stückchen rauszukommen aus der Bubble und dieser Blase und sich ewig Sorgen machen und Angst haben und was weiß ich nicht alles. So. Das war einfach sehr schön.
1: Und fühlst du dich erholt auch?
0: Ich fühle mich erholt. Ich hätte überhaupt nicht damit gerechnet.
1: Obwohl es ja auch stressig war, was du mir sonst schon erzählt hast.
0: Es war diesmal eine andere Art von Urlaub, als ich das präferiere oder als ich es gewohnt war. Und ich war der Meinung, dass ich nicht so richtig erholt bin. Und jetzt, wo ich wieder da bin, sehe ich das schon ein bisschen anders. So. Also wahrscheinlich sind entscheidende Akkus doch aufgefüllt. Naja, das ist halt, ja, man musste sich halt während dieser 12 Tage, die wir dort waren, immer noch um so viel kümmern und so viele Sachen klarziehen und das musste passen und dann musste da noch irgendwas ausleihen und dort noch eine Unterkunft und was weiß ich und dann geht das immer alles übers Telefon, also nicht über meins, ich habe ja keins so und dann das zu zweit zu koordinieren ist manchmal nicht so einfach, aber es läuft, also, ging gut. So.
1: Ging gut, oder?
0: Ging gut. Hat mir gut gefallen. Ich habe mich sehr gefreut. Waren wir noch ein bisschen verreist, so von Lissabon nochmal ins Alentejo, so quasi direkt ans Meer, dann nochmal gefahren an den Atlantik für 3 Tage.
1: Bei den Surfer?
0: Da waren eine Surfschule.
1: Also theoretisch ist das so die Gegend, wo alle zum Surfen hinfahren, gibt's, oder? Südlich von Lissabon zur Algarve runter, oder?
0: Nee, das war es eigentlich nicht. So, jetzt kriegen wir einen Schlüssel hier zum Tresor. Oh,
1: hier unser Lieblingsschlüssel.
0: Ach, 42, alles klar. Das habt ihr mit Absicht gemacht. Also das heißt, wir müssen heute auch zuschießen. Gut, wo waren wir stehen geblieben? Ach so, bei meinem kleinen Reise.
1: Im Alentejo.
0: Im Alentejo, zwischen Lissabon und Algarve. Aber ich meine, Nazaré ist nördlich von Lissabon. Bin mir da aber unsicher. Ich kann es immer schlecht zuordnen. Ich dachte, das läge zwischen Porto und Lissabon.
1: Kann sein, dass dort unten nämlich gar nichts ist.
0: Doch.
1: Ne, also so Touristenarmut.
0: Nee.
1: Also war es zumindest, als ich da...
0: Du dort warst.
1: Ich war bei mir ist schon wirklich lange. Ich glaube, 97 war ich das eine Mal in Portugal.
0: Ja.
1: Da sind wir dann auch mit dem Bus von Faro nach Lissabon gefahren. Mhm. Ja, genau.
0: Und dann dort Jugendherberge?
1: Das weiß ich gar nicht mehr, ehrlich gesagt.
0: Busbahnhof.
1: Ich weiß es.
0: Aber normalerweise, wenn man dort ankommt, ist ja immer jemand, der
1: Rums anbietet. Ich war tatsächlich wohl schon 3-mal da, ich weiß gar nicht mehr. Irgendwie Ich muss mal sortieren.

0: meine Fotos sortieren im Kopf.
1: Bitte, wie lange brauchst du da jetzt?
0: Das wird heute nicht mehr.
1: Das wird heute nicht mehr, gut, da bin ich ja beruhigt. So, jetzt gucken wir mal, wie es beim Fußball steht.
0: Fußball?
1: Ja, heute auch noch. Ach, guck mal hier, Katharina Witt.
0: Wagenknecht.
1: Nee, Katharina Wagenknecht.
0: 2-0 nee. steht doch da.
1: Oh ja, es steht 2-0 für England, steht hier. Na, mal gucken, wie es ausgeht. Spiel dauert ja immer 90 Minuten.
0: Du hast ja gesagt, kurz vor Schluss, dass noch ein zweites fällt.
1: Ja.
0: Und aber 10 Minuten vorher hast du gesagt, es geht 0-0 aus bis zum Elfmeterschießen.
1: Ich ändere meine Meinung immer mal. Ich bin da flexibel.
0: Ja.
1: Man muss ja auch fähig sein, mal zu analysieren. Man muss ja nicht immer stur bei seiner ersten Lüge bleiben.
0: Nee, das ist die Kunst des...
1: Die Kunst des Schwindelns erfordert die Weiterentwicklung in der Geschichte. Die permanente Weiterentwicklung.
0: Nee, nicht Schwindeln. Man lernt dazu.
1: Wie du man das sagt, ausdrücken möchtest, ist mir völlig 0-0, egal.
0: Man sagt, es geht 0-0 aus. Steht 1-0, man lernt dazu. Aha. Man sagt, es geht 1-0 aus.
1: Nee, es geht 2-0 aus. Fällt noch ein Tor.
0: Du hast halt aber gesagt, fällt noch ein Tor. Es fehlt noch ein Tor.
1: Jetzt komm, interpretier das jetzt nicht um, wie du es brauchst.
0: Oh, jetzt kommt der Joki, mach mal aus.
1: Ich mach nicht aus, man hört doch eh nicht.
0: Was ja, soll ich da ausmachen? Weil, wenn was flimmert, muss ich mal hingucken.
1: Ach so, das tut mir leid jetzt für dich, dann machen wir das anders. Gut, hier flimmert nicht mehr. Das sieht eher aus wie im Horrorfilm hier. Brillenträger bei Nacht.
0: Wie hieß denn die Band? The Lightning Seeds. Ja. Hatten die irgendwie davor und danach noch was gesungen?
1: Bestrahlte Samen oder was hieß denn das? Lightning, nee, du hieß doch Lightning, ist doch Gewitter, Blitz eigentlich, Blitz.
0: Ja, nicht unbedingt.
1: Lightning,
0: nee, Blitzer, Flash ist Blitz.
1: Und Lightning ist das irgendwie, Lightning Bolt kenne ich irgendwie aus Computerspielen, Lichtbolzen, irgendwie sowas, naja.
0: Ich könnte mir vorstellen, dass das gekeimte Samen heißen könnte.
1: Sowas. Lightning Seeds, okay. Also was ist das für ein bekloppter Bandname? Na, das kriegen wir noch raus.
0: Oder auch nicht.
1: Später
0: Lutz wird es uns schon schreiben.
1: Lutz viele Grüße. Wie immer schreiben. Ja.
0: Vielleicht hat er es längst geschrieben. Ah, hier, guck
1: mal. Ja, Lightning's coming home.
0: Ich beschalle mal das Dorf.
1: Lightning's coming home. So, jetzt, Kevich macht jetzt Social Media Accounts checken. Derzeit kann ich ja schon mal seine Musik ankündigen, vielleicht. Hier steht was für ein Filmriss. Das machen wir nicht. Harry Belafonte, das können wir mal machen. Das fand ich schon immer gute Musik. Ich weiß jetzt nicht, ob es da noch eine Geschichte dazu gibt.
0: Nö, das sind alles, bis jetzt kamen nur Lieder, die mir immer so auf dem Fahrrad, wenn ich auf Arbeit fahre, einfallen.
1: Da muss ich vielleicht noch öfter mit dem Fahrrad auf Arbeit fahren.
0: Also du brauchst vielleicht einen längeren Weg, du musst hinten mal durch den Wald fahren vielleicht.
1: Ich soll einen Umweg fahren, um auf Arbeit zu kommen?
0: Ja.
1: Warum?
0: Weil es schöner ist, weil man Lieder singen kann. Prost.
1: Prost, bitte. Ich denke jetzt noch kurz über dieses vergiftete Angebot nach. Du musst mal schön Umweg fahren. Na, ich überlege mir das Umweg. Mal. Ich erzähle dir in der nächsten Sendung vom Umweg des Monats.
0: Ein schöner Umweg hat noch niemand geschadet. Ich singe relativ selten die kleine Kneipe.
1: Verschiedene
0: Kneipe singe ich selten. Dann habe ich aber jetzt mindestens, wahrscheinlich seit ich auch erholt bin und so ein bisschen in EM-Stimmung war, habe ich immer hier Football's coming home. Also nicht, ich kenne ja die Texte immer nicht. Ich summe das ja dann. Oder pfeife.
1: Während des Radfahrens.
0: Ja. Mhm. Und manchmal hört man halt irgendwo 2-3 Töne und denkt, das könnte doch dieses oder jenes Lied gewesen sein. Und da habe ich diesmal hier dieses Mathilda auch gehört. Irgendwo. Dann singe ich so halben Weg, summe ich dann. Naja, wir können es uns ja mal anhören. Du willst es? Es
1: ist ja im Prinzip, ich würde nicht Nee sagen jetzt.
0: Im Prinzip ist
1: Harry
0: es ja...
1: Harry Belafonte.
0: Portugal, Harry Belafonte ist jetzt... wir hatten letztens schon mal nachgeguckt, glaube ich, bei den Amis zwar geboren, aber im Prinzip ist es ja ein Brasilianer, ne?
1: Glaube ich. Harry Belafonte?
0: Oder ein Kubaner.
1: Das weiß ich nicht so
0: also
1: genau.
0: Also in...
1: Mezoamerikaner.
0: Vom Gefühl her.
1: Aha.
0: So, da kommt jetzt hier Mathilda. Machen wir den mal noch. Machen wir den. Viel Spaß.

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0: Mathilda, Mathilda.
1: Harry Belafonte.
0: Harry Belafonte. Ich weiß gar nicht, ob der noch lebt.
1: Der lebt nicht mehr.
0: Der lebt nicht mehr? Bist du da sicher?
1: Nee, bin mir relativ unsicher, aber so vom Gefühl her.
0: Ja, du hast ja auch das Ende der deutschen Nationalmannschaft vorausgesagt.
1: Das Ende? Das Ende
0: das Ausscheiden.
1: Ist, das Ende ist fern. Das Ende ist fern.
0: Aber na. Achso, Geschichte. Ich muss noch eine Geschichte zum Thema Fußball erzählen.
1: Die fängt auch wieder in Portugal an. Aber die letzte Fußballgeschichte für jetzt.
0: Für jetzt, bis das nächste Spiel losgeht. Und zwar waren wir in Lissabon, gibt es ein Museum, das quasi an die Zeit der Diktatur und den Widerstand in der Diktatur erinnert. Ne? Da waren wir drin. In dem Museum, Fio, ich so, alles schön angeguckt. Zum Schluss habe ich mir ein Büchlein gekauft mit Fotografien aus dieser, von dem Tag, von dem entscheidenden Tag, ne? Und da konnte man halt, da wurde vor allen Dingen das Militär quasi gewürdigt, was ja das Rückgrat der Entmachtung von Salazars Nachfolger gebildet hat. So, und das entscheidende Regiment quasi, mit dem entscheidenden Major, der da quasi den Aufstand angeführt hat und den militärisch durchgezogen hat, quasi, der leider schon Anfang der 90er gestorben ist, ein Herr Maya hieß er. Das war ein Kavallerieregiment, also Panzer.
1: Mit Pferden, dachte
0: Panzer, ich. Panzer, leichte fahrbare Maschinengewehre und lauter solches Zeug. Und das wird abgekürzt: Regimente der Kavallerie RC Nummer 7.
1: Ah.
0: RC7, und das ist tatsächlich in Portugal ein Begriff, so, ne? So für diesen entscheidenden Akt des Umsturzes.
1: Mhm.
0: So, und da sind wir wieder ganz knapp am Fußball dran. Da
1: RT13 oder was?
0: Da hatte ich kurz überlegt, ob RC7 und CR7 eventuell irgendwie.
1: Achso, der heißt ja CR.
0: Ob es da einen Bezug zwischen beiden Abkürzungen gibt, irgendwie. Ich. Also es ist schon augenfällig, sagen wir es mal so.
1: Also in der heutigen Zeit, wo
0: man überall Symbole erkennen kann.
1: Ganz viele Symbolik überall hat, da ist es eigentlich offensichtlich.
0: Da ist es eigentlich offensichtlich, oder?
1: CR13, RC7.
0: R2D2, oder?
1: Das Racing ist doch, Club.
0: Ich fand das war schon...
1: Und ist das Buch auf Portugiesisch?
0: Das Buch ist auf Portugiesisch.
1: Aber große Bilder.
0: Die große Schwarz-Weiß-Fotografien viele. Da werden quasi so die Ereignisse des Tages nochmal anhand der Fotos wird nochmal durchgegangen, wie das stattgefunden hat, so wie das abgelaufen ist. Und zum Schluss werden dann die einzelnen Personen, die auf den Fotos zu sehen sind, diese Soldaten und Kommandeure und Matrosen und so weiter und so fort, die werden nochmal vorgestellt mit dem, was sie gut finden, jetzt 40 Jahre später, und was sie schlecht finden auch so. Und das war hochgradig interessant, ohne dass ich es jetzt genau übersetzen konnte.
1: Okay.
0: Ne, war trotzdem
1: hochgradig interessant.
0: Ja, weil das also alle durch die Bank weg. War überall diese Meinungsfreiheit, stand da ganz oben mit als wichtigsten Erfolg dieser Auseinandersetzung damals.
1: Und wie war das genau? Die hatten einen Diktator oder was?
0: Die hatten einen Diktator seit den 30er Jahren, Salazar, so, der eben Nein zur modernen Entwicklung gesagt hat und die eben ganz klar die Familie, die Kirche und so weiter.
1: Und
0: ne?
1: die Grenzen waren aber schon wie heute so. Das
0: die
1: war
0: Grenzen,
1: keine,
0: waren,
1: keine
0: die Grenzen waren die gleichen.
1: Oder
0: im
1: sowas.
0: Zweiten Weltkrieg haben die sich auch unter dem als neutral verhalten, unter dem Salazar. Deswegen gibt es ja auch diesen Jesus in Lissabon. So. Auch das eine Folge dieser Geschichte. Da war der Erzbischof von Lissabon mal vorher in Brasilien, hat das Ding gesehen, war davon begeistert und hat gesagt, okay, wenn Portugal heil durch den Zweiten Weltkrieg kommt, veranstalten wir eine Sammlung und bauen da diesen großen Jesus hin. Und so ist es auch gekommen. Auf alle Fälle hat er dort mit eiserner Hand regiert, mit politischer Polizei, Unterdrückung in Größenordnungen und jede Form der politischen Betätigung und des Strebens nach Freiheit wurde unterdrückt. Genau, und der ist 71 gestorben, hat noch einen Nachfolger ernannt, quasi, dessen Namen ich aber nicht auf dem Schirm habe. Und der ist dann 3 Jahre später von Teilen der Armee gestürzt worden.
1: War dann heutzutage, würde man sagen, Militärputsch?
0: Es war ein Militärputsch, aber ein sehr ungewöhnlicher Militärputsch. weil die von Anfang an gesagt haben, das waren eher linksorientierte Offiziere, die das veranstaltet haben. Ja,
1: sowas bei der Armee?
0: Sowas soll es geben. Und die haben gesagt, die Aufgabe des Militärs ist nur die Beseitigung des alten Regimes und dann finden bitte Wahlen statt. Und in Portugal ist ja seitdem auch im Prinzip voller linksgerichteter Parteien. Ne? Da siehst du heute noch, also die haben auch großen Einfluss nach wie vor. Ne?
1: Aber sagen tun die das, glaube ich, immer noch. Also die, wenn jetzt irgendwo mal ein Militärputsch ist, dann sagen die, das ist jetzt nur der Sturz und dann wird eine Wahl vorbereitet. Das zieht sich dann aber meistens Jahrzehnte.
0: Ja, und das ist ja halt an dieser Umgestaltung in Portugal war es eben tatsächlich so.
1: Naja,
0: so,
1: das war dann 74 oder was?
0: 74, ja, genau.
1: Ah. Na, ich erinnere mich. Aber mich wundert ja oft, dass dieses in Spanien
0: 75, glaube ich.
1: Dass das ja auch so spät war. Ja. Also das ist ja Wahnsinn eigentlich. Also man denkt, das war irgendwann viel früher.
0: Das ist ja nicht, das ist ja ein gängiges politisches Mittel, so zu regieren, ne? Autokratisch und früher nannte man es halt Diktatur, heute ist Autokratie. Und dann so Leute sich ein Präsidialsystem auf den Leib schneidern und dann werden die Medien manipuliert und so weiter, bis man eben die Wahlergebnisse hat, die man braucht. So, es geht auch mit Wahlen und geht auch ohne Wahlen. Das spielt dann keine Rolle. Das Konzept funktioniert nach wie vor. Du musst halt nur denen, die du beherrschen willst, noch Leute präsentieren, die quasi die Unterschicht, die du beherrschst, auch noch bedrohen.
1: Es gibt ja aber auch Leute, die sehnen sich nach sowas. Komischerweise.
0: Ja,
1: also,
0: weil es einfach ist.
1: Eine harte Hand, eine klare Linien. Ja, man muss nicht selber überlegen, was man machen soll, sondern man kriegt es vorgegeben, wie früher teilweise.
0: Das ist halt, wenn du mit wenig im Leben zufrieden bist, hier, wir fressen ficken Fernsehen, sowas in der Art, weißt du, dann reicht dir das doch auch.
1: Fernsehen?
0: Unter anderem, sowas soll es ja geben. Und das ist gängiges Prozedere. Das funktioniert halt eine Weile, aber ich meine, Mitte der 70er Jahre entsprach das nun tatsächlich nicht mehr dem Zeitgeist.
1: aber jetzt ist es eigentlich wieder aber gängig.
0: Jetzt wird es langsam wieder salonfähig.
1: Zeitgeist.
0: Sagen wir es mal so. Ja, und seitdem stehen die Portugiesen, die mögen ihr Militär. Die finden das nach wie vor gut. Da findest du immer noch überall Bilder von, ne, von so Leuten in 70er-Jahre-Uniformen, wo dann eine Nelke im Gewehrlauf steckt und sowas.
1: In der Statue?
0: Bitte?
1: Nee, oder?
0: In der Stadt?
1: Im Denkmal oder richtig Menschen?
0: Als Denkmal oder als Bilder anwenden, als Großbilder.
1: Da laufen Leute rum wie.
0: Aber du findest auch Antifa-Schriftzüge dort, so, also klassische deutsche Antifa-Schriftzüge in Lissabon.
1: Es gibt ja auch Touristen dort. Es
0: gibt Touristen, ganz viele Fußballaufkleber, Ultras.
1: Roter Stern.
0: Die Sterne habe ich nicht gesehen, aber sonst fast die gesamte Bundesliga vertreten.
1: Dann gewesen. Nimmst du das nächste Mal schön Aufkleber mal mit.
0: Und dann, ja, das könnte ich machen. Das ist eine gute Idee. Das gefällt mir gut.
1: Siehst du?
0: Das gefällt mir gut. Das ist wirklich eine Idee. Ja, ich habe beschlossen, da fahre ich nochmal hin. Mir gefällt es da einfach. Ich will da nochmal hin.
1: Vielen. Ich war das bei mir alles schon ein bisschen her, aber man könnte auch hin. Aber es ist, hat mir überlegt, dann vielleicht mit dem Auto hinzufahren. Aber das ist ganz schön weit.
0: Das ist weit.
1: Zumal man ja, ich fahre ja dann nicht hier los und will dort ankommen. Ich will ja da unterwegs auch mal gucken.
0: Ja,
1: ist man schon mal 3 Wochen unterwegs, um überhaupt dort anzukommen.
0: Ich weiß ja nicht, was du darunter verstehst, unterwegs mal gucken. So, du kannst ja für 2.500 Kilometer kannst du auch 2.500 Tage machen. Ja, das geht auch. Da kannst du unterwegs ganz viel gucken.
1: 2.500 Tage.
0: Naja, da jeden Tag 1 Kilometer.
1: Na, ich überlege.
0: Überleg dir das gut.
1: Wie lange das ist?
0: Also die Strecke mit dem Auto habe ich schon mal gemacht.
1: 7 Jahre oder was?
0: Nee, so lange habe ich noch nicht gebraucht.
1: Ich meine, 2.500 Tage habe ich gerade überlegt.
0: Ja, das könnte durch.
1: 7 Jahre, wenn man sich Zeit nimmt.
0: Wenn man wirklich langsam läuft, 10 Kilometer pro Tag. Naja.
1: Gerade in Pyrenäen, da kannst du auch mal einen halben Kilometer am Tag nur laufen.
0: Na, hochwärts, ja. Runterwärts kannst du auch dann 1,5. Da holst du das wieder auf.
1: Ja.
0: Also ich bin jetzt nicht, ich bin ja eher der Typ, der dann ins Auto steigt und ankommen will und den die Strecke unterwegs jetzt auch gar nicht so richtig interessiert. So, und da ist auch immer, wenn wir da zusammen verreisen, so, wenn wir zu zweit verreisen, sind das auch zwei einander widerstrebende Positionen.
1: Klar. Aber wenn Zeit ist ja oft der limitierende Faktor.
0: Zeit ist immer der limitierende Faktor.
1: Und da gewinnst du eher, oder?
0: Nee.
1: Dann habt ihr immer noch zu viel Zeit.
0: Es geht da nicht um Sieg und Niederlage. Gewinnen.
1: Gewinnen 2-0 oder nicht. Das meine ich ja auch nicht.
0: It's coming home, sage ich mir dann immer.
1: Deine Reiseanschauung überwiegt dann vielleicht immer mal.
0: Ja, ich finde das auch ich fahre ja, ich muss ja gestehen, ich fahre ja auch gerne Auto.
1: Ja, das wollte ich dich sagen lassen.
0: So, ich kann mir auch vorstellen, sowas mal durchzufahren.
1: Das kannst du mal, mich kannst auch. Aber auch mal einen Umweg fahren.
0: Das fällt mir ganz schwer, irgendwo von einer Route abzuweichen, nur um da mal irgendwie irgendwo zu sein.
1: Nochmal nach Brücke.
0: Ja, das ist ja der größte Humbug, sich dann unterwegs Städte angucken zu wollen für jeden Tag. Das ist doch völliger
1: Mumpitz. Abends ankommen, früh losfahren.
0: Das ist doch völliger Mumpitz.
1: Ach, das ist schön.
0: Ich bin eher so, ich fahre durch, unterwegs auf der Strecke, schön an der Autobahnraststätte oder an der Tankstelle übernachtet. Irgendwie, das geht immer. Dann kriegst du früh kleinen Kaffee und Tank ist voll, kannst du weiterfahren. Finde ich gut. Gefällt aber nicht jedem. Sagen wir es mal so.
1: Wie lange fährt man denn da, wenn man durchfährt? Also mit Schlafen?
0: 2.500 Kilometer, den Rest musst du dir ausrechnen. Aber selber. Wie lange haben wir auf dem Hinweg gebraucht? Da haben wir aber auch einen Tag Pause gemacht zwischendurch. 4 Tage sind wir gefahren letztendlich. Und das war aber, da fährst du halt 800 Kilometer am Dach und dann oder 600 oder irgendwie sowas. Spanien sind wir an einem Tag durchgefahren. Aber das war auch nicht schön. Fand ich da, durch Nordspanien gekreuzt, irgendwie, da ist links und rechts erstmal
1: Wüste.
0: So, das ist alles irgendwo vor England untergegangen, was da mal stand. Die Bäume sind weg, die liegen irgendwo dort, wo die große Armada letztendlich gelandet oder gestrandet ist oder gesandet ist. Das wird jetzt in vielen englischen Häusern als Dachbalken an der Küste irgendwo verwendet sein, das Holz von dort. Aber da steht tatsächlich nirgendwo mehr ein Baum. Das ist ganz komisch irgendwie. Nordspanien war das jedenfalls. Finde ich mich recht auch noch an. Genau, und in Frankreich, kurz vor der Grenze, hast du noch so eine touristische Attraktion, die größte Düne Europas, die größte Düne Europas, höchste Ohr und längste.
1: Die Düne de Pilat,
0: genau.
1: Kennt man doch.
0: Ja, du guckst schon so.
1: Na, bei Arcachon.
0: Ja, genau.
1: Bei Bordeaux. Arcachon eigentlich.
0: Bei Bordeaux.
1: Da hat der Gerda die Lilian kennengelernt. Hopschwitz. Also ich habe sie auch kennengelernt dort, aber nicht so ganz so nachhaltig wie bei ihm.
0: Na, herzlichen Glückwunsch, Gerda. Du kannst ja mal sehen, Reisen bildet unter anderem.
1: Nur weil man einen Gurkenzieher brauchten.
0: Ein Gurkenzieher.
1: Mhm. Aber so ist.
0: Und sie konnte aushelfen?
1: Ja, im Nachbarzelt. Und dann haben die sich weiter kennengelernt und waren wohl auch oft auf dieser Düne und ich weiß gar nicht, wir mussten ja dann die vielen Weinflaschen ohne Gerda trinken. Und
0: aber den Korkenzieher hat er euch da gelassen, während er auf der Düne war. Mit Namen habe ich schon wieder vergessen.
1: Ja, aber ich war glaube ich gar nicht auf der Düne.
0: Ich war da auch mal rum, das ist schon, das hat
1: aber
0: schon
1: liegt was. Das auf dem Weg? Ja, nicht so richtig, oder? Das ist doch ein Umweg. Was machst denn du für Geräusche?
0: Liegt das auf dem Weg? Na klar liegt das auf dem Weg. Das spielt überhaupt keine Rolle mehr. Wenn du da quer durch Europa fährst, ob du da jetzt im oberen Teil am nördlichsten Punkt der Grenze querst oder am südlichsten Punkt der Grenze zwischen Spanien und Frankreich.
1: Ja, aber Bordeaux liegt doch nicht an der Grenze.
0: Ja, aber kurz davor.
1: Ja.
0: Ja, komm, das ist eine Stunde Fahrt noch. Und dann
1: echt nur?
0: Ja, mehr ist das nicht.
1: Bis Biarritz.
0: Spirit und mehr ist dann nicht.
1: Mehr ist da genug.
0: Mehr ist da genug. Der Golf von Biskaya, da fällt mir doch, wie hieß denn dieser große Entertainer mit dem schönen Lied Biskaya, was uns Frau Lose mal empfohlen hatte, dass wir es spielen sollen.
1: Frau Lose.
0: Wir sollten Biskaya spielen und dann fiel es mir nicht ein.
1: Biskaya, vielleicht weiß es jemand hier.
0: Jetzt fällt es mir gleich wieder ein.
1: Was vielleicht hat Wenke Mühre oder so. Nee. Gitte Henning gesungen.
0: Ein ganz
1: oder
0: großer
1: so.
0: Unterhalter mit so einer Big Band.
1: Das hat ja schon mal jemand eingegeben.
0: James Last, na klar.
1: Ach, James Last.
0: Ja, pass auf, wir spielen es mal kurz an, dass du das mal hörst.
1: Ach, hättest du das mal mit diesen Schifferklavierleuten gezeigt?
0: Warum mit den Schifferklavierleuten? Ach so, ja.

0: Sehr eindrücklich, oder?
1: Kennt jeder Mensch.
0: Kennt jeder Mensch, ja? James Last. Den Namen hatte ich letztens leider vergessen.
1: Regelrecht.
0: Ich werde langsam alt, ich vergesse egal alles.
1: Ich auch.
0: Ja, wollen wir das zusammen machen?
1: Gerne.
0: Da bleibt vielleicht noch ein bisschen was übrig.
1: Ich befürchte, wir vergessen das Gleiche.
0: Ja, ich ahne da auch Schlimmes für die Zukunft unserer Sendung, so gerne wie wir uns im Vergangenen wälzen. Und so Dinge, an die wir uns gerade noch so erinnern und so.
1: Das Langzeitgedächtnis bleibt meistens noch.
0: Ach so, das ist schön. Also vergesse ich hier die größten Hits meiner Großmutter, werde ich nie vergessen sozusagen.
1: Hast du
0: da
1: doch schon.
0: Da freue ich mich.
1: Der letzte drüber. James.
0: The Last James, genau.
1: James Last.
0: James, the last one. So, Prost, Kevin. Ich
1: Prost,
0: muss das mal, ich
1: habe
0: mir schon wieder den Mund trocken gequatscht.
1: Ich trinke mal einen Schluck hier Vino Terte.
0: Vino Verde
1: oder hier dieses Portweinzeug. Mm. Ach genau, da gibt es eigentlich auch eine witzige Geschichte. Die erste Reise 1997, ja, nach Portugal, nach Faro. Und wir waren in Porto auch. Wahrscheinlich.
0: Seid ihr ordentlich mit dem Bus gefahren?
1: Oder sind wir nur...
0: Ja, das ist jetzt
1: keine große Entfernung. Wahrscheinlich in Porto auch mal. Aber wir waren auch in einer Stadt zwischen Porto und Lissabon,
0: ja,
1: die ich noch nie wieder danach... Das war richtig schön, weil da waren keine... Nee, nicht so was Großes. Ohne Fußballmannschaft.
0: Das gibt es keine
1: auch mal, Stadt
0: in Portugal.
1: Ja, das
0: tut mir leid.
1: Ich
0: warst ja irgendwo anders.
1: Ich mache ja manchmal meine Reisen auf dem Globus nochmal nach. Vor die Nacht. Ist ja heutzutage modern, ist es ja, geht es ja alles.
0: Hast du einen Globus von Portugal?
1: Von allen.
0: Gut,
1: das von gut. Alles. Und da habe ich auch keine Stadt gefunden, aber muss eigentlich in eine kleine Stadt wahrscheinlich noch.
0: Ja, suchen Sie gleich mal.
1: Es gab auf jeden Fall diese Kastanienräuchergeräte, Brennereien. Ne? Egal. Jedenfalls haben wir uns damals eine Flasche Portwein gekauft für einen besonderen Moment.
0: Oh.
1: Der kam dann aber nie. Wir trennten uns.
0: Ach, der Moment kam nicht.
1: Nee,
0: der Portwein war da.
1: Also es gab natürlich schöne und auch besondere Momente, aber keiner war so besonders zu sagen, wir machen jetzt den Portwein mal auf. Stand ja auch drauf, dass er sehr stark ist. Naja, Ende vom Lied. Irgendwie, ich weiß gar nicht, wie es anfing, aber ich habe die Flasche mitgenommen in meinen... Aus der Freundschaft raus sozusagen.
0: Ja.
1: Die Freundschaft ist ja noch, aber. Und irgendwann, Jahre später zum Geburtstag, habe ich Yvonne dann den Portwein zurückgeschenkt. Da hatte ich den nämlich, alleine wollte ich den auch nicht trinken. Stand immer in meinen aufgeräumten Zimmern, WG-Zimmern, irgendwo in der Ecke rum.
0: Ja.
1: Und wie ging es denn dann weiter? Ich glaube, zu meinem 30. Genau. Also wirklich Jahrzehnte später habe ich die dann wieder zurückgeschenkt bekommen. Und jetzt, ich habe sie ihr, glaube ich, wieder zurückgeschenkt. Aber ich müsste jetzt langsam mal wieder zu bei mir ankommen. Das wird ja, so ein Wein wird ja immer nur besser.
0: Naja.
1: So, was hast du denn dort hier mit diesem Rodrigo Figuera de Foz?
0: Das ist Figuera de Foz.
1: Das könnte es, oder, hier Aveiro, da war es. Noch gleich davon.
0: Figuera da Foz oder Aveiro?
1: Aveiro war das.
0: Aveiro.
1: Mit dieser Bucht da.
0: Ja, na bitte. Bitte.
1: Mit so einem Hafen vorne.
0: Die Bucht von Aveiro.
1: Keine Ahnung, wie das heißt.
0: Ja, Aveiro.
1: Das war
0: ich würde es Aveiro nennen.
1: Und wir sind auch am Oberlauf des Techos oder in einem Nebenfluss in irgendeinem Dorf gewesen. Das war auch total schön. Keine Touris, aber ein Café. Stimmt, da kannte man die Leute dann auch langsam nach zwei, drei Tagen.
0: Das geht dann relativ zügig.
1: Also diese Hunde rannten da rum, diese Streunen.
0: Die sind alle total verrückt nach Hunden in Portugal. Das ist vollkommen irre. Da hat fast jeder zweite Haushalt hat einen Hund. Das hätte ich gar nicht gedacht. Lauter solche kleine, irgendwie wenn du da durch die Städte gehst, irgendwie jeder Stadtteil hat da so eine Art Hundespielplatz, wo du deinen Hund trainieren kannst, wenn du willst.
1: Die Hunde, die ich damals, die
0: aber
1: gehörten niemand, glaube ich.
0: Haben
1: die
0: wir
1: waren
0: zugeguckt,
1: einfach Dorfhunde.
0: Haben wir zugeguckt so und es lief genau andersrum. Der Hund, der machte, was er wollte und das Herrchen hat immer den Parcours absolviert, um ihm was vorzumachen.
2: Aber das hat den Hund nicht interessiert.
1: Ja, doch, hat er doch sein Herrchen oder sein Frauchen trainiert.
0: So, jetzt zeige ich dir mal, was rauskommt, wenn du mir was zeigst.
1: Genau.
0: Ja.
1: Dann was war
0: also haben wir es jetzt rausgefunden, wo du warst.
1: Aveiro.
0: Averna, komm daher. Nein, guck nicht so. Das war eine glatte Lüge. Apero, da gibt es nur guten Portwein,
1: ja,
0: den man lange aufheben kann.
1: Aber immer besser.
0: Findest du?
1: Vielleicht liegt er auch bei mir irgendwo rum.
0: Ich weiß gar nicht, ob ich schon mal. Nee, Portwein hat mir noch nie so richtig.
1: Vielleicht schmeckt er ja auch. Der schmeckt da ein bisschen wie Schnaps, weil er hat ja irgendwie, wie viel Prozent hatten ja?
0: Eine Sherry, Sandemann,
1: 19.
0: Port. Ja, genau, sowas. Mm. Knapp unter 20, irgendwie 18 bis schlag mich tot. Sowas in der Drehe. Man kann da natürlich. Aber in Porto selber kommt es ja kaum drum rum, ums Portwein trinken.
1: Nee, gibt es auch ganz andere, gibt es ja anderen Weine auch.
0: Vino Verde.
1: Oder Ross. Bier gibt es auch.
0: Bier, Cerveja.
1: Aber ist natürlich, wie heißt der Fluss in Porto, der da reinkommt?
0: Rio Douro.
1: Rio Douro. Und dann kann man ja schön von der einen Seite auf der einen Seite sitzen und drüben sieht man diese ganzen Weinlagen.
0: Ja, ja, ja.
1: Und da geht die große Brücke drüber. Ja. Ist das eine Autobrücke oder eine Zugbrücke?
0: Also eine Busbrücke.
1: Eine Eisenbahnbrücke.
0: Vor allen Dingen eine Busbrücke.
1: Eine Busbrücke. Das ist eigentlich auch schön dort.
0: Mhm. Ja, Porto ist auch schön.
1: Ah, genau. In Porto, irgendwie, wie war denn das?
0: Mhm.
1: Wir haben, glaube ich, Ella dort besucht. Die hatte dort irgendwie ein halbes Jahr.
0: Ja.
1: Auf so einem Portugiesisch gelernt, mhm, und dann
0: Pferdehof.
1: Pferdekram gemacht, weil sie ja als Ergotherapeutin mit Pferden für Kinder und Erwachsene,
0: mhm,
1: irgend so eine Pferdeausbildung machen wollte. Naja, jedenfalls kannte die sich dann ein bisschen aus in Porto.
0: Mhm.
1: Und wir sind dann irgendwie abends durch die Straßen, obwohl da gehen die Kneipen waren schon zu, glaube ich.
0: Oh, tatsächlich, das muss spät gewesen sein.
1: Oder es gab noch welche, aber dann gab es irgendwie Türen, also oder Nicht-Kneipen sozusagen.
0: Wo man klopfen musste.
1: Wo man einfach reingehen konnte. Da saßen Leute rum und haben Musik gemacht.
0: Ja.
1: Und haben getrunken.
0: Na, warum denn nicht?
1: Na, herrlich war das.
0: Kann ich nur empfehlen, da mitzumachen. Na, aber
1: von außen sah es aus wie ganz normale Wohnhäuser.
0: Also, was ist ganz schlimme Erinnerungen an Porto?
1: Ich trinke noch was.
0: Als wir da nach 4 Tagen Anreise quasi, sind wir ja dann endlich irgendwann in Porto angekommen, haben uns durch das Douro-Tal bis nach Porto gequält quasi, gemeinsam. Und in Porto angekommen war das Erste, was wir auf dem Zeltplatz zu hören bekamen, ja, es ist dieses Wochenende nicht wie immer hier. Die Busse fahren nicht überall und es ist ganz viel abgesperrt in der Innenstadt. Es ist Red Bull Air Race.
1: Air Race, ja. ist so mit so Fliegern oder
0: ja, was? Ja, das ist so mit, ganz so, schnell. Mit so Propeller, kleinen Propeller-Einsitzern, die dann irgendwelche Kunststücke über dem Rio Douro machten und da zwischen irgendwelchen aufblasbaren Pylonen durchflogen und ziemlich laut, ne?
1: In Berlin ist es, glaube ich, auch.
0: So,
1: ja, habe ich schon mal gesehen, also Bilder.
0: Ja, da fühlten wir uns nicht so richtig, noch nicht so richtig im Urlaub.
1: Dieses schöne, traditionelle Portugal.
0: Ja, wenn man dort sofort wieder mit RB konfrontiert wird als erstes, das muss doch nicht sein. Oder? Das finde ich nicht gut.
1: Aber ihr wurdet doch nicht mit RB konfrontiert, sondern mit Red Bull.
0: Naja, das sage ich jetzt nicht weiter dazu.
1: Das eine ist ein Getränk und das andere ist Fußball.
0: Ja, ja.
1: Rasenballsport, um da genau zu
0: Politik
1: sein.
0: Politik nicht zu suchen.
1: Politik gehört da nicht hin in die Dose. Kommt mir nicht in überhaupt die Dose.
0: Nicht. Politik hat mit Trinken nichts zu tun.
1: An meinem Stammtisch gehen Politik. Hier übrigens.
0: Ja, ja, ja.
1: Nur Fußball. Geht gleich wieder los, wa?
0: Auf einmal gerade bei Kein Politik sind. So. Das war auch sehr, sehr schön an dem Aufenthalt in Lissabon. Ja, noch sehr kulturaffin, sage ich mal.
1: Ja, du?
0: Ich jetzt nicht unbedingt. Also ich nur bei der hohen Kunst, dort wo es richtig teuer ist, sozusagen. Ich habe jetzt den ersten Picasso meines Lebens geklaut. Und mal in der Ausstellung von Ai Weiwei, wenn mal jemand die Gelegenheit hat, sich das mal anzugucken, macht das. Das ist echt empfehlenswert. Das ist, da bei jedem einzelnen Kunstobjekt kommt man da ins Grübeln, sage ich mal. Das ist manchmal schockierend und manchmal denkst du, hey, was ist das denn? Und so hochpolitisch, also krass, wie er sich mit den aktuellen Zuständen in der Welt auseinandersetzt. Das war schon beeindruckend. Sag ich mal.
1: Ei.
0: Ai Weiwei. Lebt in Portugal.
1: Naja,
0: der macht's frisch.
1: Wieso?
0: Naja, weil es schöner ist. Aber wahrscheinlich muss man auch über genügend Geld verfügen.
1: Er wäre ja lieber in China wahrscheinlich.
0: Aktuell nein.
1: Nee, aktuell nicht, aber generell.
0: Das könnte sein. Ich habe ihn jetzt nicht.
1: Ach, Sascha.
0: Ich habe ihn jetzt nicht persönlich kennengelernt. Leider nicht. Aber für 13 Euro Eintritt kann man das ja nicht verlangen. Ohne anzustehen. Irre. Also nur ganz kurz. Meine Frau hat angestanden, nicht ich.
1: Ja. Was hast denn du gemacht in der Zeit?
0: Ich habe im Schatten in der Installation eine Zigarette geraucht. In der Zeit. Und habe mir irgendwie eine Installation aus 500 miteinander verschraubten Fahrrädern angeschaut.
1: 500?
0: Identische miteinander verschraubte Räder, Fahrräder mit Vorder-, Hinterrad, Lenker und...
1: Hintereinander?
0: Nein, nicht hintereinander, sondern übereinander, durcheinander. Das war schon viel und groß. Welche Bedeutung hat sich mir nicht erschlossen, aber ich muss auch nicht alles wissen. So, man kann auch einfach mal vor irgendwie was stehen und sagen, Gott, hat sich ja jemand viel Arbeit gemacht. Respekt. Der Rest hat sich mir nicht so, konnte ich nicht.
1: Ja, das so. Erschließt sich doch ganz schnell.
0: Aber nach zum Beispiel in der Ausstellung nach so ein Teppich, da hat man sich erst gewundert, was ist denn das, was ist denn das, was ist denn das? So kurz, da waren immer so in bestimmten Abständen so Spuren drauf, ne, brauchte man dann, ich meine, da erkennt nur nicht jeder, dass das Spuren von Panzerketten sind.
1: Was?
0: Das waren, ja, der hatte den Teppich weben lassen mit den Spuren von den Panzern, die auf dem Tiananmenplatz 89 gefahren sind. So, und hat das dort so als Teppich so dahin gelegt und waren mal so Spuren von Panzerketten.
1: Als Fußabdruck?
0: So, ja, nur Fußabdruck der Geschichte, um genau zu sein. Das war schon nicht verkehrt. Da, ach Gottchen.
1: Hier läuft's wohl noch. Ja, hier läuft's noch.
0: Was auf Babylon, where we sit down. Latin America, nonstop dancing.
1: And we remember.
0: Oh, hier, guck mal. Zion. Time to say goodbye von James Last gibt's auch.
1: Stark.
0: Stark.
1: Ja, wir sagen nicht goodbye, wir sagen hello.
0: Ein ABBA-Medley. So, das erträgst du ja hier nicht.
1: Irgendwie. Was denn?
0: Sowas nebenbei?
1: Ja.
0: Nee, das geht nicht, hä? Ich mach's mal weg.
1: Es ist schwer.
0: Gut, na, dann lassen wir es sein. Dann lassen wir es sein.
1: Nee, das ist... Das.
0: Warten?
1: Naja, es ist schwierig.
0: Es ist schwierig, ich kenne das. Das stört auch meine Konzentrationsfähigkeit immer. Sowas.
1: Es geht um Flimmern. Flimmern im Hintergrund. Flimmerkiste. Flimmerkiste, hieß das
0: Flimmerkiste so? Gab's, hieß der Fernseher, war ein Spitzname für den Fernseher.
1: Ja, aber das war ja eine Sendung in DDR, wo
0: Kinder,
1: man sich was...
0: Kinderfernsehen.
1: Ja? Oder war das, das, wo man sich was wünschen konnte?
0: Das weiß ich
1: nicht. Von drei Filmen.
0: Trickkiste gab's noch.
1: Alles Trick.
0: Genau, das war so eine Kiste, wie so ein Würfel, wo dann irgendwas passiert.
1: Die hielt dann auf einer Seite und da stand dann drauf, Wasserspinne Ungarn. Oder irgendwas anderes. Lolek und Bolek, Polen.
0: Ja.
1: Oder.
0: Adula.
1: Mickey Mouse USA. Nee.
0: Mickey Mouse USA. Das stand nicht da. Biene Maya, BRD.
1: BRD?
0: Das hätte vielleicht da stehen können. Aber selbst das wurde nicht.
1: Flimmerkiste. Ich glaube, es war in Ferien oder so, dann konnte man sich immer aus drei Filmen gab es eine Abstimmung und der wurde dann gespielt.
0: Also ich weiß, dass es gab so eine Reihe, das war auf dem zweiten Programm, da wurde immer ein Schauspieler ausgewählt, ein berühmter Schauspieler für gewöhnlich, und von dem konnte man dann quasi fünf Filme ins Programm wählen, die dann im Abstand von einer Woche jeweils ausgestrahlt wurden.
1: Okay.
0: So, das weiß ich, sowas gab es. Oder es waren drei Filme, die man auswählen konnte. Die Anzahl ist mir jetzt unbekannt.
1: Einer von dreien? Oder drei von dreien?
0: Wie hieß denn das? Da standen Filme zur Auswahl und da konnte man immer einen wählen. Genau weiß ich es aber auch nicht mehr.
1: Lutz wird es wissen.
0: Eine Flimmerkiste sagt mir jetzt nicht.
1: So, guck mal, jetzt müssen wir die neuesten Nachrichten.
0: Social Media Begleitung wieder vorlesen oder
1: die,
0: was?
1: Diese Lightning Seeds.
0: Mhm.
1: Hießen die so?
0: Lightning Seeds.
1: Hatten wohl noch sehr gute Alben, hat aber keiner mehr mitbekommen.
0: Ja, na, wie
1: und
0: das
1: ist. Und Ari Belafonte ist mittlerweile 94 und bei bester Gesundheit.
0: Bei bester Gesundheit.
1: Also vielleicht nicht bei bester, aber bei Gesundheit.
0: Dem Alter entsprechend gesund, sagen wir es mal so.
1: 94.
0: 94 ist der. And from Venezuela. Hola.
2: Matilda.
1: Schön, dass dir mal ein Lied gefallen hat.
2: Venezuela. Hola.
1: Was hast denn du jetzt reingelegt hier?
0: Ich habe jetzt das Lied reingelegt, mit dem dieser 25. April, der Umsturz am 25. April 1974 eingeleitet wurde. Da wurde um 0 Uhr im Radio ein bestimmtes Lied gespielt.
1: Im Radio.
0: Im portugiesischen Radio. Und aber das war das nicht Startsignal.
1: Hat man nicht letztens erst? Oder habe ich das geträumt? Das
0: ist lange her, dass wir das mal hatten.
1: Ah, okay. Letztens halt.
0: Das muss nach meinem letzten Portugal-Urlaub gewesen sein, könnte ich mir vorstellen.
1: Wo du den schönen Bildband damals mitgebracht hast.
0: Oder wir hatten eine Sendung mal am 25. April. Das kann auch sein. Wollen wir mal reinhören in das Lied?
1: Gerne. Wir hören nicht rein, wir hören quasi.
0: Wir hören durch. Wir hören durch. Gut. Wir hören Grandola Villa Morena. Hinter jeder Ecke steht ein Freund, wird eine von den Liedzeilen übersetzt. Wenn denn was passiert, ja.
1: Ja, klar.
0: Aber warum nicht? Ach so. Versuchen wir es nochmal.
1: Es wird marschiert. Es läuft. Ich höre es. Nein, nein.
0: Ach so, das ist ein langsamer Start.
1: Ja. Na, doch ein bisschen militärisch. Aber ich lasse es mal unkommentiert, oder?

Heute sind wir mal wieder nicht live. Dafür gibt es eine schöne Sendung aus dem Juni 2021. Aber nächsten Monat sind wir bestimmt wieder live am Start.

0: Hat schon was, wa?
1: Ja, mit kurzer Pause anscheinend zwischendrin.
2: Kurzer Pause, ne, das war eine kleine.
1: Wie war die?
2: Verdrückerpause. Die Übersetzung kann ich dir nicht liefern.
1: Der eine Satz.
2: Bitte?
1: Oh, mit Freund, irgendwas mit Freund.
2: Ja, hinter jeder Ecke steht ein Freund, war mal so ein Satz, den ich da noch kenne. Wollen wir die andere Version uns noch reinziehen? Das wirkt so, aber machen wir zum Schluss vielleicht. Das heben wir uns mal auf. Das wirkt sehr entschlossen, was man da so sieht. Fand ich. So.
1: Ich habe also tatsächlich.
2: Ihr habt noch nicht verpasst. Im letzten Achtelfinale steht es noch 4-0.
1: Ähnliche Musik auch mit. Hier will ich gar nicht spielen, aber ich habe zum Beispiel Sag mir, wo du stehst mit und ein Freund, ein guter Freund.
2: Hinter jeder Ecke steht ein Freund. Ein Freund, sagt mir, wo du stehst. Na, hinter jeder Ecke steht ein Freund.
1: Nee, aber es ist durchaus ähnlich.
2: Na, es gibt ein gewisser Zusammenhang. Das
1: ist, wie wir reden, ja.
2: Es ist ein Zusammenhang nicht von da anzuweisen.
1: Total. Total. Ach, ist gar nicht Fidel Castro.
2: Wie kommst du denn auf Fidel Castro? Was
1: mit Castro steht doch da was.
2: Castro Verde.
1: Grüne Castro.
2: Nur das grüne Castell.
1: Castro ist es. Castro. Ah ja. Castro.
2: Castro ist auch Jorge.
1: Jorge.
2: Jorge.
1: Jorge.
2: Jorge. Jorge. Die gebräuchlichsten Vornamen.
1: Also, Joao und fahrt Maria. Auch mal nach Portugal, aber nicht alle gleichzeitig.
2: Muss nicht sein und mal bitte vorher die aktuellen Reisewarnungen studieren. Aber das hätte mich ganz schön genervt, wenn ich jetzt nach Hause gekommen wäre und noch 2 Wochen in Quarantäne dann hätte. Ich glaube, da hätte ich abgebrochen.
1: Tatsächlich ist
2: eher gekommen.
1: Hier mein Kollege, ne, der ja irgendwie halb so alt ist wie ich, gefühlt.
2: 15.
1: Gefühlt.
2: Du hast ja Kollegen.
1: Der hatte auch Portugal gebucht, Albufeira.
2: Albufeira, okay.
1: Aber hat er entbucht wieder, weil der wäre erst nächste Woche oder irgendwann gefahren. Naja, wirklich jetzt geflogen.
2: Ja, und das Ding ist ja auch, dass es gar nicht das ganze Land betrifft, sondern tatsächlich nur den Großraum Lissabon. Also jetzt an der Algarve hast du eine Inzidenz ähnlich wie hier.
1: Naja, und auf hier auf...
2: Auf den Inseln das Gleiche.
1: Also
2: Madeira.
1: Funchal. Funchal, Madeira, da ist gar keine Inzidenz.
2: Na eben, alle durchgeimpft übrigens schon auf Madeira.
1: Geimpft.
2: Und jetzt fangen sie nur auf dem Festland an. Irgendwie.
1: Naja, ich meine, klar, jetzt... Es ist ja nicht, es ist ja klar, dass nicht für alle irgendwie Impfstoff war, auch wenn man jetzt schon irgendwie selber Glück hatte oder sich gekümmert hat, dass man geimpft wurde. Aber es ist ja logisch, dass jetzt nicht, also es war ja
2: ich
1: klar.
2: Das habe ich nicht verfolgt, dazu bin ich überhaupt nicht aussagekräftig.
1: Ich auch nicht, aber wie die ich weiß nicht, ob jetzt schon 80 Millionen oder 160 Millionen Impfdosen für Deutschland da wären.
2: Ich war tatsächlich heute zur zweiten Impfung.
1: Glückwunsch.
2: Habe mich mit der Frau Dr. unterhalten. Eine meiner Fragen war, ob es denn jetzt nur endlich genügend Stoff gibt. Und sie sagte, ab diesem Monat werden wir geflutet.
1: Wir schwimmen mit Impfstoff.
2: Die haben freie Impftermine.
1: Ab jetzt, nur noch zum ich sage mal, ab jetzt, ja, aber jetzt bis jetzt vielleicht noch nicht, ne?
2: Bitte?
1: Oder bis jetzt oder bis vor einem Monat auf jeden Fall gab es nicht genug Impfstoff.
2: Ja, ne? Das ist leider so. Und was heißt genug Impfstoff? Also das reicht jetzt
1: für
2: die hochentwickelten Länder. Aber genug Impfstoff für die ganze Welt ist noch lange nicht da.
1: Nee.
2: Also da sind wir noch weit davon entfernt.
1: Ja.
2: So, da muss erstmal die ganzen vielen finanziellen Transaktionen abgeschlossen sein und dann gibt es irgendwann mal abgelaufenen Impfstoff.
1: Dann spendet irgendjemand noch was für Mosambik.
2: Mosambik.
1: Zum Beispiel.
2: Angola, Mosambik. Übrigens auch einer der Gründe für den Umsturz 1974 in Portugal.
1: Die portugiesischen Kolonien.
2: Kolonialpolitik, ja. Die haben ja bis zum Schluss noch versucht, da die Kolonien irgendwie als portugiesisches Staatsgebiet zu erhalten. Immer Krieg geführt, permanent Kriege geführt in ja, und niemand wollte es mehr im Lande. Außer der Diktatura, der Junta, die unbedingt der Meinung war, Portugal ist groß.
1: Naja, der hat dann bestimmt auch irgendwas,
2: und das sind alles,
1: irgendwas abgebaut. Naja, dort,
2: aber das sind alles nach wie vor auch noch umkämpfte Gebiete. Osttimor zum Beispiel, das hört man immer wieder.
1: Osttimor und sein Trupp.
2: Zum Beispiel
1: Kapverde. So weit draußen hatten die eine Kolonie.
2: Ja.
1: Im Osten von Timor.
2: Zum Beispiel. Zum Beispiel. Genau.
1: Aber die sind jetzt alle erst seit 74 unabhängig oder was?
2: Ich weiß nicht, wie schnell das danach ging, so, aber.
1: Also frühestens.
2: Frühestens seit 74 unabhängig.
1: Kapverdische Inseln.
2: Bitte was?
1: Kapverdische Inseln.
2: Kapverdische Inseln.
1: Auch okay. Wieder Verde.
2: Bitte?
1: Grüne.
2: Grünes Kap.
1: Grünes Kap.
2: Grünes Kap. Cabo de São Espichel. Findest du auch in Portugal übrigens. Drei verschiedene Kaps, die den Titel westlichster Punkt Europas tragen.
1: Ja klar.
2: Je nachdem, welche Auslegung
1: also man hat. Also in der Bretagne nimmt. Auch.
2: Wo? In der Bretagne? Ja, mehrere dann wahrscheinlich auch.
1: In der Bretagne gibt es auch einen von insgesamt 100 Punkten, wo hier diese Ritter der Tafelrunde herkommen sollen. Ja. Die meisten sind in Großbritannien, aber in der Bretagne gibt es auch einen.
2: Garantiert, das wundert mich nicht. In Aquitanien wahrscheinlich noch, in Südfrankreich wird es noch ein paar geben, kann ich mir vorstellen. In der Normandie garantiert auch noch. Und irgendwo ganz weit im Norden, irgendwo in Island oder irgendwie sowas, gibt's bestimmt auch noch einen.
1: Klar.
2: Asgeier.
1: Sigur Vinson,
2: Excaliburson oder sowas.
1: Island war gar nicht dabei unter diesen allen europäischen Ländern.
2: Viking Club hat gefehlt, ne? So ein bisschen.
1: Naja, keine Ahnung.
2: So, ja.
1: Haben wir einige gefehlt. Malta, Griechenland.
2: Griechenland hat tatsächlich gefehlt.
1: Holland. Noch immer gut. Israel.
2: Aserbaidschan.
1: Norwegen. Hier mit den ganzen Youngstars.
2: Naja, gut, die goldene Generation Norwegens kommt noch.
1: Ja, aber die spielen ja schon lange mit. Die waren aber schlecht.
2: Das in der Qualifikation jetzt meinst du oder was? Aber das war doch wirklich schwierig, diesmal sich nicht zu qualifizieren, ja, oder? Also das ist doch. Gut, hier fällt mir gar nichts dazu ein. So. Hätte sich nur anders qualifizieren müssen, dann wären wir nicht in der Todesgruppe rausgekommen und alle wären weiter gewesen im Viertelfinale, oder?
1: Das war so kräfteraubend, diese Todesgruppe schon, dass sie alle abgekackt haben.
2: 0-0.
1: Schweden 0, Ukraine 0.
2: Insgesamt 0.
1: Es wurde ja tatsächlich jetzt auch in der Stadt Leipzig wieder Pflichtspiele gemacht.
2: Was?
1: Die haben den Stadtpokal weitergeführt, ja.
2: Und wie ist es denn ausgegangen? Das
1: Finale ist, glaube ich, jetzt am Sonntag.
2: Okay, und wer spielt da?
1: Markranstädt 2, glaube ich.
2: Aha.
1: Gegen
2: Top-Favorit?
1: Panitz-Borsdorf oder ich weiß nicht. Aber wir haben jetzt praktisch innerhalb von.
2: Das wird ein spannendes, hochtaktisches Finale werden.
1: Also Mittwoch, Sonntag haben wir jetzt 4 Runden.
2: Ehrlich?
1: Ja. Rote Stern 2 war auch.
2: Also war auch am Anfang mit dabei?
1: Das erste Spiel gemacht, 7-0 gewonnen. Mhm. Und haben dann tatsächlich wohl recht unglücklich gegen Markranz 2 4-2 verloren.
2: Oh.
1: Und die stehen im Finale. Also das hätte theoretisch.
2: Gut, da ist das auch keine Schande gegen Finalisten.
1: Hätte ein Highlight werden können, aber es ist natürlich.
2: Was denn?
1: Naja, wenn jetzt mal angenommen, der Rote Stern zweite Mannschaft wird jetzt schon Stadtpokalsieger. Was ist denn da so ein Stadtpokalsieg überhaupt wert?
2: Was soll denn falls das man, heißen?
1: Falls
2: das
1: man
2: ist eine große kämpferische Leistung.
1: Falls man den mal
2: wertet, dass man nicht
1: falls
2: so
1: man den mal selber.
2: Nur weil du zufällig den nie gewonnen hast. Fängt ja an, ja, das ist so eine Frechheit.
1: Naja, aber das kann ja nicht. Wie schlecht waren wir denn damals? Wenn jetzt schon der Rote Stern 2 sowas gewinnt. Aber wir hatten ja auch eine zweite Mannschaft als Gegner.
2: Das weiß ich nicht mehr. Das weiß ich nicht mehr.
1: Na, Lok 2.
2: Da verschwamm doch schon alles beim Finale der Frauen, glaube ich. Vor dem Finale der Männer, oder? Wie war denn das?
1: Lok 2.
2: Lok 2.
1: Na egal, das haben wir ja schon tausendmal durchgekaut.
2: Ja, das fangen wir jetzt nicht an.
1: Aber wurde gespielt hier, Fußball. Ohne Zuschauer, ich will, oder vielleicht auch mit Zuschauern. Ah, nee, in Dölitz durften keine offiziellen Zuschauer sein.
2: Das ist immer noch nicht raus, ne? Spielbetrieb ist eigentlich wieder, aber wie es mit Zuschauern ist im Regionalfußball,
1: das ist noch kein Spielbetrieb. Wenn dann geht's ja so.
2: August, denke ich, geht die Saison wieder los, oder? Fangen wir sie wieder an?
1: Wenn ich jetzt die wichtige Liga fängt jetzt, glaube ich, schon Ende Juli an, die zweite Liga.
2: Mhm.
1: Meine neue wichtige Liga. Ende Juli fangen die an. Also bald.
2: Du bist nicht immer noch traurig, oder?
1: Überhaupt nicht. Überhaupt ich freue mich
2: jetzt
1: sehr.
2: Jetzt wird's mal endlich wieder richtiger Fußball.
1: Ja.
2: Nicht dieses Milliardengeschäft.
1: Nee, nur noch Millionengeschäft.
2: Nur noch Millionen.
1: Kleinere Brötchen backen. nur noch keine Doppelbrötchen mehr wie früher.
2: Ob denn da mal jemand wieder aufsteigt von diesen ganzen Traditionsvereinen?
1: Es wird wahrscheinlich Aue aufsteigen und.
2: Aber da muss erst
1: und Rostock und
2: Dresden. Goldener Sponsor kommen, wa? Ohne das wird es einfach nicht mehr gehen.
1: Wer ist denn jetzt alles unten? Da muss ja jemand aufsteigen eigentlich. Das sind ja fast nur noch Traditionsmannschaften. Oder denkst du, dass Dresden und Rostock gleich einen Durchmarsch machen?
2: Nee. Dresden. Die machen den Durchmarsch nach unten wieder.
1: Rostock.
2: Glaube ich, oder? Nach der Aufstiegsparty von Dresden, da fällt mir doch nicht mehr ein. Da hast du alles gesagt, oder?
1: Da ist Zurückhaltung, wird groß geschrieben.
2: Was
1: wird
2: da?
1: Zurückhaltung.
2: Zurückhaltung.
1: War schon immer.
2: Durch die Polizei wird da groß geschrieben.
1: In eine sächsische Tugend.
2: Ja, Zurückhaltung. Augen zuhalten, Ohren zuhalten.
1: Zuhaltung.
2: Zuhalten
1: oder was
2: anderes. Nicht zurück, sondern eine Zuhaltung.
1: Eine Zuhaltung.
2: Klappt aber auch nicht.
1: Apropos Zug. Ja, Elefanten ist schwer. Elefantenzucht ist sehr schwer, habe ich jetzt gelesen.
2: Aber warum? Wenn das Elefantenbaby dann schon mal da ist, das ist doch, glaube ich, der kritischste Moment, dachte ich immer.
1: Na, sie sind, das ist so.

0: große Zeitung.
1: Herpesbläschen.
0: Man hätte ihn eigentlich sehen müssen. Aber tatsächlich, wie beim menschlichen Herpesvirus, gibt es da nur einen, gibt es wahrscheinlich auch verschiedenste, tragen den wohl viele Tiere in sich und beim wenigen bricht nur die Krankheit aus. Die Herpesviren hat ja angeblich auch jeder Mensch.
1: Ja, ich hab die auch.
0: Siehste?
1: Ich merke, unterhalte mich immer mal mit denen. Noch halten sie sich zurück irgendwie. Verstehen uns jetzt auch nicht immer, aber selten, dass das bei mir zum Ausbruch kommt.
0: Du unterhältst dich gerne.
1: Und Herpesviren, ja.
0: Generell?
1: Das ist, ja,
0: ja. Mich unterhältst du ja auch gut. Und gerne. Diesen Geschichten, ja, Portugal.
1: Ab und an. Ich weiß noch gar nicht, ob ich schon alle erzählt habe.
0: Ja, bestimmt nicht. Du warst doch 12 Tage. Ich war ja selber im Urlaub.
1: Jeden Tag Geschichten erlebt. Na, du hast noch gar keine Urlaubsgeschichte erzählt.
0: Wir sind berghoch. Ich habe alle Blumen angeguckt. Und wir sind im Berg wieder runter. Mit Toll. Muskelkater.
1: Na, das ist doch gut.
0: Herrlich.
1: So viel frische Luft.
0: Es war so schön.
1: Und eine Ruhe in der Nacht.
0: Das ist so schön dort in die Bayern. Weil die sind die. Nee, nachts hat es ja gewittert. Es war doch Unwetter. Also tags war Wetter. Tags war Wetter und nachts war Unwetter.
1: Okay.
0: Also relativ. Also als hätte es jemand so eingestellt.
1: Okay.
0: Und dadurch, dass die Berge dort sind, hat der Mensch, also habe ich mir so zusammengereimt, nicht richtig, also kommt nicht richtig dazu, die Natur zu zerstören. Man kann da keine Felder hinbauen, man kann da keine Straßen hinbauen. Keine deswegen ist doch so
1: Landwirtschaft
0: schön. Ja, genau. Treiben, ne? Mhm. Deswegen ist, wachst du früh auf, da hörst du die Kuhglocken schön. Aber nicht laut, irgendwo weit.
1: Also brauchst du Scharfschützengewehre.
0: Ach, nein.
1: Nein,
0: da läufst du hoch zur Sennerei Gunsried und holst da erstmal einen schönen Kräuterkäse und so.
1: Bevor du isst, Frühstück.
0: Na ja, klar.
1: Aber da brauchst du doch schon eine Stunde hin und zurück.
0: Ja, du musst halt früh los.
1: Die Sennerei Gunsried, machen die auch Brötchen?
0: Nee, da musst du auf den anderen Hügel rüber.
1: Da läufst du jeden Tag zur Sennerei, holst du eben hier? Nee,
0: natürlich nicht.
1: Nee, gut. Sennerei Gunsried, das merke ich mir mal.
0: Das ist eine Genossenschaft, glaube ich. Schon ewig, also schon über 100 Jahre alt.
1: Die Genossenschaft oder
0: Gunsried? Die Genossenschaft.
1: Sennerei Alm.
0: Die Genossenschaft Gunsried. Sennerei Gunsried. Sennerin vom Bodensee.
1: Na, Gunst ist ja auch das alpenländische Wort für Genosse.
0: Ah, wusste ich noch gar nicht.
1: Gunsried ist Genossenschaft
0: auf Deutsch.
1: Hochalpin.
0: Auf Ostdeutsch. Den einen Tag sind wir, da gibt es einen, hatte ich vorher schön zusammengesucht, Steinadler kommen vor in Alpen, aber halt nicht viele Brutpaare. Aber in dem Ehental gibt es ein Brutpaar und da haben sie extra der bayerische Vogelblaverein eine Adlerhütte gebaut. Praktisch wie so eine Art
1: Beobachtungsposten.
0: Eigentlich nicht Beobachtungsposten, sondern mehr so ein Infohäuschen. Mit Schautafeln und Tönen und so.
1: Also das 95% derer, die das gelesen haben, nicht erst los durch die Natur trampeln, um sich das Vögelchen anzugucken. Oder? Das
0: weiß ich nicht, ne, als Info. Ne? Und man kann wohl auch, ich hatte vorher mit so einer Frau telefoniert, die hat gesagt, die brüten gerade, wenn sie Glück haben, sind die Jungen gerade geschlüpft und dann kann man die schön beobachten. Ne? Mal gucken, ob die Hütte besetzt ist. Ist jetzt nicht jeden Tag jemand da. Naja, wir sind da schön hingeradelt. Es war jetzt die Radtour. Ein
1: Fahrrad durch die Berge?
0: Naja, zwischen den Bergen.
1: Also die Flusstäler lang
0: quasi. Das ist ja so aufgebaut, dass das Berg und kein Berg ist. Man kann da relativ gut mit dem Fahrrad rumfahren. Dort gab es allerdings auch ein paar Steigungen. Wir waren auch im Prinzip, also man grüßt dann die 1% Fahrräder, die nicht mit einem E-Motor, mit einem E-Fahrrad kommen. Die
1: sind
0: erkennt
1: es
0: man,
1: noch so viel?
0: Ja, es sind schon,
1: die
0: schon
1: noch so viel.
0: Es gibt noch ein paar Radsportler hier, also Rennradler, und es gibt auch noch ein paar so normale. Ne, aber es gibt natürlich E-Mountainbikes. Wahnsinnige Dinger.
1: Das ist gut.
0: Und da sind Leute unterwegs, die können das gar nicht handeln, sage ich mal. So
1: sehr gut.
0: Das sind ja praktisch schnelle, das sind ja Mopeds eigentlich.
1: Ja.
0: Und die treten so ein bisschen und fahren doppelt so schnell an dir vorbei. An den wenigen.
1: Aber das ist frustrierend, ne?
0: Nee.
1: Du strengst dich an.

0: Und die
1: Nee.
0: kommen ohne Anstrengung an dir vorbei.
1: Theoretisch hätten wir uns ja auch ein E-Fahrrad ausleihen können, aber haben wir gesagt, nee, wir wollen lieber auch bisschen frustriert sein. Bisschen schwitzen. Und wir suchen uns Strecken raus, wo wir jetzt 400 Höhenmeter haben am Tag. Das ist ja, das schafft man eh mal auch schon. Jedenfalls sind wir dorthin doch schön geradelt. Noch was, ist auch so eine Hütte, also hier eine Verköstigung mit selber gemachtem Quark und Buttermilch und Essen und so gibt es ja auch,
0: Sind
1: ne?
0: noch ein Riedstutzer oder wie war's?
1: Gunstried?
0: Gunzenried.
1: Hast du gut gemerkt?
0: Ja, sowas in der
1: Gunst, der Genoss, Ried, die Genossenschaft. Hast du was gegessen auf einmal? Zog da ein Nebel rein, eine Wolke, war ja jeden Tag eigentlich auch tagsüber schon schlechtes Wetter an.
0: Die Bewohner der Almhütte hatten sich schon eingegraben.
1: Ja, die hatte die Frau, da hing ein Foto von ihr und dem Wirt, der hinten in der Küche stand, von vor geschätzt 50 Jahren, als junges Paar. Und dann waren die jetzt aber so um die 65, 70 rum und machten immer noch dieselbe Hütte.
0: Der Senner und die
1: Und wenn man dann zum Beispiel was Komisches bestellt, wie einen Cappuccino, da kommt dann, aha, als Antwort so, was möchten Sie? Cappuccino? Aha. Aber
0: Und
1: da
0: wann kommt kein Aha bei Kaffee?
1: nee, bei Buttermilch und Topfen, Himbeertopfen oder keine Ahnung.
0: Kaiserschmarrn und Zeug. Okay.
1: Und bei Kaffee wahrscheinlich, ne? Aber wir haben dann rausgekriegt, das ist ein ganz normales, ich bringe Ihnen das gern dort auf den Ihrer Sprache ist.
0: Ach
1: Das
0: so,
1: Aha.
0: alles da.
1: Aha, aha, aha. Na, jedenfalls zog der Nebel rein, es fielen die ersten Tropfen, ist
0: Aha.
1: die Aha, kommt nach Leipzig, habe ich gelesen.
0: Ja.
1: Dass die noch gibt. Die Temperatur, man konnte zugucken, wie die Gänsehaut stieg und wir uns anguckten und merkten, wir haben überhaupt keine wärmeren Sachen noch mit, es war noch ein
0: Wir
1: ganzes
0: haben
1: Tag
0: keine
1: warm.
0: Chance, lebend nach Hause zu
1: Nee,
0: kommen.
1: wir hatten schon eine Chance, lebend nach Hause zu kommen, aber es war keine Chance, irgendeinen Steinadler zu beobachten, weil alles voll in Wolken hing. Und ich sag mal, vorher waren vielleicht 25 Grad und dann waren auf immer nur noch 13 Grad oder 12 und regnerisch. Und dann sind wir aufs Fahrrad und sind losgefahren und waren aber in 0, nix, weil es ja dann doch den Berg wieder runterging.
0: Und da hast du auch einen Vorteil, wenn du keinen E-Motor hast. Da wird dir nämlich auch bei 13 Grad warm.
1: Wird ja ein bisschen warm bergab, aber nicht so. Und dann war es ja dann aber
0: Rückwärts treten.
1: am Ende des Tales war es wieder warm, sozusagen, wenn man, weil es mal wieder raus
0: Und
1: war.
0: kam da noch richtig was runter oder war das nur so eine Drohung
1: Da, wir
0: quasi?
1: sind dann weggefahren,
0: Ach so,
1: sozusagen.
0: da oben war
1: Das hing dann halt dort.
0: Heaven and Hell.
1: Aber das war spannend. Da haben wir die nächsten Tage schon immer noch ein Jäckchen eingepackt.
0: Ja, in den Bergen schlägt das Wetter schnell
1: Total,
0: um.
1: total.
0: Schnell um. Da muss man schnell sein und immer eine Jacke dabei haben. Und ein Zelt. Und ein Berg. Dann läuft's.
1: Und eine Cappuccino-Maschine.
0: Und ein Wechselakku fürs Fahrrad.
1: Ja, das kommt noch dazu.
0: Aha. Cappuccino-Maschine.
1: Cappuccino-Maschine.
0: Komm, wir machen mal ein schönes Lied draus, oder?
1: Aber trotzdem schön. War trotzdem spannend.
0: Ja, selbstverständlich, warum denn nicht? Ich habe Bilder gesehen, so da steht jemand mitten im Eis rum, so kurz vorm Gletscher oder was? Oder habe ich mich da getäuscht? War das Schnee?
1: Das war Schnee.
0: Okay.
1: Aber es war halt weit oben, ne? Also mit der Gondel hochgegondelt.
0: Oh.
1: Und dann lag da halt noch Schnee. Also
0: Touri-Gondel
1: jetzt
0: oder
1: nicht durchgängig
0: Lastengondel
1: Schnee, sondern hier dort, wo der Schatten, da
0: oder? Ja,
1: viel Schatten ist,
0: so,
1: ne?
0: ach so, mal so ein Einschnitt im Berg.
1: Richtig Touri-Gondel, richtig für Geld. Also richtig für viel Geld.
0: Was bezahlt man fürs Gondeln, für ein Gondoliere in den Alpen?
1: Hoch und wieder runter.
0: Ja.
1: Eine Person.
0: Ja.
1: 37 €. Und mit der Allgäu-Walzer-Karte nur 36.
0: Bitte
1: Mit
0: was?
1: so einer Touristenkarte.
0: 37 € runter. Krass. Ai Weiwei hat 13 gekostet. Auch nicht schlecht,
1: Ja, wir
0: oder?
1: haben auch Sachen für 13
0: Auch mit
1: Euro
0: rein
1: gemacht.
0: und wieder raus. So,
1: Ei.
0: krass.
1: Weiwei.
0: Eieiei.
1: Eiweiwei.
0: Ei bei dei.
1: Ja, aber die andere Gondel war dann nur für, was haben wir da bezahlt? 13,50 €, glaube ich.
0: Ja, das ist ja Schnäppchen.
1: Oder
0: Aber die
1: 16,50 €.
0: Geht ja nur bloß 50 Meter hoch.
1: Ja, die geht dann nicht ganz so weit hoch, da liegt dann kein Schnee oben.
0: Ach so.
1: Auch nicht schlimm.
0: Ja, ist auch nicht schlimm mitten im Sommer, finde ich.
1: Nee, und das muss nicht immer alles. Aber da kann man natürlich, dann sieht man dann, wie die. Für mich war das ja herrlich, wenn jede zweite Pflanze mit dem Vornamen Alpen anfängt. Alpen vergiss mein nicht, Alpenkratzdistel, Alpen. Alles. Alles, was man kennt. Alpen Storchschnabel. Enzian natürlich nicht, aber da gibt es ja auch mehrere Enziäne. Wachsen auch.
0: Alpen.
1: Schön war es.
0: Alpen, Alpsennerei, Albträume.
1: Es war herrlich.
0: Albrieder. Wie das nochmal reden? Kunstenrieder.
1: Kunstensried. Gunzensried.
0: Alpgunzensried. Alpengunzensried.
1: Alpöhi.
0: Almöhi. Ah. Das kenne ich noch.
1: Almöhi.
0: Albtraumöhi. Da machen wir einen Film draus. So, jetzt sind wir.
1: Albtraum darf man ja jetzt mit P auch schreiben, ne?
0: Du kannst schreiben, du darfst schreiben, wie du willst.
1: Naja.
0: Du darfst schreiben, wie du willst.
1: Nee, nee. Ist ja
0: natürlich, du kannst auch beim Kreuzworträtsel reinschreiben, was du willst.
1: Ja, da ja.
0: Du weißt ja, kann ja, das ist kein Straftatbestand.
1: Das eine Ordnungswidrigkeit.
0: Vielleicht.
1: Eine Kreuzworträtsel.
0: Sünde. Eine Sünde. Das ist was, das ist eher was. eher was, was Religiöses. Das ist ein religiöser Fauxpas, quasi.
1: Wenn man sich bitte Buchstaben verzählt.
0: Eine religiöse Straftat.
1: Klingelt da unser Telefon?
0: Hier klingelt kein Telefon. Ich sehe nicht.
1: Da hat doch gerade die Lampe gebrannt.
0: Ach, ich sehe nicht, ich höre nicht. Ich warte eigentlich auch auf gar keinen Anruf.
1: Na, aber kann doch mal passieren. Frau Lose oder na, so.
0: Da gehen wir doch nicht ran.
1: Na, aber.
0: Aber, siehst du, da fällt mir wieder ein. Könnten wir Musik machen. Aber nur.
1: 0-1.
0: Die Ukraine führt.
1: Und haben gleich noch eine Chance. Oder wer
0: ist
1: wer?
0: Das ist Ukraine.
1: Die Blau-Gelben sind Ukraine und die Gelb-Blauen sind.
0: Ist Portugal.
1: Schweden.
0: Oh. Granula. Sehr schön schlecht abgewehrt. Und der ist dann.
1: Oh.
0: Ich hätte ihn reingemacht.
1: Ich nicht.
0: Den hätte auch meine Großmutter gemacht mit dem Regenschirm.
1: Ja, aber nur gegen Ernhain.
0: Das ist egal dann. Den hätte die auch gegen Schweden
1: gemacht. So, gut. Du wolltest ABBA. ABBA, ach so, wegen Schweden bist du jetzt auf ABBA gekommen. Mensch, ich bin heute langsam.
0: Das macht nichts. Das macht nichts mehr. Wir sind ja hier nicht auf Arbeit.
1: Das stimmt.
0: Da können wir auch mal
1: also ein Joint, guter Joint, den spielen wir heute nicht. Ein Going,
0: der Gung.
1: Sag mir, wo du stehst, auch nicht. Wir haben genug gekämpft für heute.
0: Container gefällt mir. Container. Philipp Boa hasse ich.
1: Ja, ich auch. Ich wusste, ich war richtig erschrocken, als das auch so ein Lied, was mir durch den Kopf ging, als ich dann Voodoo Club gelesen habe. Aber ist eigentlich egal,
0: ja, gut, wer singt. Das muss man in Kauf nehmen dann.
1: Müssen wir in Kauf nehmen.
0: Das hat man ja immer mal sowas, so eine Verirrungen, wenn so die eigenen nicht mögen wollen, wenn das verrutscht.
1: Ich habe aber auch hier live in Wembley.
0: Das ist mir völlig egal.
1: Das ist aber dein Raucherlied.
0: Weil ach, es ist so das lang ist. Genug? Ja, dann machen wir doch das.
1: Echt, dann machen wir das.
0: Ja, da gehen wir mal rauchen alle miteinander. Nimm die Musik schön mit. Wenn Kevich den jetzt loslässt, wenn er die frei lässt.
1: Ihr könnt ja alle zu Hause rauchen, auf dem Balkon.
0: Ja, mindestens.
1: So, da kommt
0: oder
1: jetzt
0: im
1: hier
0: Kinderzimmer.
1: Bohemian Rhapsody.
0: Oh, da kann ich ja nicht rauchen gehen, das musst du doch vorher sagen.
1: Ach so, da willst du mitsingen. Ah. Und hier, Luftgitarre.
0: Nein, ich gehe rauchen. Bohemian Rhapsody.
1: Aus Wembley.
0: Aus Wembley,
1: wo gerade noch Leute gewonnen und verloren haben.
0: Ja.
1: Das ist Zufall.
0: Nicht Zufall. Nein.
1: Fußball. Naja, das haben wir bestimmt auch schon mal gespielt. Aber jetzt spielen wir es, oder?
0: Das hat nichts zu tun. Ja, bitte. Bitte doch.
1: Oh, live sogar.
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Heute sind wir mal wieder nicht live, dafür gibt es eine schöne Sendung aus dem Juni 2021. Aber nächsten Monat sind wir bestimmt wieder live am Start.

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0: reiche Trommelwirbel, Beifall, Größenordnung.
1: Wembley halt. Wie heute.
0: Was?
1: Wie heute.
0: Was? Ach, ne? Wembley-Atmosphäre.
1: Wembley-Atmosphäre.
0: Wembley. Live aus dem Wembley-Stadion war das jetzt nochmal.
1: Ja. Ja.
0: Da hat es geklappt, die Toten zum Leben erwecken. Im Spiel vorhin hat es nicht geklappt, wa? Mit Musik geht das leichter, finde ich, als beim Fußball.
1: Das Spiel, wir haben ja so ein bisschen reingeguckt, ich ja. Es war aber tatsächlich eher ein lahmes Spiel, fand ich. Ja. Also auch von den Verlierern jetzt mal sehr unmutig.
0: Naja, wie der ganze Auftritt eigentlich.
1: Ja, nicht unbedingt.
0: Also gegen Portugal.
1: Ja, aber da lagen sie ja auch hinten, oder? Also gut, nee, ja. Das war aber eher Pech. Ja, für die Ehen und Glück für die anderen.
0: Ja, ja, genau so.
1: Habe ich auch, ich habe gar nicht viel Fußball geguckt am Anfang.
0: Gegen Frankreich war schon ängstlich. So
1: Frankreich.
0: Das Spiel fand ich, das 0-1, was er durch Hummels sein Eigentor da hingetan hat.
1: Das hat sich voll gelohnt, muss ich sagen. Der Müller war heute erste Halbzeit Fehlpässe. Und zweite Halbzeit hat er wirklich. Die war eine 100-pro-Chance. Also okay, ich meine, läuft alleine auf den Torhüter, dann kann man schon mal vorbeischießen. Aber schade, also was ist schade? Für einen Fußballer schade. Und der Hummels mit dem Eigentor, ich meine, der hat dann eigentlich schon ganz gut gespielt, aber haben auf jeden Fall ihre Unterschrift im Turnier aufgedrückt.
0: Ja, das waren genau die ihre zwei, die Volksmeinung nachnominiert haben wollte, ne? So, weil die ja so saugut sind.
1: Die sind ja auch jetzt nicht schlecht. Aber die Diskussion ging halt 2 Jahre.
0: Ja.
1: Wir sind ja wieder 2 Jahre vergangen.
0: Ja.
1: Hätte ruhig den Prinz Boateng noch mitnehmen können.
0: Kevin!
1: Nee, den anderen, oder? Der andere ist
0: haben
1: der Deutsche.
0: Ich habe letztens überlegt, aber da warst du, glaube ich, dabei. Oder wie? Nee, da warst du nicht dabei.
1: Doch.
0: Wie komisch das klingt, wenn Kevin mal alt ist und dein Enkel hat Opa Kevin, das klingt doch komisch, oder?
1: Klingt nur komisch für uns, die dann aber schon tot sind.
0: Gut, nur dann kannst du uns eigentlich egal sein.
1: Weil wenn die alle Kevin, ich habe mir das auch schon mal überlegt, und dann ist es aber so, dass die ja dort viele Kevin hießen in der Generation vom Prinz. Also, da gibt es mehr Kevins als Prinzen wahrscheinlich dann mal. Und dann ist es gar nicht mehr, dann klingt es vielleicht, wenn jemand Kiewicz heißt, komisch. Oder Sascha.
0: Opa Sascha? Soweit ist noch nicht.
1: Nicht Opa, aber wenn die Sachen dann, oh Sascha, wer kann denn sein Kind Sascha nennen?
0: Das ist so, wenn man dann
1: einen Namen.
0: So einen Namen. Dieses altvorderen Gequake.
1: Oder Jerome.
0: Jerome.
1: Also der ist ja der andere. Wie Opa Jerome. Kevin. Der hieß wie Opa Jerome. Kevin. Opa Kevin. Opa Prinz Kevin, sagt er.
0: Opa Prinz Kevin. Bitte, so viel Zeit muss sein.
1: Der ist dann Ehrenpräsident von Hertha BSC und Monza.
0: Und Monza, genau. Und Opa.
1: Und Opa.
0: Und Opa ist er dann.
1: Kann man sich ja eh schon schlecht vorstellen.
0: Mhm.
1: Solche Leute. Als Opa, als Vater schon. Kann ich mir nicht schlecht vorstellen.
0: Auch ich habe ja
1: solche
0: portugiesisches Fernsehen geschaut.
1: Natürlich.
0: Unter anderem diese Sportkanäle, diese Fußball-Club-Kanäle. Auf dem Benfica-Kanal, bei Benfica tut sich gerade irgendwas im Vorstand. Da scheint eine Wachablösung stattzufinden.
1: Oha.
0: Da gibt jetzt die alte Generation wahrscheinlich auch, so lauter 80-Jährige haben den Staffelstab da an, glaube ich, 70- oder 60-Jährige weitergegeben. Das war schon irgendwie, also das war eine Opa-Versammlung, wenn ich das so richtig hingeguckt habe.
1: Ist ja wie in manchen Parteien früher.
0: Ja, genau. Genau.
1: Auch hast du hier einen Altkanzler mitgekriegt?
0: Welchen?
1: Ja, der Alte.
0: Gérard.
1: Ja, genau. Der Russe.
0: Was hat er denn nun schon wieder?
1: Er war bei Kurt Krömer, bei CG, wie hieß er?
0: Bei Kröner Gruppe hier.
1: Ja,
0: ja. Ja. CG-Gruppe.
1: CG, Herr Kröner hatte seine Porsche-Sammlung hat er einfliegen lassen zu Porsche oder mit irgendwelchen LKWs und hat dort auf der Teststrecke mit Freunden irgendwie Runden gedreht. Und der Herr Schröder war auch dabei mit seiner Frau.
0: Ja.
1: Naja, und
0: ist gefahren.
1: Sie hatte auf jeden Fall unser Ortsblatt hier eine halbe Seite dafür geopfert, für dieses Event.
0: Bitte?
1: Und ich denke mir aber, das ist eine Falle. Eine große Falle. Weil? Der Herr Gröner zeigt, dass er viele Porsche hat.
0: Ja.
1: Und jetzt denkt er, dass jemand irgendwie die natürlich anzünden will, bald.
0: Und wem will er damit irgendwie eine Falle stellen?
1: Den Anzündern. Der Luxuskarren.
0: Ach, der lässt die überwachen gleichzeitig.
1: Natürlich. Das ist eine Falle. Ich wollte es schon auf Indie Media posten. Das ist eine Falle. wie heißt du mal beim Känguru? Luke.
0: Luke und Trug.
1: Luke, Trug. Könnte man auch mal wieder anhören.
0: Ja, habe ich mir auch überlegt, mal wieder. Das war jetzt immer wieder irgendwie.
1: 1-1.
0: Oh,
1: Mensch, wir haben ja wieder alles verquatscht hier.
0: Ach, oh,
1: ja, der ärgert sich.
0: Naja, das Flimmern nebenbei, das ist auch nicht.
1: Nee, da müssen wir die zweite Halbzeit wegmoderieren. Aber wir sind mit den Fahrrädern.
0: Ja.
1: Kommen wir bei Public Fiefings vorbei? Nö.
0: Nö, das machen wir nicht.
1: Wo Schweden und Ukrainer friedlich zusammen feiern.
0: Wo soll das sein?
1: Café Kiew.
0: Auf der Mitte irgendwo.
1: Oder wo?
0: In St. Petersburg, das ist ungefähr die Mitte zwischen Schweden
1: und Ukraine. Wo spielen die denn? Könnte sein.
0: Das weiß ich nicht, wo die spielen. Aber ich glaube nicht, dass die in Russland spielen.
1: Ob bei Ukrainer nochmal über... Hier hinten steht es meistens...
0: Hinten steht gleich...
1: Hampton. Hampton Glasgow steht hier.
0: Glasgow.
1: Ja, steht auch Hampton oben drüber groß.
0: Hampton.
1: Hampton Park.
0: Hampton Park in Glasgow, Scotland. Wird es denn da nochmal eine Unabhängigkeitsabstimmung geben? Ich habe gelesen, ja, es ist ihnen in Aussicht gestellt.
1: Die Regierung hat gesagt, die machen es nochmal.
0: Nur dann gucken wir mal, was da rauskommt.
1: Eine Unabhängigkeit, die in eine Abhängigkeit von der EU wieder mündet.
0: Naja, muss man jetzt sich überlegen als Schotte, von wem man lieber abhängig sein will. Sag ich mal. von den Brexiteers oder von jemandem anders. Das ist dann... Ja, aber da wäre mal wieder was los, ha? Da haben wir dann wieder eine Binnengrenze, die da neu verhandelt werden muss. Das wird alles gar nicht so einfach.
1: Nur gut, dass die Nationalmannschaften schon getrennt haben.
0: Schon seit Jahrzehnten.
1: Wohlweislich.
0: Schon seit Jahrzehnten.
1: Ja.
0: Wenn ich mich recht erinnere.
1: Ja, Jahrhunderte wahrscheinlich.
0: Ja, die wären ja auf Jahrzehnte hinaus unschlagbar, wenn die zusammenlegen würden. Oder?
1: Muss man mal überlegen, wer von Schottland. Ach du. Wir haben ja immerhin mitgespielt. Ja, wir haben auch ein 0-0 ergaunert.
0: Valais hat auch mitgespielt. Ja, wenn ich mich recht erinnere, waren die nicht sogar im Achtelfinale jetzt?
1: Ja.
0: Ja.
1: Die waren doch gar nicht so schlecht.
0: Na, gegen Dänemark gespielt das Achtelfinale, oder? 3-0 verloren.
1: 4 vielleicht.
0: 4-0.
1: Aber waren nicht so schlecht. Eigentlich.
0: Boah, Gareth Bale.
1: Da waren die letzten 2 Tore waren in der Nachspielzeit.
0: Na ja, gut, das ist dann immer ärgerlich.
1: Ja, aber dann ist nicht ärgerlich.
0: Ja,
1: aber 4-0 klingt halt blöd, aber es war eigentlich nur ein 2-0.
0: Klingt blöd, aber es war nur ein 2-0. Das ist wie das 1-0, das eigentlich nur ein 0-0 war. Und das 4-2, das war eigentlich auch...
1: Gefühltes 3-4.
0: Ja, mindestens. Gefühltes 3-4.
1: Gefühlter Fußball ist auch Gefühlsfußball. Da stehen
0: ja,
1: wir doch drauf.
0: Ja, das ist ja okay.
1: Ne?
0: Und selbst das 2-2 Frankreich-Portugal war eigentlich 2-4. Ich habe da, also da waren mir einige Elfmeter zu wenig gepfiffen worden in dem Spiel. wie ich fand.
1: R2-D2 zu viel abgehoben.
0: Ja, aber es hat doch wieder gereicht, um irgendwelche Rekorde einzusammeln für RC7.
1: Aber irgendwas fehlt ihm, glaube ich, noch. Ein Tor, glaube ich, oder?
0: Na, ein Tor in der Nationalmannschaft, um Ali Day zu überholen.
1: Ali Day von Bayern, auch einer von dir.
0: Auch einer von...
1: Von dein.
0: Von einer von mir, genau.
1: Mir san mir. Von dem mir.
0: Einer von dir.
1: Einer von mir.
0: Na, was denn nur? Entscheide dich doch mal.
1: Von dem Mias. Ali Day. Das war eigentlich ein okayer Zug mal von...
0: Von?
1: Von Bayern.
0: Ali Day?
1: Mal.
0: Oder was?
1: Hm?
0: Wieso?
1: Na, mal ihn aus dem Land zu holen, wo man.
0: Na, hinter Tore schießt zu holen?
1: Hat Bremen immer gemacht. Leute aus Ländern geholt, wo man nicht dachte, dass dort Fußball gespielt wird.
0: Weil die billig waren, um sie einzukaufen oder was? Wahrscheinlich, hä?
1: Billig und gut.
0: Billig und gut. Das hat man selten, die Kombination. That kind of combination.
1: Gibt es jetzt gar nicht mehr eigentlich.
0: Also es heutzutage gar nicht mehr.
1: Gibt es nur noch teuer und schlecht.
0: Oder billig und noch viel schlechter.
1: Ja.
0: Oder was? Ja, früher war alles besser. Hä? Da ist man noch zum Bäcker gegangen und hat vor 5 Fänge Brötchen gekriegt, das noch ein Brötchen war. Hä? Das war doch.
1: Jetzt kauft man nur noch Luft.
0: Jetzt kauft man nur noch Luft und verteuert Geld.
1: Hast du gehört hier die Bundestags.
0: Frau Lassar,
1: stand
0: heute mit mir auf der Sparkasse.
1: Auf der Sparkasse? Habt ihr das besetzt oder was?
0: Hat man oben drauf die Fähnchen geschwungen. Jeder hatte so sein Fähnlein in den Wind gehängt.
1: Sie hat ja aus ihrer. Sie stammt ja aus einer Bäckersfamilie, ja, und hat ja auch Bäckerin gelernt.
0: Ja.
1: Und hatte dann die Anekdote erzählt.
0: Wie die Westdeutschen den ganzen ostdeutschen
1: Brötchen
0: gekauft haben.
1: Ja, genau. Telefon. Da gehst du aber jetzt nicht ran.
0: Wie komme ich dazu?
1: Na, hättest du auf den anderen Knopf drücken müssen. So wärst du dazu gekommen.
0: Boah. Also.
1: Wie sie da gesagt haben, die... Oh, Tor. Die Ossis sind schön. Was denn?
0: Muss mal rangehen.
1: Muss mal rangehen. Dann geh ran, aber red nicht ins Mikro. Der Sascha muss mal rangehen. Wahrscheinlich brennt es gerade auf Arbeit. Jedenfalls hat die Monika Lassar erzählt, dass die nach der Wende, das wissen wir ja auch alle, nach der Wende sind die Wessis alle in den Osten gekommen und haben sich über die schönen DDR-Brötchen gefreut. Und die Ossis haben die alten, nicht die alten, die Backmischungs-Supermarkt-Billigbrötchen gekauft mit viel Luft drin. Haben wir denn noch ein Lied mit Brötchen? Ich habe gar kein Lied mit Brötchen mit.
0: So, jetzt bin ich wieder
1: da. Ach, du bist ja schon wieder da.
0: Ich musste kurz mal hier wie nennt man das, in den Karzer, da in Sünden, irgendwo, wo man seine Sünden, Beichtstuhl oder sowas.
1: Du?
0: Das ist doch eine Sünde, wenn man mitten in der Radiosendung telefonieren muss.
1: Das haben wir so noch gar nicht. Du mit deiner Sünde. Nur weil ich im Katholischen... Ach, du warst auch im Katholien unterwegs.
0: Ich war auch in einem katholischen, relativ katholischen Land unterwegs. So, relativ
1: katholisch. Ja, ich auch, Bayern.
0: Bitte?
1: Ich auch in Bayern, also in Oberbayern.
0: So,
1: und weil du jetzt... Ach, guck mal, ich mach mal dein Mikro wieder an.
0: Ja, das ist schön.
1: Ach, so, jetzt, was hast du gerade erzählt?
0: Ich hab's vergessen.
1: Du warst in Oberportugal.
0: Du wolltest mich ja nicht mit in der Sendung haben.
1: Doch, aber auf die Sünde folgt die Strafe. Und dann nehme ich mir gar nicht immer viel Zeit. Sonst vergesse ich es ja, haben wir ja vorhin das mal.
0: Ja, so, das ist auch besser für die Erziehungswirkung,
1: ja,
0: wenn die Bestrafung direkt in Anschluss an die Tat erfolgt, quasi.
1: So. Was war denn?
0: Was war denn? Das
1: Internat.
0: Internat. Interna.
1: Gut, ich hatte noch erzählt, dass die Brötchen,
0: ja,
1: dass die Wessis, die in den Osten kamen,
0: ja,
1: sich über die Brötchen gefreut haben und
0: ja,
1: die Ossis, die im Osten blieben, die Backmischbrötchen auf einmal liebten.
0: Mhm.
1: Und was war jetzt die?
0: Die Pointe wissen, Monika Lassar, da
1: geht's eigentlich los. Mit dem, ja, es hat sie ja erzählt.
0: Ja,
1: aber die,
0: im Bundestag.
1: Ist
0: und wurde von Herrn Schäuble dafür auch, dass er hat, musste ihr beipflichten, er hat dieselben Erfahrungen gemacht.
1: Das bedeutet, die Brötchen haben ihm hier geschmeckt.
0: Ja, er hat seine Brötchen nicht hier verdient, aber geschmeckt haben sie ihm, scheinbar.
1: Der hat überall Brötchen verdient.
0: Der hat seine Finger in allen Brötchen.
1: Hier ein Koffer, da ein Koffer.
0: Ja.
1: Wenn ich mich da rechne, sowas merkt man sich, so eine lang zurückliegende Sache.
0: Solange das noch gut ist.
1: Ein Arschloch braucht gar keine Beine.
0: Spendenschäuble.
1: Sing ja hier Simon und Jan.
0: Ja, genau. Aber das spielen wir jetzt.
1: Nee, das spielen wir nicht, weil das haben wir gar nicht da. Das spielen wir vielleicht beim nächsten oder übernächsten Mal.
0: Schon wieder. Können wir machen.
1: Ne.
0: Wir schreiben es mal auf die Liste, auf unsere Not-to-Do-List. Schreiben wir das mal drauf.
1: Gibt's denn was haben wir, was steht an die nächsten Wochen? Viertelfinale, Halbfinale, Finale, ich weiß.
0: Ja, naja, Arbeit, bei mir ist es Arbeit und dann im August paddeln.
1: Paddeln
0: mal wieder eine Woche, wo wir auch nach dem Termin gucken müssen. Nicht, dass es da wieder eine Überschneidung gibt, was ich allerdings befürchte.
1: Mit dem Termin können wir uns nachher nochmal in Ruhe besprechen.
0: Ja.
1: Das könnte nämlich gut ausgehen für uns beide.
0: Ich glaube auch.
1: Wir sind nämlich, glaube ich, beide nicht da bei unserer nächsten Radiosendung.
0: Nee, ich dachte, wir wären beide wieder da.
1: Ne, bei mir ist es irgendwie auch in der Schwebe. Aber das können wir ja wirklich, das
0: machen wir.
1: Dieses Rätsel lösen wir für uns und ihr werdet es dann mitkriegen, ob dann hier 2 Stunden Stille ist. Also wir eine Sendung von vor 4 Jahren spielen, die ja normalerweise in so Jahren mit so Highlights immer gut sind. Aber diesmal passt es nicht ganz. Vielleicht muss man die Sendung von vor 5 Jahren spielen.
0: Zum Beispiel.
1: Die hörst du dir bestimmt auch an, oder?
0: Wahrscheinlich.
1: Portugal-Europameister geworden.
0: Eder macht es im Spiel gegen Frankreich in der Verlängerung.
1: Könnt ihr die mal raussuchen, die kannst du jeden Tag hören,
0: wenn du willst. Eder.
1: Der Meister. Jeden Tag der hören. Meister.
0: Bitte?
1: Der Meister.
0: Der Torschütze.
1: Der Meister Eder.
0: Meister Eder hat das Meistertor zur Europameisterschaft geschossen, genau.
1: Das habe ich jetzt gelesen. Wird Pumuckl wieder? Pumuckl gibt es neue Filme, glaube ich.
0: Würde mich wundern, wenn nicht.
1: Echt?
0: Naja, ne, warum sie eine Kuh, die man melken kann, schlachtet man doch nicht. Das ist doch.
1: Na, aber wieso hat sie jetzt. Wieso stand sie 20 Jahre auf der Weide? Ohne melken und ohne schlachten?
0: Die Kuh, na, weil man immer erstmal 1-2 Generationen vergehen lassen muss. Weißt du, man muss erstmal die Generation vergehen lassen, die sagt, um Gottes Willen, jetzt bloß nicht, das können, nee, das hat er mit dem Original nicht mehr zu tun. Okay. So, und wenn die durch ist, dann kann man wieder ins Nachlegen, meistens. Oder man macht es wie bei Fast and Furious, ich weiß gar nicht, wie das auf Portugiesisch hieß, jedenfalls Rápido e Furioso.
1: Furioso.
0: Furioso, Nummer 9.
1: Okay.
0: War da angekündigt für irgendwelche Kinotheken da, keine Ahnung. Rápido e Furioso. Joscho. Nee, die sprechen nicht jedes S. Das S bei Furioso hat hinten, also wenn da ein Häkchen drunter ist, wird das wie ein S gesprochen. Ein stimmhaftes S. Ist das,
1: ja, okay, weiß. Kenn ich.
0: Aber wahrscheinlich wird auch das bloß weggenuschelt. Keine Ahnung.
1: Ja.
0: Antifaschistasch. Das musst du erstmal aussprechen können. Todos, somos, antifaschistisch.
1: Aber kann man ja, wenn man die ganzen Sportler kennt, Freitasch zum Beispiel.
0: Aha, Freitasch, das war doch der Kumpel von Robinson Crusoe.
1: Nee, der hat tatsächlich, ich war letztens überrascht, Timo Boll ist Europameister.
0: Wieder mal im Doppel, im Einzel.
1: Im Doppel, im Einzel, alles abgesahnt. Im Finale gegen Ovtcharov und im Halbfinale hat er gegen den berühmten portugiesischen Tischtennisspieler Freitasch gewonnen.
0: Ja, knapp. Aber knapp. Dafür ist Portugal Weltmeister geworden im Judo.
1: Glückwunsch.
0: Im Judo der Herren, Klasse bis 100 Kilo.
1: Ein Portugiese ist Weltmeister geworden.
0: Ja, der hatte so Tränen in den Augen, hat es dem ganzen Land gewidmet und das war schon ein Land, in dem er sich sehr willkommen gefühlt hat. Übrigens, also ist nicht ursprünglich geborener Portugiese. Das ist übrigens, also wenn man dort, wie gesagt, ich bin da so ein Fernseh-Junkie und habe mir das da abends mal reingezogen. Da kommen erstens mal Filme hier. Ottilie von Faber-Castell mit portugiesischen Untertiteln.
1: Ach, das hat man schon.
0: Aber dann auch sowas wie LGBT-Bewegung in Brasilien, in Kuba. Also die sind schon auch voll am Zahn der Zeit und sehr, sehr liberal eingestellt. Das war echt Flüchtlinge, die über ihr neues Leben in Portugal berichtet haben und so was. Ne? So, und immer Erfolgsgeschichten. Krass. So, jetzt, wir verabschieden uns nochmal mit einer anderen Version von dem, was wir vorhin schon gespielt haben, weil wir die Herren mal marschieren sehen wollen.
1: Ja, wir können das machen.
0: Würde ich
1: gerne Aber es ist nicht mehr viel Zeit.
0: Eben. Deswegen müssen wir jetzt damit starten. Wir sagen also dann, auf Wiederhören.
1: Wir hören uns dann vielleicht in 4 Wochen.
0: Wahrscheinlich.
1: Aber vielleicht sind wir im Urlaub schon.
0: Nee, wir hören uns in 4 Wochen. Bis dahin.
1: Was musst du ja machen. Adios. Adieu.

0: Die heutige Geschichte der kommenden Welten beginnt in den Straßen von Minneapolis. Rauchsäulen steigen aus der Stadt auf und in der Luft liegt der beißende Geruch von verbranntem Gummi und Tränengas. Vor der Polizeistation des 3. Precincts protestiert eine wütende Menschenmenge. PolizistInnen stehen auf dem Dach, sie feuern Gummigeschosse und Tränengas in die Menschenmenge. Aber die Protestierenden bleiben auf dem Platz vor der Polizeistation stehen. Viele haben ihre Gesichter mit Tüchern und Masken bedeckt, um sich zu schützen. Nicht nur vor dem Tränengas, sondern auch vor den Kameras der Polizei und vor dem gerade neu aufgekommenen Coronavirus. Es ist der Mai 2020. Ein weißer Polizeibeamter aus genau dieser Polizeistation hat einen grausamen Mord an einem unbewaffneten schwarzen Mann begangen, dessen Namen seitdem um die Welt geht, George Floyd. Sein Name steht auf etlichen Papierschildern, die die Menschen hochhalten, oft in Kombination mit seinen letzten Worten »I can't breathe«. Schon seit 3 Tagen dauern die Proteste an, die schon längst zu Riots geworden sind. Als die Nacht des 3. Tages in Minneapolis anbricht, werden die Protestierenden immer wütender und fangen an, Objekte auf die Polizeistation zu werfen und die mobilen Zäune einzureißen. Die Polizei erkennt, dass sie dieser Wut nicht mehr standhalten kann und evakuiert das Gebäude. Wenig später geht die Polizeistation des Mörders von George Floyd in Flammen auf und die Protestierenden rufen »No justice, no peace, defund the police«.
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1: Und mit mir, Indigo. Es ist die Geschichte der kommenden Welten, weil wir darüber reden, wie Menschen in ihrer jeweiligen historischen Zeit für eine bessere kommende Welt gekämpft haben. Und heute hat Sina mir eine Geschichte mitgebracht, wie ihr gerade schon gehört habt. Und ich bin natürlich schon mega gespannt, wie das weitergehen wird. Aber bevor wir ganz einsteigen, haben wir noch ein paar Ansagen zu machen.
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1: Und wir haben unter unseren Steady-Unterstützerinnen und Menschen, die uns auch so monatlich unterstützen, wieder ein Geschenk verlost für den Monat März. Und diesmal geht das an Robin aus Eppstein.
0: Ja, herzlichen Glückwunsch. Es hat mich auch sehr gefreut, weil die Person uns schon seit dem ersten Monat unterstützt, den wir Steady haben. Also schon seit Juli 2024. Vielen Dank, Robin.
1: Ja, krass. Das kommt mir jetzt auch schon so lange hervor. Ja. Also schön, Robin, dass du den ganzen Weg mit uns gegangen bist.
0: Und du kriegst ein Notizbuch von uns. Ja, dann without further ado, gehen wir mal rein, würde ich sagen. Wir sprechen heute über Kritik an der Polizei und ich vermute, dass es da auch unter unseren HörerInnen unterschiedliche Einschätzungen und Ideen zu gibt. Da geht's ja um ganz fundamentale Fragen, die jede Gesellschaft kennt. Wie können wir in Sicherheit leben? Was machen wir, wenn ein Mensch Schaden anrichtet, vielleicht sogar eine andere Person körperlich verletzt? Und wie kann man dann Gerechtigkeit wiederherstellen, nachdem dieser Schaden angerichtet wurde?
1: Spannend. Diesmal fast eher so ein polittheoretisches Thema und ja, gar nicht so doll ein historisches. Oder wirst du uns das auch vor allem historisch erzählen?
0: Ich werde schon auch genau viel historische Bezüge machen, aber es hangelt sich jetzt weniger an einer Geschichte entlang, sondern es ist schon auch relativ viel Theorie heute dabei.
1: Ja, spannend.
0: Wir lernen heute mehrere Menschen kennen, die sich in den USA mit Polizeikritik beschäftigen und die sich einig sind, dass wir weniger Polizei brauchen und mehr alternative Institutionen für öffentliche Sicherheit. Die heutige Folge hat zwei Teile. Erst reden wir über die Idee des Defundings, Defund the Police, also der Polizei Gelder zu entziehen und das Geld woanders einzusetzen. Und im zweiten Teil werden wir dann noch über Abolitionismus sprechen, also eine sehr umfängliche Systemkritik, die auch verbunden ist mit der Forderung, die Polizei einfach komplett abzuschaffen und zu ersetzen.
1: Und bleiben wir dabei in den USA?
0: Ja, jetzt zum Einstieg bleiben wir in den USA, aber mir ist auch klar, dass nach dieser einen Folge längst nicht alles gesagt sein wird. Und ich habe auch ehrlich gesagt selber noch ganz viele Fragen auch an dieses Thema. Es sind ja wirklich keine einfachen Fragen, für die ich so eine platte Antwort geben kann. Mhm. Deshalb habe ich mir noch was Besonderes überlegt. Wir machen in 6 Wochen nochmal eine Folge zu dem Thema. Und ihr ZuhörerInnen seid eingeladen, uns Fragen und Anmerkungen zu schicken zu Polizeikritik und Abolitionismus. Und das besprechen wir dann gemeinsam mit einem Special Guest, nämlich Kuso vom Podcast Hast du alles? Kuso ist, würde ich sagen, eine der stärksten abolitionistischen Stimmen in Deutschland. Und ich kann deren Podcast wirklich nicht genug empfehlen. Den Link findet ihr natürlich auch in den Shownotes. Bei Hast du alles geht es um internationale Solidarität und politische Organisierung und Caring Communities, immer mit einer revolutionären, antikapitalistischen, abolitionistischen Perspektive. Also freue ich mich unheimlich, Kuso in 6 Wochen hier zu Gast zu haben. Und ihr seid, wie gesagt, eingeladen, uns all eure Fragen per E-Mail zu schicken, die euch vielleicht schon länger auf der Seele brennen oder die im Laufe dieser Folge aufkommen. Ihr habt dafür 1 Monat Zeit, also bis zum 16. Mai 2026. Und wir bitten euch, die Fragen nur per E-Mail zu schicken an hallo-gkw@riseup.net. Und schreibt bitte Abolitionismus in den Betreff, damit wir es leichter haben, die Mails zu filtern.
2: Alternativ könnt ihr uns auch eine Sprachnachricht schicken, die wir dann in der Folge auch einspielen können. Also bitte nur eine Sprachnachricht schicken, wenn ihr damit auch einverstanden seid. Und die könnt ihr uns schicken per Telegram an GKW-Feedback, also @GKW-Feedback, klein und zusammen. Und wenn ihr kein Telegram habt und uns aber trotzdem eine Audio schicken wollt, dann könnt ihr uns das natürlich auch per Mail schicken.
1: Ja, voll spannend. Cool, dass wir mal so ein Format haben. Ich bin selber total gespannt auf das Gespräch.
0: Ja, ich auch. Ich freue mich auch auf Kuso. Also nicht nur, weil Kuso einfach sehr großartig ist, deshalb natürlich auch, sondern auch, weil ich ehrlich gesagt auch nervös bin vor der heutigen Folge. Ne? Ich habe einen riesigen Respekt vor Abolitionismus. Und wenn man so einen ganz großen Respekt hat, geht damit ja auch oft einher, dass man so, ja, dass man so ein bisschen befürchtet, der Sache nicht gerecht zu werden. Mhm. Also mir geht's zumindest immer so. Aber ja, eigentlich muss ich ja auch gar nicht nervös sein, weil selbst wenn ich jetzt hier einen groben Schnitzer mache, dann weist mich halt jemand drauf hin und dann habe ich auch was gelernt und in 6 Wochen reden wir nochmal drüber.
1: Genau.
0: Ist doch super. Ja, zum Einstieg in die Polizeikritik würde ich dich gern fragen, Indigo, was sind so deine ersten Erinnerungen an die Polizei und weißt du noch, wie du zum ersten Mal gesehen hast, dass die Polizei was gemacht hat, was du nicht in Ordnung fandest?
1: Ja, ich erinnere mich auf jeden Fall, dass mein Vater mir schon als kleines Kind beigebracht hat, dass man lieber die Straßenseite wechselt, wenn man die Polizei sieht.
0: Hm.
1: Und ich glaube, das lag auch einfach daran, dass er halt so ein Kiffer war. Aber er meinte auch immer, wenn man auf dem Fahrrad ist, sollte man immer einen Bogen um die Polizei fahren, weil die immer irgendwas finden, was sie kontrollieren am Fahrrad. Deswegen bin ich, glaube ich, wirklich nicht aufgewachsen mit so einem positiven Polizeibezug, sondern ich dachte immer irgendwie, die sind nicht unsere Freunde und man sollte die lieber meiden. Und ich glaube, deswegen hatte ich jetzt gar nicht so einen Moment, wo ich dann plötzlich schockiert war, dass die Gewalt angewandt haben. Also ich erinnere mich noch, dass ich zum Beispiel, glaube ich, mal so mit 12 oder 13 zum ersten Mal auf einer Sitzblockade war gegen den Nazi-Aufmarsch zum 1. Mai in Berlin und da war die Polizei irgendwie auch brutal. Ich glaube, wir wurden damals sogar auch weggetragen oder so. Aber ich war davon überhaupt nicht schockiert. Also es gibt keine so schockierenden Bilder in meinem Gedächtnis, weil ich, glaube ich, da einfach gar nicht so doll mit so einem Grundding aufgewachsen bin oder mit so einer Erwartung, dass die Polizei jetzt eigentlich gut sein müsste oder auf meiner Seite sein müsste oder so. Und ich glaube auch so ein bisschen habe ich als Kind so Kinderbücher über den NS gelesen und da ging es ja immer um die Gestapo, die dann irgendwann kommt und die Menschen abholt. Und irgendwie war mir sehr klar, das ist die Polizei. Und natürlich ist jetzt, war mir auch schon als Kind klar, die Polizei, die wir heute haben, ist nicht die Gestapo. Aber irgendwie war es mir klar, dass die eine ähnliche gesellschaftliche Gewaltbefugnis erstmal haben und dass daraus irgendwie Probleme wachsen können. Das war, glaube ich, auch sowas, was ich auf jeden Fall als Kind auch so gedacht habe über die Polizei. Also glaube ich auch einfach so ein Grundmisstrauen gegen Leute in Uniformen, die irgendwie Waffen tragen dürfen und die gegen Menschen richten dürfen.
0: Krass. Da hast du auf jeden Fall sehr früh schon Erfahrungen gemacht. Sehr andere als ich. Ja. Aber ich habe mir das schon gedacht, weil ich ja auch auf dem Land aufgewachsen bin. Da gab es einfach keine PolizistInnen. Also ich hatte nicht so die Berührungspunkte und ja auch keine Berührungspunkte mit einer linken Szene. Also als du mit 12 oder 13 in deiner ersten Nazi-Blockade saßt, wusste ich noch nicht mal, dass es sowas gibt. Was soll eine Sitzblockade überhaupt sein? Ich wusste nicht, was linke Zentren sind oder wie auch immer. Also man ist halt im Dorf und da hat man nicht so Zugang zu dieser Welt. Und wie ich jetzt so drüber nachgedacht habe, was meine erste Erfahrung mit der Polizei ist, da ist mir meine Fahrradprüfung eingefallen. Ne, so Ende der Grundschule gibt's ja so eine Fahrradprüfung und ich habe das jetzt nochmal so ein bisschen nachrecherchiert, weil ich auch dachte, habe ich das richtig im Kopf, dass da die Polizei das mit uns Kindern gemacht hat? Warum eigentlich? Ne, also die Autofahrprüfung wird auch nicht von der Polizei gemacht, sondern vom TÜV. Ich meine, die Fahrradprüfung ist jetzt auch kein richtiger Führerschein oder so. Es geht ja eher um so Verkehrserziehung. Und dann habe ich so ein bisschen rumgegoogelt und tatsächlich habe ich auf mehreren Polizeiwebseiten auch gesehen, dass die Fahrradprüfung auch den Zweck hat, Vertrauen zur Polizei aufzubauen und dass eben ein positiver Erstkontakt von Kindern mit der Polizei da entstehen soll.
1: Und war dein Erstkontakt bei dieser Fahrradprüfung positiv? Hast du sie bestanden?
0: Ich glaube schon. Also da ich mich nicht erinnere, wahrscheinlich ja. Yeah. Und ich habe da jetzt, ja, also weder besonders positive noch besonders negative Erinnerungen dran. Aber ja schon erstmal, ah ja, sich im Straßenverkehr richtig verhalten zu können, ist ja auch wichtig. Und die Polizei zeigt mir das, super, dann gibt's keine Unfälle. Also wahrscheinlich schon eher eine positive Assoziation dann. Ja, und dass ich zum ersten Mal so richtig Polizeigewalt mitgeschnitten habe, war bei den Protesten gegen Stuttgart 21 2010. Hm. Aber ich war da selber gar nicht dabei. Ich war da gerade in Thailand im Schüleraustausch. Das heißt, ich habe das dann nur aus der Ferne verfolgt. Aber da gab es ja den sogenannten Schwarzen Donnerstag, wo eben insbesondere eine SchülerInnen-Demo krass verprügelt wurde. Und das hat mich dann so erschüttert, weil ich mir dachte, ah, SchülerInnen, das könnte ja auch ich gewesen sein. Wenn ich jetzt gerade nicht in Thailand wäre, wäre ich da wahrscheinlich jetzt auch.
1: Da erinnere ich mich auch noch an diese richtig schlimmen Bilder von Leuten, deren Augen so zerschossen wurden von Wasserwerfern.
0: Genau, ja, da ist auch eine Person erblindet.
1: Ja.
0: Oder mindestens halb erblindet, ja. Das waren ganz eindrückliche Bilder. Und das erste Mal, dass ich selbst dann Polizeigewalt gesehen habe, war bei Blockupy in Frankfurt 2015. Wo es halt auch, und da hatte ich schon so ein bisschen Schockmoment. Also, auch weil wir da total zerstreut gerade standen, da war gar nichts los. Wir waren fernab von der Action gerade, sondern standen halt auf so einer Kreuzung rum. 15 Leute, die so versprenkelt irgendwie was getrunken haben, geraucht haben. Und dann kam plötzlich aus dem Nichts so eine Reihe so Robocops, ja. Die brüllend auf uns zugerannt, um uns dann von diesem Platz zu vertreiben. Und das hat so gar keinen Sinn gemacht. Also, und dann wusste ich ja auch, eigentlich muss die Polizei zweimal sagen, bitte räumen Sie den Platz. Haben sie nicht gemacht. Ja, und dann auch noch so eine Person, die da am Boden saß, die dann noch so weggestoßen und auf deren Brille getreten und so Sachen.
1: Ja.
0: Und da war ich so richtig, ihr haltet euch ja selber nicht an die Gesetze, Mensch.
1: Ja, voll. Das hatte ich auf jeden Fall dann später schon auch nochmal so Momente, dass ich so eh schon nie so wirklich Gerechtigkeit von denen erwartet habe. Mhm. Aber es dann so Momente gab, wo es so auch über das Zweckmäßige hinaus einfach so Grausamkeiten gab und die mich total schockiert haben. Also zum Beispiel auch bei der Räumung in Lützerath, wo Leute, die eh schon aus dem Weg waren, denen nochmal mit dem Schlagstock auf den Kopf gehauen wurde und solche Sachen, wo ich wirklich einfach schockiert war nochmal oder dann so einen ganz, ja, so eine ganz krass angestaute Wut irgendwie auch so zurückgeblieben ist. Ja, an solche Momente erinnere ich mich auf jeden Fall auch.
0: Voll. Und dieses Brille zertreten war mit voller Absicht.
1: Ja.
0: Ich habe gesehen, wie der seinen Fuß gehoben hat und auf die Brille drauf gestampft ist und sie ihm dann wieder hingeworfen hat, die kaputte Brille.
1: Ja.
0: Dachte so, ja, okay, also was machen wir jetzt? Also da kann man auch nicht sich beschweren oder irgendwie einen Ersatz fordern. Es hat jetzt niemand gefilmt und die PolizistInnen werden sich eh gegenseitig decken. Ja, da auch so ein Ausgeliefertsein gegenüber so einer Autorität, ja. Ja, also wenn man politisch aktiv ist oder natürlich, wenn man schwarz ist oder of color, dann erfährt man auch in Deutschland sehr schnell, dass die Polizei nicht dein Freund und Helfer ist.
1: Oder wenn man Kiffer war, bevor der Legalisierung.
0: Ja, und der Slogan, dein Freund und Helfer, muss man natürlich dazu sagen, ist ein Erbe aus dem Nationalsozialismus. Also der SS-Reichsführer Heinrich Himmler hat diesen Slogan bekannt gemacht, obwohl er ursprünglich nicht von den Nazis kommt. Das wird manchmal behauptet, das ist historisch nicht ganz richtig. Das hat ein SPD-Innenminister in der Weimarer Republik zum ersten Mal gesagt.
1: Schon wieder die SPD.
0: Albert Kaczynski. ja, über die SPD werden wir heute noch mehr sprechen, nämlich das Seattle Police Department.
1: Seattle Police Department, SPD, okay.
0: SPD, genau. Ich war so sehr viel mit den Slogans Abolish SPD und Defund SPD beschäftigt jetzt bei dieser Folge. Aber da geht es natürlich nicht um die SPD. Genau, ein SPD-Innenminister in der Weimarer Republik hat diesen Slogan sich ausgedacht. Aber weil Himmler davon so begeistert war, hat er dann das so sehr popularisiert und deshalb klebt auch die NS-Geschichte immer noch sehr stark an diesem Slogan. Ja, wir wollen uns heute aber, wie gesagt, weniger mit Polizeikritik in Deutschland befassen, auch wenn das sicher auch spannend und wichtig ist, insbesondere die Verbindungen der Polizei zu extrem Rechten, Stichwort NSU 2.0. Aber wir schauen uns trotzdem heute zuerst mal die USA an. Einfach, weil das eigentlich meistens ein zentraler Bezugspunkt ist für Leute, die sich mit einer Kritik an Polizei und auch Gefängnis auseinandersetzen. In der Geschichte der USA sieht man einfach die Verstrickung von Versklavung, Gefängnis und Polizei sehr eindeutig. Und das prägt dann auch die Ideengeschichte der Polizeikritik in den USA und abolitionistische Ideen.
1: Mhm.
0: Deshalb macht es, denke ich, Sinn, wenn wir uns jetzt für die heutige Folge als Einstieg erstmal mit den USA befassen.
1: Und es wäre dann eigentlich total interessant, auch nochmal zu überlegen, wie man das eigentlich auf einen zum Beispiel deutschen Kontext übersetzen kann.
0: Absolut. Und das würde ich auch voll gerne dann in 6 Wochen in der Folge mit Kuso machen. Also wir gehen zurück zur Einstiegsszene in die USA 2020.
3: In 2020, there was an uprising that people often call the George Floyd and Breonna Taylor uprising, because the police killing of these two people was the spark, even though, of course, there had been many, many people before that killed by the police in the U.S., in some and very similar ways. There was the largest uprising in U.S. history in terms of the numbers of people participating.
1: Wen haben wir da gehört?
0: Ja, das war Dean Spade, ein abolitionistischer Autor, Podcaster und Professor aus Seattle, der seit 20 Jahren in sozialen Bewegungen aktiv ist, vor allem für queere und Transbefreiung, Antirassismus und ökonomische Gerechtigkeit. Und weil ich weiß, dass immer auch Leute zuhören, die kein Englisch können, hier noch die Übersetzung. 2020 gab es in den USA Aufstände, die oft die George Floyd und Breonna Taylor Aufstände genannt wurden, weil die polizeilichen Tötungen dieser beiden Menschen die Proteste ausgelöst haben. Auch wenn es natürlich viele andere Tote vorher gab, die auf sehr ähnliche Weise getötet wurden. Das waren die größten Aufstände in der Geschichte der USA, gemessen an der Anzahl der Menschen, die teilgenommen haben.
1: Ah, krass, das wusste ich davor auch noch gar nicht.
0: Ja, ich auch nicht. 15 bis 26 Millionen.

0: USA mit, ich sag jetzt mal, um die 20 Millionen TeilnehmerInnen, plus minus 5. Und eine der präsentesten Forderungen in dieser Protestbewegung 2020 war Defund the Police. Defunding hat im Deutschen, soweit ich weiß, keine so gute Übersetzung. Mhm. Es ist halt das Gegenteil von Funding, also finanzieren. Es geht darum, der Polizei Finanzierung zu entziehen. Und ich habe jetzt beschlossen, das Definanzierung zu nennen, mhm, der Einfachheit halber. Das ist kein so übliches Wort im Deutschen. Ich bin mir auch nicht sicher. Also ihr könnt ja mal, wenn hier AbolitionistInnen zuhören, wie übersetzt ihr das? Ist das eh schon ein Ding, das Definanzierung zu nennen? Oder wie findet ihr das? Schreibt mir eine Mail. Ja, aber genau, ich denke, das ist jetzt eine nützliche Übersetzung. Deshalb benutze ich das so weiter.
1: Ja, und eigentlich halt echt auch eine coole Forderung, weil es ja auch quasi klar macht, dass es jetzt erstmal der Staat ist, der die, mhm, überhaupt finanziert und dadurch am Leben hält. Hat mich so ein bisschen erinnert an die Folge über die goldene Morgenröte in Griechenland, diese faschistische Partei, wo ja auch die Forderung von der Bewegung gar nicht war, verbietet die, sondern hört auf, die zu finanzieren, deren Verbrechen nicht zu verfolgen, denen den legalen Rahmen zu geben, in dem die überhaupt aktiv sein können.
0: Ja.
1: Und das finde ich eigentlich auch ganz cool, weil es ja auch die Verantwortung weg von nur der Polizei und hin zu dem Staat irgendwie auch lenkt.
0: Ja, und hat auch die Frage, was macht man denn dann mit dem Geld?
1: Mhm.
0: Ne, also die Frage nach der Alternative zur Polizei wird ja auch sofort mit aufgemacht.
1: Ja, voll.
0: Ja, wir hören nochmal Dean Spade, wie er weiter über die Proteste erzählt.
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2: It did lead to a cry for defunding the police. There, of course, had been for a long, long time in the United States many, many anti-racist movements opposing policing and opposing the steady expansion of policing that's been happening for the last 50 years in the U.S., or you could go back further, actually. But there's been a real increase in policing and imprisonment in the United States kind of as a backlash to the liberatory movements of the 60s and 70s.
0: Also es gab in den USA schon sehr lange eine Kritik und Ablehnung der Polizei, vor allem von antirassistischen Bewegungen und insbesondere auch Kritik daran, dass die Polizei immer mehr Ressourcen bekommt, mhm, innerhalb der letzten 50 Jahre und eigentlich noch länger. Aber Dean nennt jetzt vor allem die letzten 50 Jahre, weil er das auch als einen Backlash sieht, also eine Gegenreaktion zu den Befreiungsbewegungen der 60er und 70er Jahre.
1: Ja, voll spannend.
2: There's been a lot of criticism and there's been a movement to get rid of police and to stop trying to solve social problems by using policing and imprisonment. But that movement took off more in 2020. More people heard about the concept of defunding the police, of looking at these police budgets and why do they grow every year and why are they so huge and why the police have so much militarized equipment and why are they in schools and why are they everywhere in our lives and, you know, causing so much harm and doing so much racist violence. Like, do we really need these people? And so that cry for defunding the police really took off. And people, local activists all over the country were working in their own city councils or in their county councils to try to lower these police budgets and get the police out of schools and out of hospitals and out of all these spaces where they do so much harm.
0: Es gab viel Kritik und eine Bewegung, um die Polizei loszuwerden und damit aufzuhören, zu versuchen, soziale Probleme mit Polizei und Inhaftierung zu lösen. Diese Bewegung hat dann 2020 Aufwind bekommen. Mehr Menschen hörten von dem Konzept der Definanzierung der Polizei und haben angefangen, sich die Polizeibudgets genauer anzuschauen und zu hinterfragen, warum die jedes Jahr wachsen, warum diese Budgets so riesig sind, warum die Polizei so viel militärische Ausrüstung hat, warum sie in Schulen präsent ist und warum sie überall in unserem Leben auftaucht und Leid verursacht und rassistische Gewalt ausübt. Brauchen wir diese Leute wirklich? Und mit diesen Gedanken haben sich überall im Land lokale AktivistInnen in ihren Stadträten und regionalen Parlamenten dafür eingesetzt, dass Polizei

0: Polizeibudgets gekürzt werden und dass die Polizei aus Schulen, Krankenhäusern und vielen anderen Orten wieder raus sollen, wo sie so viel Schaden anrichten.
1: Aus Schulen, Krankenhäusern, das ist ja auch krass.
0: Also, ja.
1: Weißt du, ob es in den USA eine andere Präsenz von Polizei in sowas wie Schulen und Krankenhäusern gibt?
0: Ich weiß nur, dass es so ist, dass es auch Polizei in den Schulen und Krankenhäusern gibt. Gerade in Schulen finde ich es halt echt saukrass.
1: Ja.
0: Und ich erinnere mich auch, ich meine mitbekommen zu haben, dass in der UK da auch so Debatten drüber stattgefunden haben, ob PolizistInnen in Schulen sollen. Und dann halt auch vor allem in Schulen, wo vor allem ärmere Menschen zur Schule gehen. Ist ja auch typisch, dass einfach Menschen aus ärmeren Communities viel stärker policed werden. Wieder so ein Wort, wo es keine gute deutsche Übersetzung gibt.
1: Poliziert.
0: Die werden nicht gut poliziert, ja. Oder die werden stärker poliziert. Ja, was wir hier schon sehen, ist eine ganz andere Art, auf die Polizei zu schauen, als was der Staat über die Polizei erzählt. Die staatliche Erzählung ist ja, dass die Polizei Sicherheit schafft und Kriminelle verfolgt und Menschen schützt, ne? Das sehen wir jeden Sonntag im Tatort. Tatsächlich geht ja aber von der Polizei selbst total viel Gewalt aus und je mehr militarisiertes Equipment sie bekommt, desto schlimmer wird das Ausmaß dieser Gewalt. Und die Frage ist halt, ist die Polizei wirklich die beste Antwort auf die Probleme, für die sie losgeschickt werden? Das ist eine ganz zentrale Frage und egal wie skeptisch man gegenüber Polizeikritik ist, das ist wirklich die Frage, die ich mir wünsche, dass alle HörerInnen mal mitnehmen und drüber nachdenken. Ist die Polizei wirklich die beste Antwort auf dieses Problem?
1: Und vielleicht auch noch, ja, jetzt wird's schon wieder zu groß, aber wie entstehen überhaupt diese Probleme? Also warum organisieren wir unsere Gesellschaft so, dass diese Probleme entstehen, so dass wir eine Gewaltinstanz glauben zu brauchen, um die dann zu lösen?
0: Tja, ich habe wohl eine Abolitionistin vor mir sitzen. Ja, also ich finde für den Einstieg
1: vielleicht deine Frage, ja.
0: Ja, ne, also sich einfach mal anfangen zu fragen, ist die Polizei wirklich die beste Antwort auf dieses Problem? Also wenn Menschen zum Beispiel keine Wohnung haben und im Park leben, ist die Polizei wirklich die beste Antwort auf dieses Problem? Oder könnten wir das Geld nicht in Notunterkünfte stecken und SozialarbeiterInnen, die den Menschen helfen, wieder auf die Füße zu kommen oder wie auch immer sie ihr Leben ausgestalten wollen? Das ist die Kernidee von Defunding the Police, dass man aufhört, immer mehr und mehr Geld in Polizei und Repression zu stecken und stattdessen soziale Sicherheit aufbaut. Die meiste Gewalt und das meiste schädigende Verhalten passiert, wenn Menschen in Armut gedrängt werden und keine sichere Zukunftsperspektive haben. Und es ist ja auch in den USA wirklich besonders dramatisch. Es gibt sehr viel Armut und Obdachlosigkeit und sehr wenig soziale Sicherungssysteme. Ich habe mal versucht herauszufinden, wie viel Prozent der US-amerikanischen Bevölkerung schon mal Wohnungslosigkeit, Obdachlosigkeit erlebt hat. Und je nach Studie waren es 7-19%.
1: Ja, krass.
0: Also nicht 7-19%, die gleichzeitig obdachlos waren, sondern so viele Leute waren irgendwann im Laufe ihres Lebens schon mal obdachlos.
1: Ja, das ist echt eine krasse Zahl. Und du hattest jetzt aber gerade gesagt, die meiste Gewalt passiert dann, wenn Menschen von Armut betroffen sind. Man könnte ja aber auch sagen, diese Armut selber ist die Gewalt. Und man könnte ja auch das so ein bisschen in Frage stellen. Also wahrscheinlich die meiste Gewalt, bei der dann die Polizei einschreitet, aber es gibt ja einfach unglaublich viel häusliche Gewalt. Also viele, viele Frauen haben das erlebt in ihrem Leben. Das wird ganz oft überhaupt nicht juristisch verfolgt. Also ich wäre da, glaube ich, auch vorsichtig, das überhaupt zu sagen, dass die meiste Gewalt passiert, wenn Menschen in Armut gedrängt werden, sondern das trifft dann vielleicht zu auf Gewalt, die strafrechtlich verfolgt wird, aber ist ja auch voll die Frage, welchen Gewaltbegriff man da irgendwie anwenden will.
0: Ja, voll. Danke, dass du das direkt schon mal noch größer machst. Ich dachte mir, wir fangen mal mit den oberflächlichen Sachen an, aber du hast natürlich völlig recht. Und häusliche Gewalt ist ja da auch ein gutes Beispiel, weil das ja nicht mit irgendwie mit Wohlstand zusammenhängt oder Armut, sondern häusliche Gewalt gibt's überall und dann braucht es halt Gelder für Schutzinstitutionen, für Notruftelefone, für Frauenhäuser und so weiter.
1: Ja. Und die Abschaffung des Patriarchats.
0: Bin mir nicht ganz sicher, wie wir das durch ein Umlenken von Geldern hinkriegen.
1: Das
0: aber
1: hast du gut übersetzt.
0: Zu dieser Grundidee von Defunding the Police habe ich ein Foto gefunden von einem Schild, das eine Protestierende 2020 in Minneapolis geschrieben hat.
1: Ja, da sieht man eine weiße Frau mit einer Maske. Man sieht, das ist Corona und auch noch so der Anfang von Corona, wo alle noch lustige Stoffmasken
0: selbstgenähte Masken,
1: haben.
0: Ja.
1: Und auf dem Schild steht Defund Police, Fund the Community. Mental Health Service, Schools and Education, Social Services and more.
0: Ja, also definanziert die Polizei, finanziert die Gemeinschaft oder ja die Community, also Gesundheitsversorgung, Schule und Bildung und soziale Arbeit.
1: Mhm.
0: Ja, ich fand das Defund the Police, Fund the Community sehr on point und ne, dass es dann auch konkret wird, was denn da jetzt finanziert werden soll. Zum Beispiel ja die Krankenversicherung.
1: Ja, voll.
0: Das ist ein riesiges Elend in den USA, dass es halt keine verpflichtende Krankenversicherung für alle gibt. Meistens hängt die Krankenversicherung am Job und wenn man den dann verliert, wird sie für viele unbezahlbar. Dann brichst du dir einmal das Bein und bist bis an dein Lebensende verschuldet. Also was der Kapitalismus da als Free Choice verkauft, weil ja jeder Mensch die freie Wahl hat, ob er sich krankenversichern will oder nicht, ist in Wahrheit ein Verelendungsprogramm.
1: Mhm.
0: Und dann leben Menschen verarmt und perspektivlos auf der Straße. Und die Reaktion des Staats ist es, da die Polizei hinzuschicken, wohnungslose Menschen von öffentlichen Plätzen zu vertreiben oder sogar zu verhaften, weil sie irgendwo ihr Zelt aufgeschlagen haben, wo es illegal war. Also dann werden sie auch noch zusätzlich kriminalisiert, wenn sie auf der Straße leben. Das heißt, der Staat gibt dann zwar eine Menge Geld aus für den Umgang mit verarmten Menschen, aber halt für Polizeigehälter, militärische Ausrüstung und für Gefängnisse. Und da ist, finde ich es wirklich einfach nur einleuchtend und pragmatisch zu sagen, warum nicht dieses Geld in Unterbringung und Sozialsysteme stecken.
1: Ja, weil es darum geht, dass die Reichen reich bleiben und vor den Armen geschützt werden.
0: Ja. Wie dieses Fund the Community aussehen kann, das schauen wir uns jetzt an einem Beispiel an, nämlich Community Passageways. Das ist eine Organisation, die sich in Seattle für die Definanzierung der Polizei und den Aufbau sozialer Sicherheit einsetzt. Sie bezeichnen ihre Arbeit als Felony Diversion, also Kurswechsel weg von Verbrechen.
1: Mhm.
0: Der Gründer Dominic Davis kommt selbst aus einer schwarzen Familie, die wenig Geld hatte und ich habe mal drei Interviewausschnitte mitgebracht, in denen er aus seiner Jugend erzählt und mit welcher Motivation er dann Community Passageways gegründet hat.
2: I was running the streets at a very early age. I started smoking weed and drinking and all this stuff before I was even double digits, before I was 10 or 11 years old, right? And so I kind of got put out and was put in these streets around 13 years old to kind of almost fend for myself in a way. So I got my first apartment as soon as I was about 14, going on 15, bought my first car at 14, had my first baby at 16. You know, I was paying rent and bills and taking care of myself at an early age, and I was hustling in the streets to do it. And so I spent my whole life in the streets.
0: Also er war sehr früh auf der Straße unterwegs, erzählt, dass er Gras geraucht hat und Alkohol getrunken hat, bevor er ein zweistelliges Alter hatte, also schon mit 9, hat sich dann Geld auf der Straße verdient, ist mit 14 in eine eigene Wohnung gezogen, hat ein Auto gekauft und ist mit 16 das erste Mal Vater geworden. Und zu seinem Verhältnis zur Polizei sagt er Folgendes.
2: I hated the police. They were the mortal enemies, man. I've had my jaw fractured by the police, bro. I've gotten beaten and abused in jail cells, handcuffed, beat down. I've been through that. I've watched my friends get brutalized. I've had friends that have been killed by the police. You know, I hated the police, man. I couldn't stand them.
0: Also er sagt, dass er die Polizei absolut gehasst hat. Das waren seine Todfeinde. Die haben ihm den Kiefer gebrochen. Er wurde in Gefängniszellen geschlagen und misshandelt, mit Handschellen niedergeschlagen. Freundinnen von ihm wurden von der Polizei sogar getötet. Er hat die Polizei einfach gehasst. Und er spricht in dem Interview aber auch über seine Perspektive als Jugendlicher.
2: But I had a big vision and a big dream to go to play college football and go to the NFL, right? If one adult sat me down and said, I'm going to provide a place for you to live, I'm going to provide some income for you. I'm going to provide food, clothes, whatever. And all you have to do is go to school, work out, play sports, and go to college. If I had one person to sit me down and say that, I probably wouldn't be sitting here talking to you right now. So what made me do what I do is I said, I don't want to see anybody else lose their vision and their dream the way I lost mine. I want to support as many young people as I can to go after their dreams. Right. And we'll provide those basic needs for them.
0: Also hatte den großen Traum, Footballspieler zu werden und damit dann auch zur Uni zu gehen. Vielleicht ist da auch nochmal die Anmerkung sinnvoll, dass eben Uni unfassbar viel Geld kostet. Also da geht man mit mehreren hunderttausend Dollar Schulden raus, wenn man nicht ein Stipendium bekommt. Und Sport ist so ein, ja, viele Leute kriegen dann über Sport so Stipendien, um halt sich leisten zu können, zur Uni gehen zu können. Damit hängt dieser Traum vielleicht auch zusammen, ist jetzt meine Mutmaßung. Ja, und Dominic Davis sagt, wenn eine erwachsene Person sich mit ihm hingesetzt hätte und gesagt hätte, ey, ich versorge dich mit einer Wohnung, Essen, Kleidung, was auch immer, alles, was du tun musst, ist, zur Schule zu gehen und Sport zu machen, dann wäre alles anders gelaufen. Und deshalb hat er dann beschlossen, diese Organisation zu gründen, weil er nicht will, dass andere Kinder ihren Traum so verlieren wie er. Und deshalb wollen sie so viele junge Menschen wie möglich unterstützen und ihnen die Grundbedürfnisse erfüllen, damit sie sich die Träume erfüllen können.
1: Mhm.
0: Ja, und wenn wir da auch nochmal das drauf anwenden, was du vorher gesagt hast, dann ist ja schon allein diese Arbeit eine Reduzierung von Gewalt, weil das Kinder und Jugendliche so selber irgendwie sich das Geld verdienen müssen, ist ja eine Form von Gewalt. Also jedes Kind muss ja erstmal versorgt werden.
1: Toll.
0: Ich habe auch noch ein Bild von der Website mitgebracht.
1: Ja, da sieht man ganz viele Menschen. Ich glaube, die meisten oder alle sind schwarz oder of color. Und davor ist so ein Schriftzug, when others give up on young people, we show up for them.
0: Ja, ich fand das Interview auch deshalb eindrücklich, weil er ja beschreibt, dass die Polizei da war.
1: Mhm.
0: Und er sagt auch, er hätte eine erwachsene Person gebraucht, die ihn einfach nur mit dem Nötigsten versorgt, damit er sich halt auf seine Schule und seine Träume konzentrieren kann. Also es gibt ja staatlich bezahlte Erwachsene in seiner Umgebung, die ja angeblich Sicherheit herstellen sollten, aber die haben ihn halt nur bestraft und körperliche Gewalt ausgeübt.
1: Mhm.
0: Die staatlich bezahlten Erwachsenen in seiner Umgebung hätten auch SozialarbeiterInnen sein können oder halt eine Wohnung und eine Essensversorgung.
1: Mhm.
0: Das ist nochmal eine andere Frage, ob man das dann staatlich finanziert haben will oder ob man da Wege findet, dass das so selbstorganisiert auch ist und Gelder da vielleicht auch umgeleitet werden oder so. Aber so mal die Grundidee von, wo steckt der Staat eigentlich Geld hin und wo liegen die Prioritäten des Staates? Dominic Davis setzt sich sehr klar für eine Definanzierung der Polizei ein und zu Leuten, die dem gegenüber skeptisch sind, sagt er Folgendes.
2: Defund the police. Oh my God, we're not going to have no police. People are going to be killing everybody. People are already killing everybody. What does community safety look like? Community safety can no longer look like the way that we perceive it to be because the shootings have risen up, is rising up the charts, right? Violent crimes are shooting up the chart all over the nation. People are getting shot every day, all day. And there's police still out here everywhere. All the police can do is respond to a shooting. They can't be at the front end of it, making sure that the same kid that just shot this kid probably wouldn't be out here shooting this kid if he was going to school, playing sports, had a job, had housing, you know what I'm saying, had his basic needs met. Right? I'm not saying it's the answer to everything, but we got to do something different.
0: Also er adressiert die Angst, die viele Leute haben, dass man die Polizei ja nicht definanzieren dürfe, weil dann bringen sich die Leute doch alle gegenseitig um. Und dazu sagt er halt, naja, die Leute bringen sich jetzt schon gegenseitig um. Wie sieht Community Safety denn aus? Also wie sieht Sicherheit in unserer Gemeinschaft aus? Die Polizei ist überall da und trotzdem nehmen die Schießereien zu, Gewaltverbrechen nehmen zu, Menschen werden jeden Tag erschossen. Aber alles, was die Polizei machen kann, ist, auf eine Schießerei zu reagieren. Sie sind nicht da, wenn das Problem entsteht. Der Jugendliche, der gerade den anderen Jugendlichen erschossen hat, wäre wahrscheinlich nicht hier draußen und würde nicht andere Jugendliche erschießen, wenn er zur Schule gehen würde, Sport machen würde, wenn er einen Job hätte, eine Wohnung und so weiter, wenn seine Grundbedürfnisse erfüllt werden. Mhm. Das heißt nicht, dass das die Antwort auf alles ist, aber wir müssen die Dinge anders angehen. Ja, Organisationen wie Community Passageways gibt's in den ganzen USA. Eine sehr bekannte Organisation, so im Feld der Defund-Bewegung, ist auch Kahoot aus Eugene, Oregon. Die gab's seit 1989.
1: Wow.
0: Und die haben die Polizei ersetzt bei sogenannten Crisis Calls. Die haben jetzt erst letztes Jahr leider die Arbeit einstellen müssen, weil es finanziell nicht mehr ging. Sie versuchen das wieder auf die Beine zu kriegen in Eugene. Es gibt jetzt aber Kahoots auch in anderen Städten in den USA. Kahoots steht für Crisis Assistance Helping Out on the Streets. Also Krisenhilfe, die draußen auf der Straße hilft. Assistance, Krisenassistenz, naja, Krisenhilfe.
1: Und man kann die dann quasi anrufen statt der Polizei und dann intervenieren die oder wie funktioniert
0: genau,
1: das?
0: Genau, also wenn es einen Notruf gibt, weil eine Person zum Beispiel in einer psychischen Ausnahmesituation ist, also zum Beispiel unter Drogeneinfluss, aber auch sonst in einer besonderen Krisensituation, dass dann nicht die Polizei kommt, die in der Regel für solche Situationen schlecht ausgebildet ist und die Situation oft eskaliert, sondern SozialarbeiterInnen, die dann den Erstkontakt aufnehmen und sich um die Person kümmern. Mhm. Also und ich meine, die haben das erst selbst organisiert gestartet und es hat sich dann eben rumgesprochen, dass man Kahoots anrufen kann statt der Polizei. Aber wenn ich mich jetzt richtig erinnere, wurde das dann auch in 911 mit integriert.
1: Mhm.
0: Ja, das hat die Stadt dann integriert, dass quasi Crisis Calls, wir haben es genannt, Low-Risk-Crisis-Calls, also wenn keine Waffe präsent ist. Also sobald eine Waffe präsent ist, ist Kahoots raus.
1: Mhm.
0: Aber eben für so Low-Risk-Crisis-Calls, dass dann eben SozialarbeiterInnen kommen und versuchen, die Person zu unterstützen.
1: Ja.
0: Ja, und die Erfahrung vieler SozialarbeiterInnen und RettungssanitäterInnen, auch in Deutschland, ist ja, dass die Polizei oft die Tendenz hat, Situationen zu eskalieren.
1: Mhm.
0: Weil sie einfach darauf trainiert sind, autoritär aufzutreten. Ne, dann kommen schnell Drohungen, im Zweifelsfall legen sie Handschellen an, fixieren Menschen auf den Boden, nehmen die mit auf die Wache. Und gerade bei Menschen in Krisensituationen oder psychischen Ausnahmesituationen hat es dann oft sehr verheerende Folgen.
1: Toll.
0: Ein Beispiel dafür ist auch, würde ich sagen, der Fall von George Floyd. Also der Grund, dass da überhaupt die Polizei gerufen wurde, war ja, dass George Floyd in einem Laden mit einem gefälschten 20-Dollar-Schein bezahlt hat. Der Verkäufer ging aber davon aus, dass George Floyd es selber gar nicht wusste.
1: Mhm.
0: Der meinte auch, das kommt öfter vor, dass da gefälschte Scheine im Umlauf sind und dass die Leute das meistens selber nicht wissen. Es gab da also gar kein Gewaltverbrechen. George Floyd war unbewaffnet. Aber dann kam die Polizei und die Polizei hat die ganze Situation so eskaliert, dass dann am Ende George Floyd tot am Boden lag.
1: Ja.
0: Also was Defund the Police bedeutet, ist weniger Polizei, mehr Prävention, mehr soziale Sicherheit, weniger Armut, mehr SozialarbeiterInnen und andere Institutionen für öffentliche Sicherheit, wie zum Beispiel Kahoots. Diese Forderungen gingen 2020 durch die US-amerikanische Gesellschaft und wie Dean schon erzählt hat, gab es dann in vielen Stadträten Debatten, ob man tatsächlich die Polizei definanzieren und Geld woanders hinstecken sollte.
1: Mhm.
0: In Seattle wurde dann tatsächlich ein partizipatives Budget geschaffen, also ein Topf mit 28 Millionen Dollar, über den demokratisch entschieden werden soll, wie das Geld investiert wird.
1: Und das war auch tatsächlich Geld, was von dem Polizeibudget weggenommen wurde?
0: 10 Millionen davon waren aus dem Polizeibudget.
1: Wow, mega spannend.
0: Ja, das klingt erstmal gut, aber was denkst du, was das Gesamtbudget der Polizei von Seattle ist?
1: Ja.
0: 2020 lag das bei 410 Millionen Dollar.
1: Wow.
0: Ja, und obwohl auf dem Papier das Budget 2021 dann geringer war, nämlich 360 Millionen Dollar, sagen AktivistInnen, dass das keine wirkliche Definanzierung war, weil einfach manche Abteilungen von der Polizei in andere Budgets verschoben wurden, ohne dass sich irgendwas geändert hat. Also der Notruf zum Beispiel, 911 war dann nicht mehr Teil des Polizeibudgets oder die Kontrolle von parkenden Autos wurde dann einfach halt verschoben.
3: There was nowhere in the United States where the police were actually defunded. I think that there's kind of a right-wing mythology that that happened. In reality, there was a huge backlash. And in many cities like Seattle, we soon saw the election of a more pro-police city attorney, a mayor who wanted to expand policing. So there was a brief moment where the police budgets didn't go up as quickly and then, you know, went back to business as usual. So the police were never defunded in Seattle or anywhere else in the United States. But I do think that there was a real new attention by many people in the country to the enormity of the police budgets, how rapidly they go up.
0: Also es gab keinen Ort in den Vereinigten Staaten, wo die Polizei tatsächlich definanziert wurde. Mhm. Das wird manchmal behauptet, aber Dean sagt, es ist ein Mythos von Rechten, dass das passiert sei. Es gab nur einen kurzen Moment, in dem viele Polizeibudgets weniger schnell gestiegen sind, aber dann kam wieder eine massive Gegenreaktion und Ausweitung der Polizeiarbeit. Ja, was sich aber verändert hat, ist, dass viele Menschen ein neues Bewusstsein dafür entwickelt haben, wie enorm groß die Polizeibudgets eigentlich sind und wie schnell sie steigen. Also ein doch sehr ernüchterndes Ergebnis angesichts dessen, dass die Proteste 2020 die allergrößten in der gesamten Geschichte der USA waren. Mhm. Vielleicht ist es auch ein Zeichen dafür, wie tief die Polizei verschränkt ist mit dem Rest des Systems, dass die Polizei zum Kapitalismus dazugehört und dass man das ganze System noch grundlegender in Frage stellen muss. Und du weißt jetzt, was kommt. Der zweite Teil dieser Folge, in der wir über Abolitionismus sprechen. Mhm. Es ist nicht das erste Mal, dass das Stichwort Abolitionismus bei uns fällt, aber ich glaube, wir haben noch nie so richtig erklärt, was abolitionistisch überhaupt bedeutet. Im Deutschen ist das Wort ja ein bisschen akademischer als im Englischen, also, oder ich glaube, man kann sich auf Deutsch die Bedeutung jetzt nicht direkt herleiten, sondern ist eher so ein Fachbegriff, weil er sich halt aus dem Englischen ableitet.
1: Stimmt, und auf Englisch ist es mit abolish so total klar.
0: Genau,
1: ne?
0: Es ist ein alltägliches Wort eigentlich. Ja. Abolition bedeutet auf Englisch einfach Abschaffung. Also wenn man es eindeutschen würde, wäre der Abolitionismus vielleicht sowas wie der Abschaffismus. Und Abolition auf Englisch, dieses alltägliche Wort, bezieht sich meistens auf das Abschaffen von Systemen oder Gesetzen. Also zum Beispiel abolish the monarchy, die Monarchie abschaffen, oder abolish the death penalty, die Todesstrafe abschaffen. Was wollen denn AbolitionistInnen so alles abschaffen? Ganz zentral sind Slavery Abolition, Prison Abolition und Police Abolition, also die Abschaffung von Sklaverei, Gefängnissen und der Polizei. Aber auch die Abschaffung der Todesstrafe, die Abschaffung von Grenzen und Lagern, von Militär und Krieg, generell ein Wegkommen von strafender Logik und so eine so Individualisierung von Problemen, sondern ne, Abolitionismus will eher mal aufs Strukturelle gucken und auch eine Abschaffung des Kapitalismus und der ökologischen Zerstörung, die damit verbunden ist. Mhm. Also AbolitionistInnen geht es nicht nur darum zu sagen, Sklaverei und Gefängnis sind irgendwie kacke, sondern sie sehen systemische Zusammenhänge, stellen die ganz großen Fragen und wollen eine radikale Veränderung dieses Systems. Und für das neue System und die neuen Institutionen hat der Abolitionismus auch viele Ideen. Also mit das Erste, was dir jede Abolitionistin erzählen wird, ist, es geht im Abolitionismus nicht nur ums Abschaffen, sondern auch ums Aufbauen. Mhm. Und es ist ja logisch. Also wenn man Sklaverei abschafft, dann entsteht ja auch gleichzeitig was Neues. Also Bewegungsfreiheit, ein neues Verhältnis zur Arbeit, im besten Fall die Freiheit, den eigenen Wohnort und die eigene Arbeit frei wählen zu können. Im schlechteren Fall folgt auf die Versklavung ein anderes System des Zwangs und eine entfremdete Lohnarbeit. Mhm. Die Debatte kennen wir ja von unserer Folge über die haitianische Revolution um 1800. Das war GKW 55. Und ja, da hatte der Revolutionsführer Toussaint Louverture sich ja vorgestellt, dass die Plantagenökonomie beibehalten werden soll und die ehemals versklavten Menschen dann weiter auf der Plantage bleiben sollen, nur halt als LohnarbeiterInnen. Und das fanden die Leute nicht so gut.
1: Ja, komisch.
0: Die haitianische Revolution ist generell ein sehr spannendes Thema, wenn wir über Abolitionismus reden, weil es ja eine Revolution war, mit der sich versklavte Menschen selbst befreit haben. Mhm. Es war also eine abolitionistische Revolution. Die Ideengeschichte des Abolitionismus geht auch in erster Linie auf die Abschaffung der Versklavung zurück, also Slavery Abolition. Später hat sich das Ganze dann ausgeweitet auf Prison Abolition, Police Abolition und eben weitere Bereiche. Die Ablehnung von Gefängnis und Polizei hat sich sehr, sehr direkt aus der Ablehnung von Sklaverei entwickelt. In den USA ist die Polizei nämlich aus den sogenannten Slave Patrols und der Plantation Police entstanden. Also weiße Männer, die patrouilliert haben, um Menschen wieder einzufangen, vor allem schwarze Menschen wieder einzufangen, die sich aus der Versklavung selbst befreit hatten. Es ist ja auch die klassische marxistische Analyse, dass die Polizei dem Erhalt der kapitalistischen Eigentumsordnung dient und der Repression der ArbeiterInnenbewegung. Und das sieht man im Nordamerika des 18. und 19. Jahrhunderts sehr, sehr klar. Eben auch an dieser Plantation Police und den Slave Patrols. Die haben versucht, jegliche Aufstände versklavter Menschen zu unterbinden und eben, wie gesagt, versucht, sie wieder einzufangen und an den Zwangsarbeitsplatz zurückzubringen. Ja, zum Gefängnis gibt's in den USA auch eine sehr klare Verbindung zur Sklaverei. Mhm. Für diesen Link, Sklaverei und Gefängnis, würde ich dich gern bitten, was vorzulesen, nämlich das 13. Amendment der US-amerikanischen Verfassung. Also mit diesem Zusatz zur Verfassung wurde 1864 die Sklaverei in den USA abgeschafft. Wir hören jetzt die deutsche Übersetzung. Ich habe ein bisschen die Satzstellung geändert, damit es in der Audioversion leichter verständlich ist. Aber der Sinn ist eins zu eins derselbe wie im Gesetzestext.
1: Weder Sklaverei noch Zwangsdienstbarkeit darf in den Vereinigten Staaten oder irgendeinem Gebiet unter ihrer Gesetzeshoheit bestehen, außer als Strafe für ein Verbrechen, dessen die betreffende Person in einem ordentlichen Verfahren für schuldig befunden worden ist. Also Sklaverei weiter für Häftlinge.
0: Ja, wusstest du das?
1: Ja.
0: Sklaverei und Zwangsarbeit sind in den USA immer noch legal, aber halt nur noch als Bestrafung für Verbrechen.
1: Und das ist ja echt auch eine richtige Industrie, die Zwangsarbeit.
0: Ja.
1: Industrie für Häftlinge und auch total krass,
0: wie
1: überproportional viele schwarze Menschen da im Knästen sitzen.
0: Du nimmst vorweg, was in dem nächsten Absatz steht, ganz genau. Ja, und auch die historische Entwicklung ist halt sau krass. 1865 wurde, wie gesagt, dieses Amendment verabschiedet, das Sklaverei eben außerhalb von Gefängnissen abgeschafft hat. Und in vielen Südstaaten wurden dann sogenannte Black Codes verabschiedet oder Black Laws, also Gesetze, die nur für schwarze Menschen gegolten haben, die sehr, sehr vieles illegal gemacht haben. Ne, je nach Staat waren die ein bisschen unterschiedlich. Schwarze Menschen durften sich nicht frei bewegen, versammeln. Sogar arbeitslos zu sein wurde für schwarze Menschen illegalisiert in manchen Orten. Es gab also sehr viele Gründe, diese Menschen inhaftieren zu können, um sie dann wieder zur Arbeit zu zwingen. Mhm. Und das hat funktioniert über das sogenannte Convict-Leasing-System, also Sträflings-Leasing oder Sträflingsvermietung. Und das hatte wirklich gigantische Ausmaße. In Alabama kam so in den 1890ern über 70% des gesamten Umsatzes im Bundesstaat aus der Ausbeutung von vermieteten Sträflingen.
1: Krass.
0: Na, also du hattest erst die, so, ist ja Versklavungsökonomie. Und dann wurde die Sklaverei außerhalb von Gefängnissen offiziell abgeschafft, aber du hast halt die schwarzen Menschen inhaftiert und dann halt weiter zur Arbeit gezwungen. Also ist es ja klar, dass AbolitionistInnen, die sich für die Abschaffung der Sklaverei eingesetzt haben, bald auch kritisch gegenüber Gefängnissen geäußert haben. Und wie du gesagt hast, ist bis heute die Zwangsarbeit in US-amerikanischen Gefängnissen ein Riesending und dort sitzen überproportional viele schwarze Menschen. Zufälligerweise hat die USA auch die größte Gefängnisrate der Welt. Also kein anderes Land der Welt sperrt so viele Menschen in den Knast wie die USA. Das wird dann immer proportional zu den EinwohnerInnen gerechnet. Also die Gefängnisrate ist immer pro 100.000 EinwohnerInnen. In Deutschland sind pro 100.000 EinwohnerInnen rund 70 Menschen inhaftiert, also 0,07%. Und in den USA liegt der Schnitt bei rund 630 pro 100.000.
1: Krass.
0: In manchen Staaten ist die Inhaftierungsrate sogar über 1.000, also über 1% der Menschen.
1: Ja.
0: In Louisiana und Mississippi ist jeder 100. Mensch inhaftiert. Linke nennen das schon seit Jahrzehnten den Prison Industrial Complex, also den gefängnisindustriellen Komplex. Gefängnisse sind in den USA heute auch oft privatwirtschaftlich organisiert und zwingen Inhaftierte für einen mickrigen Lohn zur Arbeit. Wenn man sich die Entwicklung dieser Gefängnisrate, ist so ein krasser, so ein bürokratischer Begriff irgendwie dafür, wie viel menschliches Leid da drin steckt, ja. Ne? Gefängnisrate. Ja, es wie immer, das, also wenn man so Zahlen hört, sich immer wieder vor Augen zu führen, dass da Menschen dahinter stehen, die genauso eine komplexe Persönlichkeit haben wie du und ich und ihre Freundinnen und Familien haben, muss man sich immer wieder erinnern. Ja, ich mache jetzt gerade mal noch mit Zahlen weiter. Wenn man sich die Entwicklung der Gefängnisrate im 20. Jahrhundert anschaut, dann fällt auch auf, dass es seit den 70er und 80er Jahren einen sehr steilen Anstieg gab. Also 1970 waren es noch 100 pro 100.000 EinwohnerInnen und im Jahr 2000 waren es dann 500 pro 100.000 EinwohnerInnen. Also eine Verfünffachung der Gefängnispopulation in nur 30 Jahren. Ich hoffe, das ist jetzt nicht zu verwirrend, wenn ich hier mit so vielen Zahlen rumschmeiße. Ich weiß, es ist immer undankbar im Podcast, aber schaut auch gern in die Bildergalerie auf Instagram oder Telegram. Da packe ich euch auch so ein Schaubild rein. Dann seht ihr diesen krassen Anstieg und dann hat man nochmal so, kann man sich vorstellen, wie viele Menschen das betrifft. Hast du eine Idee, was in den 70er und 80er Jahren dazu geführt hat, dass so viel mehr Menschen in den Knast gesteckt wurden?
1: Also ja, was war da? Da war die Bürgerrechtsbewegung, Proteste gegen den Vietnamkrieg, dann auch eine krasse Welle von so Heroinsucht.
0: Ja, und dann eben auch die repressive Reaktion darauf, nämlich der War on Drugs.
1: Ja.
0: Also das war die Zeit von Ronald Reagan, der eine besonders autoritäre, konservative Linie gefahren hat. Das hieß repressiver gegen die Menschen vorzugehen und mehr einzusperren, statt Ursachen zu lösen. Und ganz maßgeblich war eben sein War on Drugs, also Krieg den Drogen. Selbst kleinste Mengen wurden hart verfolgt und es gab dann auch so Mindeststrafen, also so haben sich dann die Gefängnisse mehr und mehr gefüllt mit Menschen, die vielleicht doch einfach mal einen Joint geraucht haben. Mhm. Und du hast ja gerade auch noch das Civil Rights Movement erwähnt. Und es ist auf jeden Fall auch für die Ideengeschichte der abolitionistischen Bewegung prägend gewesen, dass so viele schwarze Aktivistinnen aus dem Civil Rights Movement dann auch Zeit im Knast verbracht haben, zum Teil ja auch bis heute im Knast sitzen. So dass das dann eben auch ihre Analysen natürlich geprägt hat, diesen Prison Industrial Complex selber auch mitzuerleben. Ja, diese Politik, Menschen so massenhaft zu inhaftieren mit so einer Law-and-Order-Politik, die kriegt natürlich nochmal eine andere Bedeutungsebene vor dem Hintergrund, dass Inhaftierte in den USA zur Arbeit gezwungen werden dürfen.
1: Total. Und auch, dass sie in Deutschland so viel niedriger ist, weil da kostet es den Staat halt mega viel Leute in Gefängnisse zu stecken und da steigert das anscheinend die Wirtschaft, also da macht es Leute reich, deswegen auch irgendwie, ja, da in dem Sinne irgendwie einleuchtend, wenn auch natürlich das als einzige Erklärung bestimmt verkürzt ist.
0: Ja, ich hatte das nur kurz nachgegoogelt, weil ich mich auch gefragt habe, ob die Gefängnisse in den USA den Staat dann noch was kosten oder ob das dann nur ein Geschäftsmodell ist. Aber das kostet den Staat tatsächlich auch was.
1: Ja,
0: aber es gibt halt private Contractor, die kriegen dann Geld vom Staat und die kriegen noch den Gewinn aus der Arbeit, den sie von den Gefangenen ja klauen.
1: Krass.
0: Ja, also es geht bei Gefängnissen in den USA immer auch um die Ausbeutung menschlicher Arbeitskraft bei möglichst geringen Lohnkosten, damit ein möglichst großer Mehrwert generiert wird, den dann das kapitalistische Unternehmen abschöpfen kann, um Kapital zu akkumulieren. Ich habe am Anfang gesagt, dass der Abolitionismus eine sehr umfängliche Systemkritik ist. Und ich denke, es ist jetzt sehr klar geworden, warum. Die Ablehnung der Sklaverei heißt auch eine Ablehnung von White Supremacy und eine Ablehnung des Kapitalismus und seiner Institutionen. Dazu gehören dann natürlich auch Nationalstaaten, deren Grenzen vor allem die Funktion haben, dass Menschen nicht migrieren können, beziehungsweise dass vor allem ärmere Menschen nicht in reichere Länder migrieren können. Mhm. Waren aus dem globalen Süden dürfen gerne über die Grenze, aber die Menschen nicht. Auch das hat ja eine kapitalistische Funktion und Abolitionistinnen fordern auch Border Abolition, also die Abschaffung von Grenzen. In dem Abolitionismus-Grundlagenwerk von Vanessa E. Thompson und Daniel Loig steht eine sehr schöne Formulierung, nämlich, dass Abolitionismus durch Maximalismus gekennzeichnet ist.
1: Durch Maximalismus?
0: Ja, Maximalismus.
1: Durch die Maximalkritik?
0: Ja.
1: Ah, schön.
0: Ich fand das sehr sympathisch. Ich mag Maximalismus auch im Innendesign.
1: Ja, hast du mir schon gezeigt, dass deine neue Küche maximalistisch designt
0: yes,
1: ist.
0: Yes, sehr viele Farben. Genau, und im Politischen heißt es eben, man will nicht nur kleine Reformen im System, sondern schon ein ganz anderes System. Mhm. Und es ist ja auch logisch, wenn man die Ursprünge im Sklaverei-Abolitionismus bedenkt. Die Versklavung von Menschen ist einfach absolut abzulehnen. Da braucht man nicht kommen mit kleinen Verbesserungen der Arbeitsverhältnisse oder hey, wie wär's, ihr seid nur Montag bis Freitag versklavt und am Wochenende ist frei. Also es gibt keine Kompromisse bei Versklavung. Ein Mensch darf nicht Eigentum eines anderen Menschen sein. Punkt. Dementsprechend sind AbolitionistInnen häufig eher kritisch gegenüber Reformbewegungen. Aber da wird dann auch eine grundsätzliche Schwierigkeit deutlich, weil man will ja auch irgendwelche Fortschritte schaffen. Mhm. Also wie können wir Fortschritte schaffen, wenn wir nicht gleichzeitig alles verändern können? Mhm.
1: Ja, und dann deswegen dann halt solche Forderungen wie Defund the Police, oder?
0: Ja.
1: Also Forderungen, die in die Richtung gehen und um die sich irgendwie konkrete Kämpfe aufbauen können.
0: Genau, also eine Antwort auf dieses Dilemma, sag ich mal, ist das Konzept der non-reformist reforms, also nicht reformistische Reform. Das heißt, es sind Reformen, die uns als soziale Bewegungen in eine stärkere Position bringen als vorher und die den Status quo in Frage stellen. Mhm. Es gibt da sehr ausführliche Debatten darüber, was alles eine nicht reformistische Reform ausmacht. Ihr könnt euch da auch mal den Wikipedia-Artikel anschauen. Da gibt es so verschiedene Vorschläge von DenkerInnen, die so, ja, so wie so Kategorienlisten aufgestellt haben. Genau, aber die Grundidee ist eben, es sind Schritte auf dem Weg und wir stehen danach besser da als vorher, um den Kampf auch weiter zu kämpfen. Im deutschsprachigen Raum begegnet einem ja oft Rosa Luxemburgs Idee der revolutionären Realpolitik, also eine Realpolitik zu machen, die aber revolutionär ist, weil sie uns eben in eine bessere Position bringt und den Status quo in Frage stellt. Also die revolutionäre Realpolitik meint im Kern das Gleiche wie non-reformist reforms.
1: Wobei bei Rosa Luxemburg ja vor allem im Mittelpunkt stand gar nicht, dass die Ergebnisse von den Reformen dann die kämpfenden Bewegungen in eine bessere Position stellen, sondern dass diese Reformen selbst so eine Art Schule für die Arbeiterinnen sind, also dass sie darin die Fähigkeiten erlernen, die sie brauchen für die Revolution.
0: Aber damit stehen sie ja dann danach besser da.
1: Das stimmt.
0: Weil sie zum Beispiel eine bessere Organisierung haben oder weil sie Skills gelernt haben oder so.
1: Ja.
0: Ne, es ist jetzt auch meine Formulierung. Ich habe versucht, gut, dass du das auch nochmal ergänzt, dass es nicht nur darum geht, jetzt haben wir 10 Euro mehr Bürgergeld.
1: Genau, jetzt stehen wir besser da.
0: Nee, schon auch, genau, dass eine Organisierung, dass so ein Machtaufbau auch stattfindet zum Beispiel. Ja, also Non-Reformist Reforms ist ein Konzept von André Gortz, was aber in der abolitionistischen Bewegung auch viel besprochen wird. Und es meint im Kern das Gleiche wie revolutionäre Realpolitik, sag ich jetzt, oder habe ich auch ein paar Mal gelesen. Falls ihr Theorie-Nerds zuhören, die da eine Differenzierung machen wollen, dann schreibt mir sehr gerne eine E-Mail. Das finde ich nämlich wirklich interessant. Ich habe auch gestern dann noch rumgeguckt, ob André Gortz sich vielleicht auch mal auf Rosa Luxemburg bezogen hat und auf diese revolutionäre Realpolitik. Aber ich habe da jetzt keine Verweise in seinen Texten gefunden. Hm. Aber ja, war auch nicht alles frei zugänglich. Also genau, wenn Nerds zuhören, lasst es mich gerne wissen. Können wir vielleicht auch mal eine eigene Folge zu machen über diese Konzepte. Gut, ja, das soll es aber auch erstmal gewesen sein für heute mit meiner ersten und bestimmt auch lückenhaften Einführung in den Abolitionismus. Ich bin gespannt auf eure Fragen und Anmerkungen und auf die Folge mit Kusso, in der wir dann noch ein paar Lücken füllen können. Mhm. Wie gesagt, bis zum 16. Mai könnt ihr uns E-Mails schicken an hallo-gkw@riser.net. Gerne mit dem Stichwort Abolitionismus im Betreff, ne, auch wenn eure Frage jetzt gar nicht genau um Abolitionismus geht, sondern generell um Polizeikritik oder das Definanzieren der Polizei, die sind auch sehr willkommen, aber trotzdem Abolitionismus in den Betreff. Und unsere E-Mail-Adresse steht wie immer in den Shownotes. Ja, Defunding und Abolition stehen auch gar nicht gegeneinander. Mhm. Ich hoffe, das hat jetzt auch nicht so gewirkt, weil ich die Folge danach so strukturiert habe. Also AbolitionistInnen beführen durchaus auch das Definanzieren der Polizei, soweit ich das jetzt mitgekriegt habe, und sehen es in der Regel als genau so eine Art von Non-Reformist Reform. Mhm. Also man nimmt der Polizei erstmal Gelder weg, bis man sie dann ganz abschaffen kann. Mhm. Und die BefürworterInnen von Defunding, die sind eher ein Spektrum, wenn ich das jetzt richtig verstanden habe. Also es gibt auch Leute, die ein bisschen Defunding und Gelder umverteilen gut finden, aber jetzt nicht mit dem Ziel, die Polizei ganz abzuschaffen.
1: Das wäre auch krass, wenn 20 Millionen Leute in den USA eigentlich von vollen Herzen Abolitionistinnen wären.
0: Ja.
1: Und nicht nur die Polizei, sondern auch Grenzen, Gefängnisse und eigentlich alle kapitalistischen Institutionen abschaffen wollen würden.
0: Ja, und da waren bestimmt auch Leute auf der Straße, die vielleicht dachten, dieser eine Polizist hat da jetzt was Grausames gemacht und das Video hat mich total erschüttert von der Ermordung von George Floyd. Der soll jetzt Konsequenzen kriegen, aber sonst ist die Polizei doch super. Mhm. Das werden sicher auch Leute, ein paar Leute gedacht haben, also. Es gab tatsächlich dann auch in Minneapolis 2021 ein Referendum über so einen Plan, die Polizei zu defunden, und die haben, das Referendum wurde verloren. Mhm. Also ich glaube 56% waren dagegen, die Polizei zu definanzieren. Mhm. Also ne, jetzt haben wir so über Forderungen in sozialen Bewegungen gesprochen, aber es ist jetzt auch nicht, das heißt nicht, dass es die Mehrheitsmeinung in der Gesellschaft ist.
1: Ja.
0: Und es gibt halt wirklich diesen, ja, diese rechten Mythen dagegen. Also Dean Spade hatte ja erwähnt, dass das so ein rechter Mythos sei, dass tatsächlich die Polizei definanziert worden sei in den USA. Und ich habe mir dann mal so Sachen angeguckt, Alter, weißt du, so Tucker Carlson, wie der so drüber redet. Ja, wegen den Linken wurde jetzt, hat unsere Polizei gar kein Geld mehr. Und deshalb gibt's ja, werden jetzt Leute ja überall erschossen. Und weiße Männer kriegen ja auch keine Jobs mehr und so verschwörungsideologische Scheiße, die aber halt millionenfach geklickt wird, dass also rechte Medienlandschaft in den USA ist wirklich so ein Fiebertraum, in Deutschland auch.
1: Ja.
0: Ah, ist echt, ja. Gut, das ist eigentlich nicht das, womit ich enden wollte, die Folge. Vielleicht machen wir zum Abschluss nochmal eine letzte Reise nach Seattle.
1: Oh ja.
0: Und hören uns noch ein Zitat an von Dean Spade, der von diesen Tagen erzählt, in denen dieses Uprising so riesig war.
3: And in Seattle, where I live, this led to days of street battles in Capitol Hill, the neighborhood that I live in. And eventually the police left the precinct there in Capitol Hill. And there became essentially a police-free zone in which people were gathering all the time. There were people doing an enormous amount of mutual aid. There was lots of food stands and places where you could get clothing, and you could get mental health support, or you could get your nails or hair done. And people were living in the park in a way that usually would be cleared out by the police, and supporting one another and gardening in the park where you wouldn't usually be allowed to dig, and really producing a kind of public social space and space of survival and support that is usually not allowed. So it was really dynamic. And so many people became politicized by this moment. So many people experienced a more militant kind of politicization. You know, people were burning cop cars and creating barricades in the streets to keep the police out of that area. And there was a sense of greater willingness to go head to head with the system and, you know, not believe what it says about itself and not believe that it's going to change just because people are upset, and instead actually defend one another from the police and imagine a world in which there are no police and how we want to live with each other without the police getting in our way.
0: Ich übersetze nochmal. In Seattle, wo ich wohne, gab es tagelange Straßenkämpfe auf dem Capitol Hill, dem Stadtteil, in dem ich auch wohne. Die Polizei hat sich dann irgendwann aus dem Revier in Capitol Hill zurückgezogen und so entstand im Grunde genommen eine polizeifreie Zone, in der sich ständig Menschen versammelt haben. Die Menschen haben enorme gegenseitige Hilfe geleistet, Mutual Aid, also so Direkthilfe und Unterstützung. Es gab viele Essensstände, es gab Orte, an denen man Kleidung bekommen konnte, psychologische Unterstützung, man konnte sich die Nägel oder die Haare machen lassen. Und die Menschen haben im Park gelebt auf eine Weise, die normalerweise von der Polizei unterbunden worden wäre. Die Menschen haben im Park Gemüsebeete angelegt, wo man normalerweise nicht graben darf, und haben damit einen öffentlichen sozialen Raum geschaffen, der ein Raum des Überlebens war und der gegenseitigen Unterstützung, der normalerweise nicht erlaubt ist. Es war wirklich sehr dynamisch. Und so wurden viele, viele Menschen durch diesen Moment politisiert. Viele Menschen haben da auch eine militante Reform der Politisierung erlebt. Also Menschen haben Polizeiautos angezündet und Barrikaden auf den Straßen errichtet, um die Polizei aus diesem Gebiet fernzuhalten. Und es gab eine größere Bereitschaft, sich dem System entgegenzustellen und ja, einfach nicht mehr zu glauben, was es alles über sich selbst behauptet und nicht zu glauben, dass sich das jetzt einfach ändert, nur weil die Leute wütend sind, sondern stattdessen sich gegenseitig gegen die Polizei zu verteidigen und sich eine Welt vorzustellen, in der es keine Polizei gibt und darüber nachdenken, wie wir ohne Polizei miteinander leben wollen.
1: Ja, mega schön. Wäre ich gern dabei gewesen.
0: Ja, ich fand auch, das klang ganz krass spannend. Aber auch krass, dass dann nicht mal eine Reduzierung des Polizeibudgets gemacht wurde, sondern nur so eine Mogelpackung im Finanzierungsplan.
1: Das stimmt, ja. Und was für Literatur hast du so benutzt, um für diese Folge zu recherchieren?
0: Also angefangen hat's mit dem Abolitionismus. Buch von Vanessa E. Thompson und Daniel Loig. Das ist quasi ein Sammelband, wo sie verschiedene Quellen auf Deutsch übersetzt haben und so zugänglich gemacht haben, auch für die deutsche Debatte. Und ich habe darüber mein Uni-Referat gehalten. Das war tatsächlich so ein bisschen ein Ausgangspunkt. Ja, und ansonsten habe ich sehr lange nach InterviewpartnerInnen gesucht. Also bei dieser Folge war echt so ein bisschen der Wurm drin. Irgendwie hatte ich immer Pech. Dean Spade hat sich dann freundlicherweise bereit erklärt, mir eine Sprachnachricht zu schicken. was mega cool ist, aber auch heißt, dass ich dann nicht so viele Rückfragen stellen konnte, auch wie es in Seattle weiterging. Da hätte ich eigentlich noch so viel mehr Fragen gehabt, aber vielleicht für ein andermal. Und das Interview mit Dominic Davis, das habe ich auch gar nicht selber geführt. Also ich wollte halt unbedingt noch eine Stimme drin haben von einer schwarzen Person, die auch selber Teil von so einer Selbstorganisierung ist. Und habe aber auf meine Anfragen immer keine Antworten bekommen. Und dann habe ich aber einen Podcast gefunden, der heißt This Changes Everything, der, glaube ich, auch so 2020, 2021 rausgekommen ist und sich mit der Defund the Police auseinandergesetzt hat. Und dann habe ich einen Podcast gefunden, der heißt This Changes Everything. Der hatte, glaube ich, eigentlich mit der Corona-Pandemie angefangen und dann aber wegen dieser großen Proteste auch eine Staffel gemacht zu Defunding the Police und habe die Macherin von dem Podcast kontaktiert und die hat mir dann erlaubt, Ausschnitte aus ihrem Podcast zu benutzen. Also die Zitate von Dominic Davis waren tatsächlich eine Zweitverwertung, weil ich irgendwie jetzt Pech hatte und kein eigenes Interview führen konnte.
1: Ich finde das auch total in Ordnung, Interviews nochmal zu benutzen. Also ja auch als Person, die viel interviewt wurde zu den politischen Projekten, die ich so gemacht habe, habe ich mir das manchmal gedacht, okay, wir haben euch das halt alles schon mal gesagt. Und manchmal habe ich auch das Gefühl, dann Leute nochmal so hinterherzulaufen, dass sie einem nochmal ein Interview geben, in dem sie das genau selber das erzählen, sagen, was sie schon 5 Leuten erzählt haben, ist ja irgendwie auch für deren Zeitökonomie gar nicht immer so gut.
0: Ja, ich habe halt manchmal schon noch inhaltliche Nachfragen gehabt, die ich gerne gestellt hätte. Ne? Auch wie das mit diesem partizipativen Fund in Seattle weiterlief, ob das jetzt gut war oder nicht. Ich habe so ein bisschen gelesen, dass sich das noch ewig verzögert hat und so, aber da nochmal eine Perspektive drauf zu kriegen, wer hat dann am Ende über das Geld entschieden und so weiter.
1: Ja.
0: Aber ja, und manchmal ist es ja auch, ne, wenn Leute so von ihren Kämpfen erzählen, dann setzt man auch oft Wissen voraus.
1: Ja.
0: Gerade wenn es halt, ne, ich bin halt auf einem anderen Kontinent, ganz andere Begriffe. Also ja, was heißt es, dass in dem Precinct das und das passiert ist? Was ist ein Precinct? Okay, ein Polizeirevier, aber ich glaube, wir benutzen das nicht so. Also ich sag ja nicht, ich wohne im Revier so und so, weißt du? Dass da auch dann so, ja.
1: Voll,
0: ich hätte ich hätte schon manchmal gerne noch zurückgefragt.
1: Ja.
0: Aber manchmal ist es halt so, ne? Bei der Lumumba-Folge hatte ich irgendwie 3 richtig krass tolle Interviews und bei dieser Folge hat es jetzt halt irgendwie nicht geklappt.
1: Ja.
0: Aber ich hoffe, es war trotzdem eine interessante Folge, die zum Nachdenken angeregt hat. Und wir sprechen ja dann in 6 Wochen noch mit Kuso.
1: Ja, darauf freue ich mich schon. Schön. Wir, liebe Hörerinnen, hören uns aber schon wieder in 2 Wochen. Und bis dahin sagen wir auf Wiederhören. Schickt uns gerne Feedback an hallo-gkw@wiser.net. Vielen Dank an Radio Blau, dass wir diese tolle demokratische Infrastruktur nutzen können.
0: Yes. Und gebt uns doch mal 5 Sterne.
1: Oh ja, auch eine sehr gute Idee.
0: Die meisten Menschen machen das ja einfach nie, aber könntet ihr auch einfach mal machen.
1: Also wenn ihr uns auf Spotify hört oder geht das bei anderen Apps?
0: Ja, ja, doch, doch. Egal, wo ihr uns hört, man kann bei den meisten so Sterne geben.
1: Ah ja, das ist super. Ja.
0: 4 sind auch okay, aber wenn ihr weniger als 4 geben wollen würdet, dann bitte nicht. Wir wollen nur 5 und 4 Sterne.
1: Wir sind wie so ein weirdes Airbnb, was Leute Nachrichten schickt, wie sie es zu bewerten haben.
0: Ach, wirklich? Oh Gott. Habe ich noch nicht erlebt. Na gut, wir sind zum Glück kein Airbnb. Ihr kriegt uns kostenlos.
1: Und tragt damit nicht zur Gentrifizierung von schönen Großstädten bei.
0: Ja, das wollte ich nämlich eigentlich sagen. Wir sind nicht Airbnb, wir machen nicht eure Städte kaputt. Das ist doch mal was, da kann man auch mal 5 Sterne geben.
1: So ist es.
0: Also bis in 2 Wochen. Ciao. 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
2: Willkommen beim Transgender Radio. Da Max aus Krankheitsgründen die heutige Sendung kurzfristig nicht übernehmen kann, gute Besserungswünsche an dieser Stelle, bin heute ich, Kai, für euch am Mikrofon und an der Technik und ich habe euch eine Folge eines neuen queeren Podcasts mitgebracht. Wiesenpieper heißt die Podcast-Reihe und soll verschiedene Themen queeren Lebens in Sachsen besprechen. Produziert wird der Podcast vom Radiokombinat Sachsen. In der ersten Folge, die ich für euch ausgesucht habe, geht es um Klassismus und die Frage, wer sich Queerness eigentlich leisten kann. Der Beitrag wird die gesamte heutige Sendung füllen. Ich wünsche euch gute Denkanstöße oder das Gefühl, endlich auch mal gehört zu werden.

0: Wiesenpieper, queere Stimmen aus Sachsen. Wiesenpieper ist ein Podcast mit queeren Stimmen aus ganz Sachsen. Benannt nach einem Vogel, der auch dort zu hören ist, wo man selten hinhört. Auch Sachsen gilt jetzt nicht als das lauteste Bundesland, wenn es um queeres Leben geht. Und doch gibt es viele wichtige Stimmen und Erfahrungen, die geteilt gehören. Genau deshalb wird der Podcast an unterschiedlichen Orten in Sachsen und live mit Publikum aufgenommen. Im Mittelpunkt stehen persönliche Erfahrungen und politische Realitäten. Und die Frage, wie unterschiedliche Bedingungen queeres Leben prägen. Jede Folge bringt neue Perspektiven zusammen. Die erste Folge führt nach Döbeln. Dort spreche ich mit zwei GästInnen darüber, wie Klasse und soziale Herkunft queere Identität prägen. Und welche Auswirkungen Klasse überhaupt auf das eigene Leben hat. Wiesenpieper, eine Produktion des Rundfunkkombinats Sachsen. Und damit nochmal hallo, schön, dass ihr da seid. Wir zeichnen diesen Podcast ja gerade live in Döbeln im Treibhaus auf. Ich bin Milo, benutze keine Pronomen, bin heute Host von dem Podcast, bin trans und queer und bin nicht von Klassismus betroffen, was ich wichtig finde zu erwähnen. Und ich bin heute hier mit...
1: Ich bin Mika. Ich bin 18, ich bin ein Transmann, also unser Pronomen er, ihm. Ich bin tatsächlich von Klassismus betroffen und ich bin auch queer, genau.
2: Okay, ich bin Solly, 27, benutze auch keine Pronomen, bin auch queer und würde mich auch dem Trans-Spektrum zuordnen. Bin auch von Klassismus betroffen, bin im ländlichen Raum aufgewachsen in Ostdeutschland. Ja, ich weiß nicht.
0: Perfekt. Das reicht erstmal für den Einstieg. Ich freue mich sehr, dass ihr hier seid. Ich freue mich sehr, dass hier auch Live-Publikum da ist. Genau, also in der ersten Folge, ihr habt es gerade schon gehört, geht es um Klasse und soziale Herkunft und wie das sozusagen mit Queerness interagiert. Queer sein ist ja erstmal kostenlos, aber wie man sich halt mit der eigenen Queerness auseinandersetzen kann, braucht halt Zeit und Ressourcen und die haben eben nicht alle. Das ist eines der Punkte, über den wir heute reden wollen. Aber auch, was für Hürden ergeben sich zum Beispiel im Gesundheitswesen oder wenn man nicht queere Codes bedienen kann, weil man vielleicht nicht das Geld für die Kleidung hat. Aber genau, vielleicht kann man sich auch gar nicht leisten, Teil der queeren Community zu sein, viel auf Veranstaltungen zu sein, weil man schlichtweg einfach arbeiten muss. Genau. Und deswegen sind wir heute hier, aber auch, weil zu wenig Aktivismus und Strukturen diese Art der Diskriminierung von Queers mitdenken. Also, dass Queers aufgrund von Klasse diskriminiert werden. Und zusätzlich ist es so, dass Gespräche und Vorträge immer noch sehr akademisch geführt werden. Und der Versuch heute ist, dass diese theoretischen Ansatz so ein bisschen aufzubrechen und über Erfahrungen sich dem Thema anzunähern. Genau, vorab möchte ich einmal erwähnen, dass Klasse sich auf fast alle Lebensbereiche auswirkt und sehr vielschichtig ist und wie stark Klasse und soziale Herkunft nachteiligend wirken, auch davon verstärkt wird, wenn Menschen zum Beispiel von Rassismus, Ableismus oder Queerfeindlichkeit betroffen sind. Das heißt, dieser Podcast kann gar nicht alles irgendwie abbilden. Uns ist klar, dass es nur ein ganz kleines Fenster in die Thematik ist. Aber wir versuchen heute über die zwei Perspektiven die abstrakte Diskussion so ein bisschen näher zu bringen. Und apropos näher bringen, das haben sich auch schon andere Menschen gedacht. Vielleicht kennen Leute von euch schon diesen Sammelband, der heißt Klassenfahrt. Genau, das ist ein Sammelband zum Thema Klassismus. Und daraus würde ich zum Einstieg gerne einen kleinen Text vorlesen von Julian Knopp mit dem Titel Ich 29 Single suche. Ich öffne Grindr. Normschöne Torsos strahlen mich an. Ich klicke Gesichter an. Der eine gefällt mir. In seinem Profil lese ich, ein gewisses Maß an universitärer Bildung ist mir wichtig. Lass uns zusammen Foucault und Adorno genießen. Da bin ich wohl raus. Ich öffne Planet Romeo. Ich mag die schöne Fetischkleidung und klicke auf ein Ledertwink. In seinem Profil lese ich, aber bitte keine Verrückten oder psychisch Kranken. Da bin ich voraus. Ich öffne Tinder, wische links, wische rechts. Ich bleibe an einem Mitte-20er mit Natur- und Partyfotos hängen. In seinem Profil lese ich: Ich mache gerade meinen Abschluss in Wirtschaftspsychologie und du solltest klare Vorstellungen haben und wissen, was du willst. Da bin ich wohl raus. Ich öffne OkCupid. Ein queerer Aktivist mit süßem Lächeln und 95% Übereinstimmungen. In seinem Profil klicke ich mich durch die Fragen. Ich lese: Würdest du jemals mit jemandem ausgehen, der Schulden hat? Seine Antwort: Nein. Da bin ich wohl raus. Ich gehe in einen Club tanzen. Tanze wild, lache und sehe mich um. Der schöne Mensch mit Locken und Brille und Grinsen kommt zu mir. Wir reden. Irgendwann sagt er: Du wohnst am Cottbusser Tor? Das ist aber ganz schön asozialer, oder? Schon hart mit den ganzen Obdachlosen. Lass doch zu mir gehen. Da bin ich wohl raus. Ich, 29, Single, in einem Plattenbau wohnend, ohne Uni-Abschluss, mit Schulden und viel Lohnarbeit, mit psychischer Krankheit und unklaren Zukunftsperspektiven, suche immer noch. Was sind eure ersten Gedanken oder Gefühle, wenn ihr diesen Text hört?
2: Ich glaube, ich kann schon so zu einigen Sachen relaten, würde ich sagen. Also ich glaube, ich merke das schon auch immer in so romantischen Beziehungen, dass ich so, was so Klassismus betrifft, irgendwie mir eine gewisse Zugehörigkeit wünsche oder so ein Verständnis dafür. Und ja, also ich finde so das, was so thematisiert wurde, ist es halt irgendwie nicht so sichtbar, dass das halt so Klassismus ist oder so, ja.
1: Ich höre von dem Buch das erste Mal tatsächlich und ich bin auch sehr überrascht, wie relatable es ist. Auch wenn ich mit der Dating-Szene jetzt vielleicht nicht so viel zu tun habe, da ich ja 18 bin. Aber ich finde, viele denken nicht wirklich darüber nach, dass Daten nicht so einfach ist, dass es so viele Teile von sozialen Bereichen betrifft eigentlich. Also auf jeden Fall macht schon sympathischen Eindruck das Buch auf mich.
0: Ja, und das Beispiel zeigt eben auch nochmal deutlich, auf wie vielen Ebenen sozusagen Klasse dann auch wirkt.
3: Was ist Klasse? Klasse beschreibt die gesellschaftliche Stellung von Menschen, zum Beispiel im Hinblick auf Einkommen, Bildung, Besitz, Beruf und soziale Herkunft. Was ist Klassismus? Klassismus ist die Diskriminierung oder Abwertung von Menschen aufgrund ihrer Klasse oder sozialen Herkunft. Er ähnelt damit Sexismus oder Rassismus. Es geht um strukturelle Ungleichheit und darum, nicht den gleichen Zugang zu Ressourcen, Teilhabe und Anerkennung zu haben. Betroffen sein können zum Beispiel ArbeiterInnenkinder, arme oder einkommensarme Menschen, Wohnungslose, Erwerbslose, Menschen ohne akademischen Abschluss oder Menschen, die keinen Schulabschluss haben. Dabei geht es nicht nur um die Herkunft. Klasse kann sich im Laufe des Lebens verändern. Menschen können etwa durch Arbeitslosigkeit, Armut oder Wohnungslosigkeit in eine andere Klassenposition geraten. Klassismus wirkt auf mehreren Ebenen zusammen. Zum einen geht es um ökonomisches Kapital, also darum, wie viel Geld jemand hat, ob Eigentum vorhanden ist oder ob es ein Erbe gibt. Zum anderen geht es um kulturelles Kapital, also um Bildung, Geschmack, Wissen und Dinge, die in einer Gesellschaft als Zeichen von Status gelten, etwa Bücher, Instrumente oder bestimmte Lebensstile. Dazu kommt das verkörperte Kapital, also wie man spricht, sich bewegt und in bestimmten Räumen auftritt. Auch institutionelles Kapital spielt eine Rolle, zum Beispiel Schul- und Hochschulabschlüsse. Hier zeigt sich auch die Verschränkung mit Rassismus, etwa wenn Abschlüsse aus anderen Ländern nicht anerkannt werden. Wichtig ist dabei, die Kultur von armutsbetroffenen Menschen ist nicht weniger wert. Es geht darum, wie eine Gesellschaft bestimmte Formen von Wissen, Auftreten und Lebensweise bewertet. Ein weiterer wichtiger Bereich ist soziales Kapital, also Netzwerke, Kontakte und Zugänge. Wer kennt wen? Wer hat Unterstützung? Wer hat Zugang zu Jobs, Räumen oder wichtigen Informationen? All diese Formen von Kapital können sich ineinander umwandeln. Zum Beispiel, wenn Menschen sich mit Geld an einer Privatuniversität einen Abschluss leisten können. Klassismus zeigt sich in vielen Bereichen. Auf dem Wohnungsmarkt, in Behörden, in Bildungseinrichtungen, in kulturellen Institutionen und im Arbeitsleben. Oft entscheiden soziale Herkunft und Klasse mit darüber, wer Zugang bekommt, wer mitgedacht wird und wer ausgeschlossen bleibt. Wichtig zu wissen: Klasse ist im deutschen Antidiskriminierungsgesetz nicht geschützt, anders als Geschlecht, ethnische Herkunft oder Behinderung. Man kann deshalb bis auf eine Ausnahme nicht vor Gericht ziehen, wenn man aufgrund von Klasse benachteiligt wird. Aktuell gibt es diese Möglichkeit nur in Berlin.
0: Das so ein bisschen als Einordnung. Ich weiß nicht, wie es euch geht. Ich habe früher ganz viel so Selbsttests im Internet gemacht, wo ich dann so geguckt habe, also zum Beispiel so bin ich queer oder auch, ich weiß nicht, welche Wings Club Figur passt am besten zu mir. Heute mache ich dann halt mal so einen Klassismustest. In der Vorbereitung habe ich einen online gefunden und war so toll. Ich habe mich mit dem Thema natürlich schon beschäftigt, aber war so, ich will auch mal sowas so durchgehen und fand es irgendwie, ja, so eine ansprechende Form, um mich damit auseinanderzusetzen und auch so zu gucken, genau, wie privilegiert ist man so selber. Und bin darauf auf eine Gruppe gestoßen, die heißen Resource Transformation, also Ressourcen transformieren und rückverteilen. Das sind alles sehr privilegierte Leute, die halt genau sich zur Aufgabe gemacht haben, so Klassenprivilegien aufzuzeigen und so umzuverteilen. Lange Rede, kurzer Sinn. Sie haben diesen Klassenprivilegientest online gestellt. Man findet hier auch im Raum so QR-Codes. Das könnt ihr dann im Anschluss auch nochmal ausführlich selber machen, wenn ihr wollt. Aber ich habe auch für alle ZuhörerInnen und für das Publikum hier vor Ort ein paar Fragen mitgebracht, die ich jetzt genau nacheinander so stellen würde. Und ihr könnt vielleicht in euer Handy oder ja einfach, also hier liegen auch so Stifte rum, könnt ihr so eine kleine Strichliste machen, wie oft ihr Ja und Nein antwortet und einfach mal so ein bisschen, ja, vielleicht das Thema auch näher an euch selbst ranzuholen. Genau, also man kann nur mit Ja oder Nein antworten. Du heizt, bis dir warm genug ist und denkst nicht daran, wie viel es kostet. Du kannst Skifahren. Deine Eltern haben ein oder mehrere akademische Titel. Du hast selbstverständlich eine Zahnspange bekommen. Du weißt nicht aus dem Kopf, was die genauen Preise für Grundnahrungsmittel sind. Du musst dich nie mit einem Antrag auf staatliche Unterstützung fürs Studium, die Ausbildung oder mit einem Studienkredit herumschlagen. Du hast schon Geld geerbt oder wirst erben. Du musst keinen Überblick behalten, wie viel du monatlich ausgibst. Du hast ein Instrument gelernt. Du musst deine Eltern nicht finanziell unterstützen. Du konntest sorglos ein unbezahltes Praktikum machen. Du musstest noch nie einen Antrag auf Sozialleistungen und/oder Arbeitslosengeld stellen. Und die letzte Frage: Du hast mehrere Krankenzusatzversicherungen. Genau, ich hoffe, ihr seid mitgekommen. Ansonsten könnt ihr das natürlich dann im Anschluss nochmal machen für die vor Ort. Genau, hier hängt der QR-Code aus und für alle Zuhörenden, die den Podcast nachher hören, packen wir den Link in die Beschreibung. Es ist natürlich jetzt damit nicht gesagt, so ihr seid jetzt privilegiert, ihr seid nicht privilegiert, aber es könnte ein Indiz dafür sein, wenn ihr sehr oft Ja angegeben habt, dass ihr eher privilegiert seid in Bezug auf Klasse. Wie ging das euch gerade, als ich die Fragen so durchgegangen bin? Und vielleicht mögt ihr auch so ein bisschen erzählen, wie ihr so aufgewachsen seid.
2: Also ich glaube, ich konnte hinter jede Frage fast ein Nein setzen. Ich glaube, mir macht es dann halt schon nochmal mehr so bewusst, dass ja, also mein Zugang zu Bildung und vor allem auch so zu anderen Ressourcen einfach irgendwie viel, viel weniger ist als so bei anderen Leuten. Und ich auch das Gefühl habe, einfach vor allem in Leipzig leben ja überwiegend Studierende oder auch mein Umkreis, in dem ich mich so aufhalte, dass so die meisten Leute einfach schon so krass privilegierter sind und ich auch so in Bezug auf so, ja, wenn ich so älter werde, was das so für mich auch so heißen kann, halt so diese Privilegien nicht zu haben und auch kein Vermögen zu erben oder ja, so eigentlich finanziell nur von mir selbst abhängig sein zu können.
1: Ja, also auf die meisten Fragen konnte ich auch nur mit Nein antworten. Was ich mit Ja antworten kann, ist zum Beispiel Zahnspange oder Instrument spielen, aber das ist auch nur davon abhängig, weil ich aus Polen komme ursprünglich und wir sind nach Deutschland gekommen, wegen dem Geld, damit es uns besser geht. Also würde ich in Polen bleiben, wäre es bestimmt auch nein. Ich muss sagen, ich lebe seit 6 Jahren jetzt in Deutschland und um das kurz zusammenzufassen, wir konnten uns auf jeden Fall deutlich mehr leisten als in Polen. Allerdings ist es jetzt auch nicht super toll gewesen und ich bin auf jeden Fall nicht wirklich privilegiert, dass ich sowas wie Skifahren machen kann. Ja, genau.
2: Was ich so dazu anschließend sagen kann, dass so meine Art von Bildung, die ich als Kind erlebt habe, also 90% der Zeit habe ich halt vorm Fernseher gehockt und irgendwie ja eigentlich nichts anderes gemacht. Also ich bin von der Schule nach Hause gekommen, meistens war dann eh keiner zu Hause und dann habe ich halt den ganzen Tag Fernsehen geguckt und ja, ich glaube, so in Bezug auch auf so Instrumente spielen oder irgendwie ein bestimmtes Wissen haben oder Wissen, was so vorausgesetzt, vor allem auch in so queeren Szenen oder allgemein so in der linken Szene, das war, ja, es ist schon irgendwie so eine Hürde gewesen für mich, da so reinzukommen. Also ich musste auch so richtig viele Sachen immer googeln, wenn ich so irgendwie das erste Mal in der linken Szene war. Ich war so, was heißt, also das klingt jetzt richtig lost, aber so, was heißt Antisemitismus zum Beispiel oder antifaschistisch sein, keine Ahnung, sowas, da fängt es irgendwie so an.
1: Ja, so war bei mir tatsächlich genauso. Ja. Ja, allgemein ist Bildung theoretisch kostenlos. Allerdings, ich mache mein Abitur auf dem 2. Bildungsweg. Und da merke ich auch, wenn ich in der Klasse sitze,

0: welchen Privilegien sie haben, aber vor allen Dingen halt nicht haben. Und aber auch, dass Menschen dazu neigen, dann so zu untertreiben und zu sagen so, ich weiß nicht, ob ich jetzt wirklich stark genug von Klassismus betroffen bin, um jetzt hier auf einer Bühne zu sitzen. Und währenddessen haben sie mir dann erzählt, dass sie, seit sie 14 sind, halt arbeiten, um Geld für ihre Familie beiseite zu legen. Was ja auch nochmal so verdeutlicht, dass wenn man in diesem Rad drin ist und dass man von Klassismus betroffen ist, ist ja auch, also es muss nicht immer zutreffen, aber auch wie in so einem Hamsterrad sein kann und da überhaupt keine Zeit bleibt, um da irgendwie viel zu reflektieren. Was ich dann interessant fand in einem Podcast, der auch mit den HerausgeberInnen von diesem Klassenfahrtbuch so besprochen wurde, dass die beiden sind auch queer und von Klassismus betroffen. Und sie meinten so, dass es für sie sehr ähnlich war, dass sie wie so auch so ein Klassismus-Coming-out hatten. Also dass sie auch sich erst halt so für sich selber mit dem Thema angefangen haben, auseinanderzusetzen. Und dann sind sie irgendwann damit mehr ins Gespräch gekommen mit anderen Menschen. Und ich habe mich gefragt, wie das bei euch war. Also wie war der Prozess, dass ihr euch ja mit euren Erfahrungen auseinandergesetzt habt oder genau das so reflektiert habt oder gesehen habt, so dass auch ein strukturelles Ding, was hier gerade los ist.
1: Mein Mitbewohni ist, glaube ich, so die einzige Person, die ich kenne, die auch so stark von Klassismus betroffen ist. Und ich würde auch sagen, also natürlich in der Kindheit ist es schon irgendwie so, vielleicht so unterschwellig da gewesen. Einfach so, wenn man zu Friends nach Hause gegangen ist und man so gesehen hat, ach so, so wohnen, so kann man auch wohnen. Oder das sind so diese, ich weiß nicht, so Geschenke, die man zu Weihnachten bekommt oder so. Aber ich glaube, so aktiv, dass ich so mich mit so Klassismus und meiner Klassenherkunft auseinandersetze, ist, glaube ich, auch erst so in den letzten 2 Jahren passiert. Ja.
2: Also bei mir, das habe ich auch als Kind schon gemerkt, dass irgendwo das Geld fehlt, dass ich mir weniger leisten kann als die anderen Kinder. Genau, wenn man einfach eingeladen wurde von Freunden nach Hause und dann hat man auch gesehen, die Wohnung sieht komplett anders aus als bei uns. Es gibt immer Essen zu Hause oder sowas. Das waren solche Sachen, die mir auf jeden Fall aufgefallen sind. Und aktiv habe ich mich vielleicht auch so vor 2, 3 Jahren damit auseinandergesetzt. Ungefähr als die Oberschule zu Ende ging, finde ich. Weil mein erster Gedanke war, okay, ich muss irgendwas machen, was mir Geld bringt. Also mein erster Gedanke war tatsächlich, irgendeine Ausbildung anzufangen, damit ich mehr Geld habe.
0: Wie würdet ihr sagen, ist das heute so? Also wie viel sprecht ihr vielleicht auch? Also Solly, du hast es gerade schon erwähnt, aber genau, wie sehr nimmt das auch irgendwie Raum ein in Beziehungen, die ihr führt, dass ihr auch so darüber sprecht? Also am Anfang gab es ja auch das Beispiel mit dem Dating, aber genau, wie sehr ist das so aktiv Thema oder dass vielleicht auch Leute das halt irgendwie zum Thema mit euch machen und ihr einfach so merkt, so okay, darüber wird geredet.
2: Für mich, ich versuche schon offen mit dem Thema zu sein, weil ich finde, es gibt keinen Grund, sich zu schämen. Auf jeden Fall hat das länger gedauert, bis ich mich geöffnet habe, bis ich zum Beispiel, als ich mit meinen Freunden draußen war, dann gesagt habe, hey Leute, ich kann mir gerade das nicht leisten, ich kann nicht mit euch nach Chemnitz-Leipzig fahren, weil ich das Geld nicht habe. Also da muss ich zugeben, ich bin sehr froh, dass ich so eine offene und tolerante Freundesgruppe habe. Die haben mich immer an meiner Seite unterstützt und es gab auch Freundinnen, die gesagt haben, hey, alles gut, ich gebe es dir einfach aus. Beim nächsten Mal, wenn du das Geld hast, kannst du mir ausgeben. Also ich glaube, die Reaktion war schon sehr positiv und sehr offen.
1: Bei mir ist es irgendwie eher so, also ich habe das Gefühl, das kommt vor allem in so romantischen Beziehungen oft hoch, aber jetzt auch vermehrt in so meinem Freundinnenkreis. Und ich habe immer das Gefühl, das ist so extrem schambehaftet. Also so, ich glaube, es ist ein bisschen so, wie wenn jemand einen jetzt so misgendert, dann ist man so die Person, die das auf einmal so auffängt und dann ist man so, will dieser anderen Person ein gutes Gefühl geben, obwohl man eigentlich gerade so selbst die betroffene Person ist. Und ich habe das auch richtig viel so, dass meine Friends dann über so Brokenness reden und ich mir so denke, ihr macht halt so einen Call bei euren Eltern und habt halt so direkt so Geld auf dem Konto. Und ich glaube, mir fehlt da schon manchmal irgendwie mehr so diese Sensibilität.

0: Mobilität, aber jetzt auch zum Beispiel in Sportverein oder wenn man irgendwie ausgehen möchte oder so, dass es irgendwie immer eine Voraussetzung ist, dass man halt Geld ausgeben muss. So.
1: Danke schon mal für den Einblick. Ich würde jetzt so ein bisschen den Schlenker zur der Verschränkung machen von Klasse und Queerness. Ich meine, Dating und so zählt da jetzt auch schon rein, aber ich würde gerne noch mehr auf sozusagen, wie ist queere Identität und das Ausleben von queerer Identität auch von Klassismus beeinflusst. Vielleicht kleiner Fun-Fact am Rande. Klassismus ist sehr eng verbunden mit feministischen und auch rassismuskritischen und lesbischen Bewegungen. Also die ersten Aufzeichnungen zum Beispiel über Klassismus sind in Lesbengruppen von ArbeiterInnen entstanden. Was ich irgendwie, ja, es hat mich irgendwie gefreut, als ich das so gelesen habe und war so cool. Aber das ist ja das eine irgendwie, wie man darüber spricht, wie das irgendwie aufgearbeitet wird. Aber dass Klassismus unzählige Bereiche beeinflusst und wie man sich auch mit sich selber auseinandersetzen kann, haben wir jetzt auch schon immer wieder angeteasert. Aber mich würde jetzt interessieren, wie eure soziale Herkunft sich sozusagen darauf ausgewirkt hat, wann und wie ihr euch mit eurer eigenen Identität so auseinandersetzen konntet.
2: Zu meiner Sexualität habe ich mir wenige Gedanken gemacht tatsächlich, weil es hat mich eigentlich nicht gestört, beziehungsweise es hat sich nicht viel verändert, ob ich bisexuell oder hetero bin. Aber zu meiner Identität, zu meinem Geschlecht, naja, ich sag mal, ich hatte das Gefühl am Anfang, ich habe schlimmere Probleme, mit denen ich mich auseinandersetzen muss, als erstmal, wer bin ich? Sprich, erstmal nachdenken, okay, dass ich mit meinem Taschengeld irgendwie rumkomme, dass ich mir irgendwie die Klassenfahrt leisten kann. Und als es besser geworden ist in unserer Familie, habe ich dann langsam angefangen nachzudenken, okay, irgendwie, ich fühle mich anders. Ich fühle mich nicht wie eine Frau. Und da ich 13 war, wusste ich auch nicht so wirklich, wie Transition aussieht. Aber je älter ich wurde, desto mehr habe ich auch gemerkt, okay, es braucht Geld auf jeden Fall, dass ich mir die OPs leisten kann, damit ich mir die Hormontherapie leisten kann. Und das hat schon, sage ich mal, länger gedauert als bei anderen Transpersonen, habe ich das Gefühl. Also ich war ziemlich spät dran, irgendeinen Therapieplatz zu bekommen, weil es eben kostenspielig war.
0: Ich glaube, dazu müsste ich auch sagen, dass so meine Mutter auf jeden Fall so krank ist. Und ich dachte so einfach als Kind, so gab es keinen Raum dafür, also dafür war kein Platz. Also auch so bei meinem Vater, also es wurde nie darüber gesprochen, was so die Identität ist oder ja vielleicht auch wer man so ist. Und das hat sich dann irgendwie auch erst so entwickelt, als ich dann irgendwie ausgezogen bin mit 18. Also ich glaube schon, ich weiß auf jeden Fall auch schon, seitdem ich kleiner bin, dass ich so auf jeden Fall trans bin. Und ich habe schon das Gefühl, dass wenn ich jetzt in einem anderen Haushalt groß geworden wäre, wäre ich jetzt vielleicht auch an einem anderen Schritt so oder an einem anderen Punkt und hätte vielleicht schon meine Mastek oder so, keine Ahnung. Aber ja, auf jeden Fall, so Geld spielt da natürlich auch so voll mit rein. Also ich wäre vielleicht auch gerne einfach schon an einem anderen Punkt, als dem ich jetzt gerade so bin, aber es ist halt finanziell nicht möglich.
1: Wir sprechen dann auch nochmal zu einem späteren Zeitpunkt so über Gesundheit auch. Jetzt erstmal, weil du auch gerade angesprochen hast, also Klassismus, es geht ja auch nicht nur um Geld sozusagen, sondern auch zum Beispiel, wie selbstverständlich man sich halt in bestimmten Räumen bewegt, wie man spricht, welche Codes man kennt, welche Netzwerke man hat. Könnt ihr euch an Situationen erinnern, wo ihr gemerkt habt, dass sozusagen eure soziale Herkunft halt mitentscheidet, so wie wohl ihr euch jetzt gerade in diesem queeren Raum fühlen könnt. Also genau, wie ihr euch teilgeführt habt oder auch eher ausgeschlossen gefühlt habt.
0: Ich habe das auf jeden Fall schon so gemerkt. Ich würde sagen, als ich nach Leipzig gezogen bin, war mein Anspruch an so mich auf so queer-feministischer Ebene zu politisieren auf jeden Fall stärker. Und ich habe das schon so gemerkt, dass ich einfach so ein bestimmtes Wording nicht habe oder dass vorausgesetzt wird, dass ich mich mit bestimmten Themen einfach schon auseinandergesetzt habe oder mit bestimmten KünstlerInnen oder AktivistInnen aus so den früheren Zeiten oder mich historisch auch einfach irgendwie mit so Sachen stärker auseinandergesetzt habe. Und ich glaube, das ist auch so einfach einer krass studentischen Bubble verschuldet, so, weil ja, die Sprache ist schon so sehr einfach akademisiert und auch irgendwie elitär. Und ich merke das dann schon, dass ich so irgendwie das Gefühl habe, jetzt was Falsches zu sagen. Oder es ist komisch, dass ich das dann nicht verstehe, weil das irgendwie so eine Voraussetzung ist, weil ich ja queer bin. Und ja, da muss ich ja wissen, was bestimmte Begriffe heißen.
1: Wie war das bei dir, Mika?
2: Ich glaube auch, dass die Sprache eine große Rolle spielt. Als ich zu den ersten Veranstaltungen gekommen bin, hatte ich auch nicht so wirklich Ahnung, wovon wirklich geredet wird, weil ich nicht wirklich Zugang zu bestimmten Büchern oder einfach zu dem Wissen hatte. Ich musste wirklich auch viel recherchieren, viel nachlesen, was die Sachen heißen, damit ich erstmal mich zugehörig fühle und weiß, wovon ich selber spreche.
1: Ich würde jetzt gerne auch noch so ein bisschen über Codes, also so Erkennungszeichen und bestimmte Stile sprechen. In der queeren Szene ist es ja auch einfach ein Ding. Menschen mögen es auch, sich irgendwie bestimmt zu kleiden, bestimmte Frisuren zu haben, Piercings zu haben, Tattoos zu haben, aber sich auch halt auf eine bestimmte Art irgendwie zu bewegen. Das kann Zugehörigkeit schaffen, aber auch ausschließen. Wie waren eure Erfahrungen so damit?
0: Ich habe auch das Gefühl, seitdem ich so in Leipzig wohne, dass es viel, viel präsenter, dass ich so mich so voll in so queeren Spaces aufhalten möchte. Und als ich davor in Berlin gewohnt habe, hatte ich schon auf jeden Fall auch so stark das Gefühl, dass es so ein bestimmtes Aussehen vorausgesetzt ist, aber es war auch irgendwie nochmal ein bisschen eine andere Szene. Es war eher so eine Skate-Queer-Szene. Ich glaube, ich habe einfach das Glück, dass ich mich dann irgendwie, oder ich habe mich einfach früh äußerlich verändert, und ich glaube, mittlerweile habe ich da nicht mehr so krasse so Schwierigkeiten, weil ich einfach, glaube ich, schon so aussehe, wie ich aussehen möchte, und ja, auch vielleicht so bestimmte Codes, auch vielleicht nicht alle Codes erfüllen möchte, ja.
1: Aber habt ihr am Anfang so einen Druck gespürt, dass es irgendwie, ich muss das jetzt alles hier erfüllen, ich brauche die ganzen Piercings und was weiß ich, dass ich jetzt irgendwie Teil bin, oder eher nicht?
2: Also irgendwo schon, denke ich. Als ich andere queere Leute kennengelernt habe, das Erste, was mir aufgefallen ist, waren Piercings, waren Tattoos, gefärbte Haare. Und okay, mit den gefärbten Haaren habe ich auch zeitig angefangen, aber mit den Piercings oder Tattoos konnte ich nicht wirklich. Einmal, weil ich minderjährig war, und zweitens, weil das Geld gefehlt hat. Und da fühlte ich mich schon ein bisschen out of place, sage ich mal, mit meinem, sage ich jetzt mal, basic Aussehen. So ausgeschlossen wurde ich, glaube ich, nicht, aber sagen wir, es gab schon einen Unterschied zwischen mir und anderen Leuten, auf jeden Fall.
1: Und Teil von der queeren Ästhetik ist ja teilweise auch, dass Menschen halt gerne Secondhand-Klamotten tragen, bewusst ausgewaschene Klamotten oder so geflickte oder vermeintlich so trashy Looks tragen, wobei der Begriff trashy auch schon extrem problematisch ist und halt etwas abwertet. Und ja, auch zum Beispiel es viele Leute gibt, die irgendwie jetzt mehr Reality-TV schauen, was vorher halt eher auch abgewertet wurde. Und mich würde interessieren, ja, was macht das mit euch, wenn so Dinge, die erst halt irgendwie so als peinlich, billig oder anders abgewertet wurden, bei zum Beispiel armutsbetroffenen Menschen, jetzt als so stilvoll oder so wie Reality-TV so ironisch gefeiert werden?
2: Auf die Frage kann ich sehr gut beantworten. Und zwar, als Kind habe ich mich immer geschämt, dass meine Mutti zum Beispiel immer ab und zu einem Secondhand-Laden gegangen ist und irgendwelche Klamotten für mich gekauft hat. Und mittlerweile finde ich das einfach sehr spannend zu sehen, wie viele dieses Secondhand-Klamotten kaufen so feiern und so tun, als wäre es sogar ein Hobby und richtig cool. Woran die Leute nicht denken, ist, dass Leute, also manche Leute, sich nicht mehr als Secondhand leisten können und das eigentlich kein Trend ist. Also das macht mich schon irgendwo ein bisschen sauer, daraus einfach so einen Spaß zu machen, aber gleichzeitig, ich beende das erstmal so.
0: Ich wollte sagen, ich habe irgendwie gerade das Gefühl eher, dass es so eine, die Ästhetik eher davon gerade so Abstand nimmt und ich eher das Gefühl habe, dass so, es geht jetzt wieder in sowas so Schickeres, Klamotten müssen so neuer aussehen, und ich hatte auch das Gefühl, als ich so letztens, oder das war so vor so ein paar Monaten, dass ich so eine meiner Lieblingshosen so Löcher hatte und ich habe so richtig eine Krise bekommen, weil ich war so, oh mein Gott, die Ästhetik geht gerade voll in sowas so, wir tragen alle wieder irgendwie perfekte Klamotten und alles ist neu und ich habe so hier meine löchrigen Klamotten und habe so in meinen Schrank geguckt und war so, boah, ich habe halt einfach gerade kein Geld, um mir neue Klamotten zu holen und ich will auch nichts, was so Second-Hand-mäßig aussieht, weil halt keiner irgendwie oder weil es so wieder so zurückgeht mehr, habe ich das Gefühl. Und das halt so, ist eigentlich so voll unnötig, weil es am Ende juckt ja auch niemanden, ob du jetzt so ein Loch in deiner Hose hast, aber irgendwie jetzt so voll die Krise mir ausgelöst.
1: Ich finde es richtig spannend, dass ihr gerade so zwei Pole da so irgendwie so gut repräsentiert habt. Danke erstmal dafür. Aber also das ist ja, es ist das eine, dass es dir, also dass es auch einfach ein Fakt ist. Vielleicht in manchen Kreisen ist es auch eine Ästhetik noch von diesen Klamotten, wo wir auch drüber geredet haben und den Secondhand-Ding. Auf der anderen Seite gibt es eben halt auch den Trend, dass sich jetzt schon wieder die Mode verändert und diesen Trends muss man ja auch erstmal mitgehen können und das Kapital und die Ressourcen dafür haben. Und etwas anderes, was mit Queersein auf jeden Fall sehr eng vernetzt ist, ist ja auch sozusagen für die Gemeinschaft da sein, für die Community da sein, aktivistisch sich zu engagieren. Dabei wird aber, finde ich, häufig außen vor gelassen, dass Aktivismus ja auch oft Ehrenamt bedeutet und dass das halt Privilegien braucht wie Zeit, Energie und Zugänge zu Gruppen. Ich weiß von euch beiden, dass ihr auch mehr oder weniger mal aktiv seid oder wart. Welche Rolle hat da eure soziale Herkunft oder auch eure Klasse gespielt, wie ihr euch so engagieren konntet?
2: Für mich, ich bin vor einem Jahr ausgezogen, was eine Rolle spielt. Und ich habe dann erstmal nach neuen Communities gesucht, damit ich so ein bisschen mehr machen kann, aktivistisch gesehen jetzt. Und schnell habe ich gemerkt, okay, das überfordert mich in dem Moment, weil ich jedes Wochenende arbeiten muss, dass ich vielleicht auch nach der Schule arbeiten muss. Ich habe einfach keine Zeit dafür, was mich richtig gestört hat, weil ich möchte politisch aktiv sein und ich möchte mehr Arbeit leisten und ich möchte auch ehrenamtlich für Leute da sein. Das ist für mich eigentlich mein Ziel im Leben, andere Leute zu unterstützen, die es brauchen. Und es macht mich einfach sehr traurig, dass ich mir zu dem Zeitpunkt so wenig, also von der Zeit gesehen, einfach leisten kann, dass ich so wenig für die anderen Leute da bin. Und alles hängt nur davon ab, weil ich eben meine Miete bezahlen muss irgendwie, weil ich keine andere Leistungen bekomme, vom Staat zum Beispiel. Also ja, die Zeit spielt eine sehr, sehr wichtige Rolle.
1: Wie ist es bei dir, Solly?
0: Ich war auf jeden Fall mal stärker aktiv, aber war ich auch arbeitslos, habe Bürgergeld bekommen. Und jetzt gerade arbeite ich und bezuschusse dann auch noch Bürgergeld, weil ich einfach nicht mehr arbeiten gehen kann, weil ich es einfach nicht schaffe. Und ich auch so merke, dass so ich jetzt auch schon mal wieder bei ein paar Plänen war und irgendwie auch eigentlich so Lust habe, wieder so anzufangen. Aber ich auch so merke, dass so vor allem in Bezug auf Klasse und Klassenherkunft so ich einfach merke, mir fehlt so manchmal so einfach so ein Zugehörigkeitsgefühl. Oder ich habe dann das Gefühl, ja okay, ich sitze jetzt halt hier in einem queeren Kreis und so, das ist auch ein Teil meiner Identität, aber das bin nicht nur ich und irgendwie fehlt mir das halt voll oft. Und ja, ich merke einfach auch so, dass so ich gerade tendenziell auch irgendwie vielleicht auch eher weg davon möchte, so nur in diesen Kreisen so aktiv zu sein und mich auch irgendwie anderweitig so zu politisieren. Und ich glaube, ja, ich wünschte irgendwie auch, dass so natürlich meine Teilhabe daran irgendwie anders wäre, aber ich merke auch einfach, dass so meine Kapazitäten sehr begrenzt sind, auch mit so ADHD, dass es einfach so nicht so einfach ist, so einem Plenum zu folgen, nachdem man irgendwie gearbeitet hat oder den ganzen Tag schon unterwegs war oder sich konzentrieren musste und dann am Abend nochmal 2 Stunden Plenum ballern, das funktioniert nicht so gut bei mir.
1: Und wenn wir jetzt so auf den aktuellen Zustand sozusagen von queerem Aktivismus oder Veranstaltung, die ihr auch so mitbekommt, schauen, wie würdet ihr sagen, fühlt ihr da das Klasse auch in dieser Arbeit von Aktivismus und Veranstaltung so mitgedacht wird?
0: Boah, ich habe eigentlich gar nicht so krass das Gefühl, dass das so mitgedacht wird, ehrlich gesagt.
2: Was mir gerade einfällt, ist eben die Sprache. Also viele Veranstaltungen werden eben so gestaltet, wie du schon gesagt hast, so sehr studentenmäßig, das auf diesem akademischen Level halt. Und da wird natürlich nicht daran gedacht, dass viele sich keinen höheren Bildungsabschluss leisten können, das einfach nicht machen können und dass auch die ganzen Begriffe und Nachrichten nicht wirklich nachvollziehen können.
0: Ja, oder vielleicht so die Art und Weise, was es für Veranstaltungen gibt vielleicht auch. Also dass so, ich weiß nicht, jetzt eine Veranstaltung oder ein Trans Day of Visibility, das fand ich eigentlich voll cute, aber es war trotzdem so eine, am Ende so eine Lesung. Und ich finde auch, dass das so voll was so Cooles sein kann, aber ich finde so Lesungen im Allgemeinen auch irgendwie was so sehr Akademisches oder ja schon, es wird eigentlich most, glaube ich, wirklich fast nur so Leute ab, so Studis ab, also keine Ahnung. Ich würde mir manchmal wünschen, dass es so Veranstaltungen sind, die vielleicht auch kostenlos sind oder bei ihrer AMA oder ja.
2: Ja, auf jeden Fall, dass die Veranstaltungen auch entweder sehr günstig vom Preis her sind oder sogar kostenlos. Und zudem, dass sie vielleicht nicht nur in Großstädten stattfinden. Weil wenn man die Preise bedenkt, wenn man zum Beispiel nach Leipzig fahren möchte mit einem Zug und man kein Deutschlandticket hat, kostet das mittlerweile, ich weiß leider nicht wie viel, aber ich glaube, das waren schon so 12, 13 Euro hin und nochmal zurück. Das ist schon sehr, sehr teuer. Und ich bin sehr froh, dass dieser Podcast zum Beispiel in Döbeln stattfinden kann. Aber es gibt zu wenige Veranstaltungen im ländlichen Raum. Und das spielt auch eine Rolle, weil viele sich Fahrten zum Großstadt von der Zeit her und vom Preis her nicht wirklich nochmal leisten können.
1: Mhm, absolut. Wir sind jetzt schon fast am letzten Punkt, bevor wir dann nochmal einen Blick in die Zukunft wagen, so und über Wünsche und Träume reden. Aber genau, wir haben vorhin schon mal kurz, also Solly, du hast es auch kurz angesprochen, zum Beispiel den Gesundheitszustand deiner Mutter und aber auch insgesamt ist Gesundheit ein Thema, was extrem stark mit Klasse in Verbindung steht. Und statistisch ist auch belegt, dass Menschen mit geringem Einkommen oder Armutserfahrung eben häufiger krank werden, also psychisch wie auch physisch. Und zusätzlich kommt ja dann noch, dass die Gesundheitsversorgung von queeren Menschen und vor allen Dingen von Transmenschen, das habt ihr auch beide schon angesprochen, als es darum ging, wie ihr eure queere Identität, vor allen Dingen euer Geschlecht halt irgendwie ausleben konntet, das extrem in Verbindung steht und sich miteinander bedingt. Wo würdet ihr sagen, habt ihr so erlebt, dass Gesundheit sozusagen halt nicht nur so eine medizinische Frage ist von, kriege ich jetzt hier Hilfe oder nicht, sondern auch eine soziale Frage ist?
0: Also ich würde sagen, ich habe es ja schon früh bei meiner Mutter gemerkt. Also so, ich finde, die ist auf jeden Fall komplett durchs System durchgefallen, was mich auch voll traurig macht, weil ich mir für sie auch ein anderes Leben gewünscht hätte so. Aber ich glaube also, vor allem auch als so Transperson, die richtigen Ärztinnen zu finden, die auch sensibel sind, ist fast unmöglich, vor allem in Leipzig. Also, ja.
2: Also ich würde nochmal den Punkt aufmachen mit Mastektomie und mit Hormonen. Erstmal die richtige medizinische Versorgung zu finden, ist nicht so einfach, weil zurzeit es auch einfach zu wenige Ärztinnen gibt, die das gesetzlich machen. In meinem Fall musste ich für mein Gutachten für Testosteron 300 Euro bezahlen. Und als Arbeiterkind ist es schon schwierig, sich sowas zu leisten. Also das hat mich auf jeden Fall beeinflusst, dass ich keine richtigen Praxen gefunden habe. Und zweitens, dass ich auch sehr weit suchen musste, dass ich von zum Beispiel Döbeln nach Leipzig jedes Mal fahren musste, das kostet auch Geld. Ja.
0: Ja, ich glaube, ich merke das so vor allem in Bezug auf so Hausärztinnen so finden. Also ich habe das Gefühl, ich bin jetzt bei 3 verschiedenen Hausärztinnen gewesen und habe auch, weil ich ja meine Mastek auch plane, den einen Hausarzt mal gefragt, ob er sich vorstellen könnte, vielleicht so mal über so die Narbenheilung so drüber zu schauen, einfach so im Worst Case, und er hat das einfach so verneint. Und bei meiner anderen Hausärztin davor habe ich halt so angesprochen, dass ich halt eine Mastek plane, und sie hat es halt gar nicht, also sie hat gar nicht gefragt, warum. Also es war so, es wurde so richtig unsichtbar gemacht, und ich habe schon das Gefühl, so als Transperson, ja, allgemein nicht zu misgendert zu werden, wenn man aufgerufen wird in der Praxis oder so. Also ich merke das schon, es hat jetzt nicht explizit was mit so Klasse zu tun, aber es ist einfach extrem nervig, weil man überhaupt nicht ernst genommen wird mit seiner Identität.
1: Absolut. Danke für alles, was ihr bis hier schon geteilt habt. Jetzt für die Menschen vor Ort würde ich nur schon mal sagen, dass wir jetzt hier gleich noch ein paar abschließende Fragen beantworten werden, so mit Blick auf die Zukunft. Genau, aber wenn euch schon Gedanken, also wenn ihr irgendwie Gedanken habt, die euch jetzt schon eingefallen sind über den Zeitraum von der Aufzeichnung jetzt von dem Podcast, könnt ihr die gerne auch aufschreiben und dann nach vorne geben. Oder ihr könnt dann auch gerne, wenn ihr Gedanken habt oder eine Frage habt, euch die schon mal überlegen und dann, wenn es soweit ist, die dann dort vorne in dieses Mikrofon sprechen. Aber weil die Hürde ja so ein bisschen hoch sein kann, könnt ihr das sonst auch gerne einfach aufschreiben. Ja, jetzt wieder zu euch beiden. Mit Blick, also ich meine, gerade haben wir auch schon so ein bisschen darüber gesprochen, auf die bestehenden queeren Strukturen und Communities, was ihr euch da so wünschen würdet. Vielleicht nochmal, dass wir es so zusammenbringen und für alle, die diesen Podcast jetzt hören, dass sie nochmal mitschreiben können. Was wünscht ihr euch, was muss sich verändern, damit queere Menschen, die von Klassismus betroffen sind, halt auch mehr in queeren Räumen mitgedacht werden?
0: Ich finde irgendwie wichtig, so mal über Geld zu reden einfach. Also ich habe das Gefühl, dass so ein schambehaftetes Thema ist, auch für Leute, die halt finanziell jetzt nicht so instabil sind oder genug Geld haben oder auch einen Puffer haben, ja, dass das so sichtbar gemacht wird, dass man vielleicht auch über mehr so ein Solidaritätsprinzip spricht oder dass man ja Veranstaltungen macht, die wirklich so alle Menschen betreffen und nicht irgendwie ein bestimmter akademischer Abschluss oder dass du studierst irgendwie so eine Voraussetzung sein muss, sondern dass es halt so dass voll wichtig ist, dass so alle Menschen mit so einbezogen werden und dass man halt so die Räume irgendwie so mehr öffnet, wie du auch schon meintest, so mehr in ländliche Räume oder halt mal mit so der Nachbarschaft reden oder so und nicht nur so in seiner kleinen Bubble bleiben.
1: Kurze Nachfrage, was meinst du mit Solidaritätsprinzip?
0: Naja, es gibt ja zum Beispiel so in Cafés, ja zum Beispiel kann man ja so Geld manchmal einwerfen und wenn eine Person kein Geld hat, um einen Kaffee zu trinken, kann man sich das Geld rausnehmen und dann davon sich einen Kaffee holen. Und ich denke mir so, wenn man jetzt eine queere Gruppe ist, dass man vielleicht, dass einfach Leute, die finanziell stabiler sind, dass es so einen Pott gibt, wo man so Geld reinwirft und wenn man so jetzt plant, irgendwie mal zusammen irgendwo hinzugehen oder ja, genau, dass man dann, dass eine Person das einfach so rausnehmen kann, ohne dass es so visible gemacht werden muss. Also weil es ja auch irgendwie unangenehm ist. Ich hatte auch schon so oft die Situation, dass ich mir so dachte, okay, ich habe jetzt gerade wirklich kein Geld, irgendwie jetzt mit Essen zu kommen und muss das dann so auspointen und dann wird das erst so sichtbar und das ist irgendwie auch einfach unangenehm, ja.
2: Ja, eigentlich hat Soli schon alles gesagt, aber für mich wäre es auch wichtig, dass queere Leute vielleicht auch besser eingeleitet werden. Vielleicht würde das dazu führen, dass sich Leute, die von Klassismus betroffen sind, wohler fühlen, nochmal in Bezug auf Sprache meine ich das jetzt, dass sie nicht so überfordert mit den ganzen Begriffen sind, mit den ganzen Veranstaltungen, sondern dass erstmal jemand sie an die Hand nimmt und sagt, hey, das ist völlig fein, dass man erstmal die Leute langsam einleitet, dass sie dann trotzdem sich zugehörig fühlen und dass sie an diesen Veranstaltungen teilnehmen, an verschiedenen Lesungen oder sowas halt in der Art, finde ich. Und dass man auch nochmal über Geld redet, dass vieles vielleicht offener wird, dass diese Veranstaltungen oder Räume eben entweder wenig kosten oder gar nichts und dass sie auf jeden Fall im ländlichen Raum stattfinden, weil sich viele nicht die Fahrt leisten können. Ich finde das super, super wichtig. Es wird immer vergessen, dass es auch queere Leute im ländlichen Raum gibt, dass sie auch was mit Aktivismus anfangen möchten, dass sie auch eine politische Arbeit leisten möchten und einfach nicht im Zentrum von Leipzig oder Dresden ankommen können und dort was machen können.
0: Ja, was ich mir auch noch so gedacht habe, so jetzt in Bezug darauf, dass man ja auch irgendwie vielleicht mal auch wie so eine Box hat, wie wenn man zum Beispiel wie sich unwohl gefühlt hat oder so, eine Box hat mit einem Thema, über das man so reden will und als Gruppe das so gemeinsam aufarbeitet oder dass es eine Person gibt, die dann irgendwie darüber spricht und man so voll viele Fragen stellen kann oder dass man einfach auch zum Beispiel Klassismus, dass Leute sollten sich auf jeden Fall mal belesen und mal sich damit auseinandersetzen, aber auch natürlich bei vielen anderen Themen auch und dass man vielleicht auch gemeinsam Sachen ausarbeitet und darüber spricht.
1: Danke. Mich würde auch interessieren, wie es euch jetzt, bevor wir dann noch kurz zum Publikum kommen, wie es euch jetzt gerade nach dem Gespräch geht. So, wo ihr erstmal wisst, okay, ihr habt es jetzt erstmal geschafft. Das ist jetzt die letzte Frage, die ich euch stelle. Genau.
2: Also auf jeden Fall, ich war sehr aufgeregt, aber irgendwie habe ich es geschafft. Ich dachte, dass ich viel mehr reden werde, aber irgendwie musste ich nicht so sehr. Soli hat sehr viel beantwortet und auch sehr gut. Fast die Antwort aus meinem Mund genommen, okay. Merke ich mir. Also ich freue mich, dass ich teilnehmen konnte und es war auf jeden Fall sehr, ja, es hat Spaß gemacht auf jeden Fall.
0: Ich ärgere mich ein bisschen über mich selbst. Ich hätte irgendwie vielleicht doch ein bisschen mehr die Fragen nochmal so durchgehen müssen, weil ich habe das Gefühl, ich hätte auch mehr sagen können. Aber ich finde, wenn man dann so aufgeregt ist, dann, ich merke das so, dass es dann so, ich verschluck dann so die Worte und dann will ich mich irgendwie eher kurz halten. Ja, und ich habe das Gefühl, man hätte noch mehr sagen können einfach. Ja, ich danke dir auf jeden Fall fürs Hosten und auch wichtig, dass wir in Döbeln sind, im ländlichen Raum, ne?
1: Ja, aber ich meine, wir haben hier keinen Vollständigkeitsanspruch und es geht darum auch einfach, dass wir halt hier ein Gespräch führen und so, dass es ein kleiner Einblick ist und ich finde, den habe ich zumindest von euch bekommen und bin sehr, sehr dankbar, genau, dass ihr hier wart und das mit uns geteilt habt. Genau, abschließende Worte finde ich aber gleich. Ich gucke jetzt einfach mal ins Publikum und mich würde auf jeden Fall interessieren, was ihr aus dem Gespräch mitnehmt oder ob es was gab, was euch berührt habt oder ob ihr Gedanken habt, die ihr gerade teilen wollt oder vielleicht auch Fragen an unsere zwei GästInnen auf der Bühne. Wenn ja, dann könntet ihr zu dem Mikro gehen oder, falls ihr was aufgeschrieben habt, es hier vorbringen. Okay, also aus dem Publikum gab es ein bisschen was Aufgeschriebenes und ich werde jetzt versuchen, aus diesen Stichworten jetzt was zu machen. Also zum Thema Gesundheit und Klasse, dass ein großer Punkt auch noch ist, der Faktor Zeit. Also wir haben jetzt auch gesprochen über die Zugänge, aber halt auch die Zeit zu haben, Fachärztin zu finden. Man muss lange warten in einer Zeit, in der man vielleicht halt arbeiten könnte und wenn man aber zum Beispiel halt auch nicht die Zeit hat, sich in Behandlung zu geben, dann hat man auch keine Diagnose und man schleppt sich halt krank dann auf die Arbeit und alles wird irgendwie schlimmer. Und auf der zweiten Karte steht noch das Thema Schuldgefühl und Verharren im Hamsterrad. Also auch das Gefühl zu haben, irgendwie das Geld nicht zum Beispiel verdient zu haben, dass wenn man finanziell stabil ist, dass es eigentlich einem nicht zusteht und dass, obwohl man vielleicht in einer anderen ökonomischen Situation ist, trotzdem diese Verhaltensmuster, die man vielleicht früher erlernt hat, noch so bestehen bleiben und man diese Panik nicht verliert, dass es jederzeit wieder so weit kommen könnte. Habe ich das so richtig? Okay, ich kriege ein Nicken aus dem Publikum. Solly, du wolltest dazu was sagen?
0: Ja, ich glaube, ich würde dazu noch ergänzen, auch so, man sich was leisten zu wollen oder zu können oder sich so zu denken, oh mein Gott, ich fühle mich jetzt schlecht, weil ich mir das jetzt kaufe, weil eigentlich habe ich ja, oder so, ist es irgendwie verboten oder ich muss mich dann so rechtfertigen, weil so, ich habe es irgendwie auch manchmal so in meiner WG, wenn ich mir was kaufe, ich bin so, oh mein Gott, die denken jetzt, ich bin hier financially stable oder so. Oder was ich auch denke, dass ich so, ich denke mir so, ich habe jetzt gerade irgendwie ein Einkommen und bin deswegen nicht mehr von Armut betroffen, was halt nicht stimmt, weil ich halt auch Schulden habe und halt Bürgergeld beziehe. Aber dass es halt so verschoben ist, dass man eigentlich so das Minimum an Geld hat, so unter der Armutsgrenze lebt, so von so, wie viel man verdienen sollte und trotzdem sich denkt, ja, okay, geil, ich habe es jetzt eigentlich geschafft, ich bin jetzt raus, ich hab jetzt Geld, obwohl es halt nicht so ist, so.
1: Absolut. Da gibt es noch eine zweite Karte und auf dieser Karte steht, es ist super schwer, wenn man nicht weiß, wovon man betroffen ist, weil es möglicherweise nie Thema war. Darüber haben wir ja also auch immer wieder jetzt gesprochen und dass es ja auch einfach so viel voraussetzt, dass man so viel Zeit hat, so viel Ressourcen hat, dass man sich überhaupt erstmal damit auseinandersetzen kann, was ist eigentlich mein Leben und was ist bei anderen Menschen vielleicht nicht so, aber ich denke, dass das irgendwie Normalität ist. Dafür muss man ja auch einfach Zeit haben, um sich damit auseinanderzusetzen und können wir auf jeden Fall was damit anfangen. Gibt es sonst noch Dinge? Es sieht nicht so aus. Dann Genau, ich habe mich gerade schon bedankt bei euch beiden, Mika und Solly. Vielen, vielen Dank, dass ihr da wart und dass ihr genauso mit mir gesprochen habt, auch vor Publikum und so vulnerable Dinge auch geteilt habt. Das Projekt soll weiterhin stattfinden. Ich habe das eingangs schon mal gesagt, es soll immer mehr Podcasts zu Themen geben, über die halt sonst nicht so gesprochen wird in queeren Communities. Und ich würde euch einfach nur noch mal ermutigen, wenn ihr so denkt, oh, ich habe irgendwie Bock, auch mal so einen Podcast mit vorzubereiten, mir ein Thema zu überlegen oder mir zu überlegen, wer soll als nächstes hier auf einer Couch sitzen, wenn nicht Mika und Solly wieder hier sitzen, würden wir uns sehr, sehr freuen, wenn ihr Teil von der Redaktion werdet. Wir treffen uns online, damit man von überall teilnehmen kann, alle 2 Wochen. Schickt einfach eine Mail an milo@rundfunkkombinat.de und dann kriegt ihr einen Link von mir. Ansonsten würde ich mich gerne bedanken bei allen Menschen, die im Hintergrund hierfür gearbeitet haben. Einmal Siska für den Social Media Content, der jetzt auch schon im Vorhinein war. Susan, danke für die Technik und dass du auch diesen tollen Antrag für das Projekt erstmal mit mir geschrieben hast. Dann Hans für die Awareness, also das Konzept auch und die Ausführungen. Lutz für das wunderbare Intro, Jasmin fürs Videofilm und Leo hat unser tolles Podcast-Cover entworfen, was ihr noch sehen werdet. Und auch Spektrum 3000 für die technische Unterstützung und Paus fürs Einlesen. Die nächste Folge kommt aus Pirna, live vom Marktplatz zum CSD am 11. Juli. Vielen Dank fürs Zuhören und danke an euch beide.
0: Danke dir.
2: Dankeschön.
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2: Das war das Transgender-Radio für heute mit einem Beitrag zu Klassismus in der queeren Szene aus der Podcast-Reihe Wiesenpieper. Danke für diesen wichtigen Beitrag und danke fürs Zuhören. Transgender-Radio gibt es wieder im nächsten Monat. Die aktuelle Ausgabe und viele vergangene könnt ihr bei Mixcloud nachhören unter mixcloud.com/radioaktivist_innen. Habt eine gute Zeit. Bis zum nächsten Mal, Kai vom Transgender Radio.

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Es tut mir leid, aber ich möchte nun mal kein Herrscher der Welt sein, denn das liegt mir nicht. Ich möchte weder herrschen noch irgendwen erobern, sondern jedem Menschen helfen, wo immer ich kann. Den Juden, den Heiden, den Farbigen, den Weißen. Jeder Mensch sollte dem anderen helfen, nur so verbessern wir die Welt. Wir sollten am Glück des anderen teilhaben und nicht einander verabscheuen. Hass und Verachtung bringen uns niemals näher. Auf dieser Welt ist Platz genug für jeden und Mutter Erde ist reich genug, um jeden von uns satt zu machen. Das Leben kann ja so erfreulich und wunderbar sein. Wir müssen es nur wieder zu leben lernen. Die Habgier hat das Gute im Menschen verschüttet. Und Missgunst hat die Seelen vergiftet und uns im Paradeschritt zu Verderb und Blutschuld geführt. Wir haben die Geschwindigkeit entwickelt, aber innerlich sind wir stehen geblieben. Wir lassen Maschinen für uns arbeiten und sie denken auch für uns. Die Klugheit hat uns hochmütig werden lassen und unser Wissen kalt und hart. Wir sprechen zu viel und fühlen zu wenig. Aber zuerst kommt die Menschlichkeit und dann erst die Maschinen. Vor Klugheit und Wissen kommt Toleranz und Güte. Ohne Menschlichkeit und Nächstenliebe ist unser Dasein nicht lebenswert. Aeroplane und Radio haben uns einander näher gebracht. Diese Erfindungen haben eine Brücke geschlagen von Mensch zu Mensch. Die erfordern eine allumfassende Brüderlichkeit, damit wir alle eins werden. Millionen Menschen auf der Welt können im Augenblick meine Stimme hören. Millionen verzweifelter Menschen. Opfer eines Systems, das es sich zur Aufgabe gemacht hat, Unschuldige zu quälen und in Ketten zu legen. Allen denen, die mich jetzt hören, rufe ich zu, ihr dürft nicht verzagen. Auch das bittere Leid, das über uns gekommen ist, ist vergänglich. Die Männer, die heute die Menschlichkeit mit Füßen treten, werden nicht immer da sein. Ihre Grausamkeit stirbt mit ihnen. Und auch ihr Hass. Die Freiheit, die sie den Menschen genommen haben, wird ihnen dann zurückgegeben werden. Auch wenn es Blut und Tränen kostet. Für die Freiheit ist kein Opfer zu groß. Soldaten! Vertraut euch nicht Barbaren an, Unmenschen, die euch verachten und denen euer Leben nichts wert ist. Ihr seid für sie nur Sklaven. Ihr habt das zu tun, das zu glauben, das zu fühlen. Ihr werdet gedrillt, gefüttert, wie Vieh behandelt und seid nichts weiter als Kanonenfutter. Ihr seid viel zu schade für diese verirrten Subjekte. Diese Maschinenmenschen mit Maschinenköpfen und Maschinenherzen. Ihr seid keine Roboter, ihr seid keine Tiere, ihr seid Menschen. Bewahrt euch die Menschlichkeit in euren Herzen und hasst nicht. Nur wer nicht geliebt wird, hasst. Nur wer nicht geliebt wird. Soldat, kämpft nicht für die Sklaverei, kämpft für die Freiheit! Im 17. Kapitel des Evangelisten Lukas steht, Gott wohnt in jedem Menschen. Also nicht nur in einem oder einer Gruppe von Menschen. Vergesst nie, Gott lebt in euch allen und ihr

0: aufhören. Ich weiß ja, dass ich kann.
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